So, und die ARD Hit Nachts. Jetzt mit einem wunderschönen, emotionalen 90er. Take That. Singen leidenschaftlich. Babe. Und noch schöner als das Lied ist wirklich nur noch das Musikvideo dazu. Die Jungs alle Mann im Mänteln. Es ist Herbst oder Winter. Auf jeden Fall grau und kalt. Ein altes Telefon. Die Geräusche eines Anrufs. Und dann wird die Geschichte erzählt, dass die Hauptfigur, also der Mann, zu seiner Frau und dem kleinen Jungen zurückkehrt. Das ist Gefühl pur. Voila. Babe.

Ladies Night, ard-hitnacht@mdr.de. Wir denken jetzt mal an alle, die gerade fahren müssen oder fahren dürfen oder fahren wollen. Auf den Straßen, auf den Schienen kommen sie gut und sicher an. Micha grüßt aus seinem LKW. Er schreibt sehr feine Musik, der macht das Fahren Spaß. Starte gleich, hoffe die A14 Richtung Leipzig ist frei. Grüße an alle, die auch unterwegs sind, von Micha. Dankeschön. Micha, das Schöne, die A14 ist frei. Gute Fahrt und das Allerwichtigste, bleiben Sie schon wach.

0: Jetzt aber allerhöchste Zeit für den Verkehrsservice in der ARD-Hitnacht. Es ist kurz nach 3:30. Die A5 Frankfurt Richtung Karlsruhe ist zwischen Heppenheim und Hemsbach wegen der Baustelle gesperrt. Die Umleitung führt über die U86. Die A14 Magdeburg-Schwerin ist zwischen dem Kreuz Magdeburg und Dahlen-Warsleben in beiden Richtungen wegen Bauarbeiten bis nachher um 5 gesperrt. Die A40 Essen Richtung Duisburg ist zwischen Essen-Zentrum und Essen-Holsterhausen wegen Wartungsarbeiten im Ruhr-Schnellwegtunnel gesperrt. A44 Essen Richtung Düsseldorf ist zwischen dem Dreieck Felbert Nord und Hetterscheid wegen Bauarbeiten bis Herbst gesperrt. Und die A59 Dienstlaken Richtung Duisburg ist zwischen Duisburg-Marxloh und dem Kreuz Duisburg-Nord gesperrt. Da gab es einen Unfall. Die A71 Suhl Richtung Erfurt ist zwischen Stadt Ilm und Arnstadt Süd gesperrt. Da laufen Wartungsarbeiten. Bis ca. 6 Uhr geht die Sperrung. Und wir haben noch die A111 in Berlin Richtung Dreieck Oranienburg. Die Strecke ist zwischen Waldmannslusterdamm und Schulzendorfer Straße gesperrt wegen der Nachtbaustelle. Wahrscheinlich auch bis um 5.
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Liebe Nachtschwärmer, ihr lieben Frühaufsteher, wir machen jetzt eines. Wir blasen die Dunkelheit einfach fort, machen Platz für Sonne, Wärme, Energie, Platz für viel gute Laune. Einen guten Start in den Mittwoch mit der ARD-Hitnacht.

ard-hitnacht@mdr.de. Elke hat uns geschrieben. Sie möchte vor allem heute mal die vielen Feuerwehrleute grüßen, schreibt sie, und die Leute vom Sicherheitspersonal und gerade euch von der Polizei. ARD-Hitnacht-Hörerin Elke sagt Dankeschön, dass ihr alle Mann auch jetzt in der Nacht für Ordnung sorgt und sie ist sehr froh, dass es euch gibt. Wir danken auch Ihnen, Elke, das ist wirklich total lieb geschrieben. Apropos, fährt ein Vampir nachts ganz alleine auf einem Tandem. Das ist natürlich verdächtig, wird er auch von der Polizei angehalten und die fragen den Vampir, hallo, haben Sie was getrunken? Und der Vampir winkt aber gleich ab und sagt, nee, nee, alles gut, es waren nur zwei kleine Radler. Komm, der ist süß. Zwei kleine Radler, das ist so cool.

kurz vor drei gleich die Nachrichten bei uns. Die ARD-Hitnacht, heute gesendet aus Erfurt von MDR Thüringen. Die ARD-Hitnacht, das Radio für alle. Das heißt, Sie hören uns vom Rhein bis zur Oder, Radio für alle. Von der Erde bis zum Mond. Und wer uns auf Mars hört, schön, dann auch mal ganz kurz schreiben. Wissen wir Bescheid. Danke. Und weiterhin eine schöne Nacht mit der ARD-Hitnacht.

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1: Um 3 Uhr mit Juliette Groß. Angesichts massiv gestiegener Benzin- und Dieselpreise in Deutschland plädiert der SPD-Generalsekretär Klüssendorf für eine Entlastung der Verbraucher. In der Neuen Osnabrücker Zeitung macht er sich für einen Spritpreisdeckel stark. Aus der Nachrichtenredaktion Markus Weber.
2: Klüssendorf verweist auf Nachbarländer wie Belgien und Luxemburg. Sie hätten schon vor vielen Jahren einen Spritpreisdeckel eingeführt und schauten teils mit Häme auf die Entwicklung bei uns. Deutschland gelte als Paradies für die Mineralölkonzerne. Insgesamt betrachtet sieht Klüssendorf viele Menschen längst am Limit angesichts der Kriege um uns herum und der angespannten Haushaltslage. Der SPD-Generalsekretär ist für eine Diskussion darüber, die Schuldenregel nochmal auszusetzen, wenn es, wie er sagt, an die Grundfeste unseres Sozialstaats gehe und wir sonst Gefahr liefen, dass es unsere Gesellschaft zerreißt.
1: Der ukrainische Präsident Selenskyj hat seinen Armeechef Syrskyj entlassen. Zuvor hatte es tagelange Demonstrationen gegen Syrskyj gegeben. Aus Kiew, Stefan Lack.
3: Mit diesem Schritt erfüllt der Präsident eine zentrale Forderung der Proteste, die seit der Entlassung von Verteidigungsminister Michailo Fedorow in Kiew und in anderen ukrainischen Städten stattfinden. Die Demonstrierenden verlangten neben der Rückkehr Fedorows auch die Ablösung Syrskyjs. Fedorow gilt bei seinen Unterstützern als moderner Reformer. Ihm werden wichtige Neuerungen im Drohnenkrieg sowie mehr Transparenz im Beschaffungswesen des Militärs zugeschrieben. Kritiker warfen Syrskyj vor, diese Reformen ausgebremst zu haben. Das hatte der General selbst stets zurückgewiesen.
1: Der Drogenbeauftragte der Bundesregierung Streeck hält das geplante Alkoholverbot an Deutschland-Bahnhöfen für richtig. In der Rheinischen Post wies der CDU-Politiker auf die Gefahren durch Alkohol hin und sprach von einem Gewinn für alle, wenn sich Reisende wohler fühlten. Kritisch äußerte sich die Bundesarbeitsgemeinschaft Wohnungslosenhilfe. Obdachlose würden durch ein Verbot lediglich aus dem Blickfeld in Bereiche verdrängt, die weniger Schutz bieten. Die USA haben die internationale Gemeinschaft dazu aufgerufen, den mittelamerikanischen Staat Nicaragua zu isolieren. Das Land könne keine Rückkehr zur Tagesordnung erwarten, solange es demokratische Prinzipien ablehne, sagte Außenminister Rubio. Hintergrund sind jüngste Äußerungen des nicaraguanischen Präsidenten Ortega. Er hat in einer Rede angekündigt, dass es in seinem Land künftig keine Wahlen mehr geben wird. Damit wolle er verhindern, dass von den USA unterstützte Bewegungen die Macht an sich rissen, so Ortega. Das waren die Nachrichten. Das Wetter in Deutschland. Tagsüber vom Norden bis zur Mitte gebietsweise Regen, im Nordosten einzelne Gewitter, sonst oft trocken, Höchstwerte 18 Grad in Nordfriesland. Es ist 3.03 Uhr.
4: Und hier ist der Verkehrsservice in der ARD-Hitnacht. Zunächst haben wir eine Warnmeldung bekommen für die Stadt Bautzen. Dort Rauchentwicklung durch einen Brand. In der Stadt Bautzen, Bereich Schliebenstraße, kommt es durch einen Brand zur Rauchentwicklung und Großbelästigung. Die Einsatzkräfte sind bereits informiert. Handlungsempfehlung, das betroffene Gebiet meiden, beziehungsweise den Anweisungen der Einsatzkräfte zu folgen. Fenster und Türen sind geschlossen zu halten. Dann geht's weiter auf der A5, Frankfurt Richtung Karlsruhe, zwischen Heppenheim und Hemsbach, wegen einer Baustelle gesperrt bis nachher um 6. Die Umleitung führt über die U86. Die A14, Magdeburg-Schwerin ist zwischen dem Kreuz Magdeburg und Dahlen-Barsleben in beiden Richtungen wegen Bauarbeiten gesperrt, noch 2 Stunden bis um 5. A40 Essen Richtung Duisburg ist zwischen Essen Zentrum und Essen Holsterhausen wegen Wartungsarbeiten im Tunnel gesperrt. Der Ruhrschnellwegtunnel ist da gemeint. Und die A44 Essen Richtung Düsseldorf ist zwischen dem Dreieck Felbert Nord und Hetterscheid wegen Bauarbeiten bis Mitte Oktober gesperrt. A59 Dienstlaken Richtung Duisburg ist zwischen Duisburg-Marxloh und dem Kreuz Duisburg Nord gesperrt. Da gab es einen Unfall. Und die A71 Suhl Richtung Erfurt ist zwischen Stadt Ilm und Arnstadt Süd wegen Wartungsarbeiten gesperrt. Die A111, letzte Meldung, in Berlin Richtung Dreieck Oranienburg ist zwischen Waldmannslosterdamm und Schulzendorfer Straße gesperrt wegen einer Nachtbaustelle, noch 2 Stunden bis um 5.
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4: In dieser Nacht hören Sie anders. Mit mir, ich bin Romy Anders und grüße Sie ganz herzlich. Hi.

I love your smile, die ARD-Hitnacht. Heute ja mit der Frage nach dem ganz persönlichen Glück. Glück, ja, was ist das bei Ihnen im Alltag? So die kleinen Freuden, was stimmt Sie da froh? Womit haben Sie sich selber vor kurzem vielleicht eine Freude gemacht, sich glücklich gemacht? Ich hatte ja von meiner Freundin erzählt, die sich mit Küchenrollen eingedeckt hat, auf denen so kleine rote Herzen abgebildet sind. Und da war die so begeistert, hat sie mir auch gleich eine geschenkt. Ich stehe jetzt gar nicht auf sowas. Aber okay, auch Küchenrollen können glücklich machen, mit dem richtigen Motiv drauf. Petra aus Verden schreibt, mich macht es glücklich, dass ich mit meinem Partner 6 Jahre zusammen bin und in Liebe wie am ersten Tag. Das klingt gut. Danke Petra für die Nachricht. Inge aus Bonn meint, sie macht es glücklich, wenn sie in ihrem Garten arbeiten kann, trotz der ganzen körperlichen Probleme, das alles schafft und wenn ihren Enkeln das selbstgemachte Eis schmeckt. Tolle Oma, danke Inge für die Nachricht. Kalle aus Erlangen meint, für ihn bedeutet Glück, dass er im Februar 2027 endlich in Rente gehen kann und dass er dann definitiv nicht in ein Loch fallen wird, weil er hat auch sehr, sehr viel zu tun in seinem Garten. Schön. Ihr Lieben, danke fürs Schreiben und natürlich weiterhin eine gute Nacht.

Material Girl, Madonna, die hatte ja auch ihren Auftritt beim Halbzeit-WM-Fußballfinalspiel am Sonntag, genau wie viele andere Künstler. Das war eine Halbzeitshow wie sonst beim Football, Super Bowl, ne, die Amis eben. Fanden natürlich ganz viele überhaupt nicht angebracht, fanden sie überdreht. Ich muss sagen, diese Halbzeitshow, das war für mich das Coolste an dieser ganzen Fußball-WM. Madonna, zwar nur ganz kurz auf der Bühne, aber egal. Die 67 Jahre hat noch so viel Power und Elan und Frische. Sie musste auch erstmal schaffen. Ne? Das war Musik von Madonna in der ARD-Hitnacht.

0: Okay, die Hitnacht, jetzt mit dem Verkehrsservice, es ist kurz nach 3:30. Da haben wir jetzt zunächst noch die Warnmeldung für die Stadt Bautzen, die immer noch aktuell ist. Dort Rauchentwicklung durch einen Brand. In der Stadt Bautzen, Bereich Schliebenstraße, kommt es durch einen Brand zu Rauchentwicklung, zu Geruchsbelästigung. Die Einsatzkräfte sind bereits informiert. Handlungsempfehlung, das betroffene Gebiet natürlich am besten meiden, wenn es geht. Den Anweisungen der Einsatzkräfte zu folgen, Fenster und Türen sind geschlossen zu halten. Weiter geht's mit den Autobahnen. Die A5, Frankfurt Richtung Karlsruhe. Ist zwischen Heppenheim und Helmsbach wegen einer Baustelle gesperrt. Die Umleitung führt über die U86. Die A14 Magdeburg-Schwerin ist zwischen dem Kreuz Magdeburg und Dahlen-Warsleben in beiden Richtungen wegen Bauarbeiten bis ca. 5 Uhr gesperrt. Die A40 Essen Richtung Duisburg ist zwischen Essen-Zentrum und Essen-Holsterhausen wegen Wartungsarbeiten im Ruhr-Schnellwegtunnel gesperrt. Dann haben wir die A44 Essen Richtung Düsseldorf. Die Strecke ist zwischen dem Dreieck Felbert Nord und Hetterscheid wegen Bauarbeiten gesperrt. Das geht bis Mitte Oktober, bis Herbst. Dann haben wir die A59 Dienstlagen Richtung Duisburg. Zwischen Duisburg-Marxloh und dem Kreuz Duisburg Nord gesperrt nach einem Unfall. Die A71 Suhl Richtung Erfurt ist zwischen Stadt Ilm und Anstadt Süd wegen Wartungsarbeiten gesperrt. Und die A111 in Berlin Richtung Dreieck Oranienburg ist zwischen Waldmannslosterdamm und Schulzendorfer Straße wegen der Nachtbaustelle gesperrt.
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Alvin, guten Morgen Romy. Viele macht es glücklich, euch am Morgen zu hören. Ja, war 6 Wochen krankgeschrieben, bin jetzt wieder im Einsatz, wünsche einen schönen Arbeitstag. Ja, Alvin, das ist total nett geschrieben. Herzlichen Dank und ganz liebe Grüße aus der ARD-Hitnacht.

David Bowie in der ARD-Hitnacht. Wie war das nochmal? Der frühe Vogel kann den Wurm gern haben. Wir nehmen Kaffee. Ja, guten Morgen und willkommen im neuen Tag. Jetzt mit Musik von Max Mutzke. So schön.

weiß nicht, was es ist. Kleine Sterne in der Nacht. Kleines Kind ist aufgewacht. Kind fragt, wo die Sterne sind. Ach, was weiß denn ich, mein Kind? Ist der Große?

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1: Um 4 Uhr mit Juliette Groß. Angesichts massiv gestiegener Benzin- und Dieselpreise in Deutschland plädiert SPD-Generalsekretär Klüssendorf für eine Entlastung der Verbraucher. In der Neuen Osnabrücker Zeitung macht er sich für eine Spritpreisdreckel stark. Aus der Nachrichtenredaktion Markus Weber.
2: Klüssendorf verweist auf Nachbarländer wie Belgien und Luxemburg. Sie hätten schon vor vielen Jahren einen Spritpreisdeckel eingeführt und schauten teils mit Häme auf die Entwicklung bei uns. Deutschland gelte als Paradies für die Mineralölkonzerne. Insgesamt betrachtet sieht Klüssendorf viele Menschen längst am Limit angesichts der Kriege um uns herum und der angespannten Haushaltslage. Der SPD-Generalsekretär ist für eine Diskussion darüber, die Schuldenregeln nochmal auszusetzen, wenn es, wie er sagt, an die Grundfeste unseres Sozialstaats gehe und wir sonst Gefahr liefen, dass es unsere Gesellschaft zerreißt.
1: Das geplante Alkoholverbot an Bahnhöfen hat in der schwarz-roten Koalition überwiegend positive Reaktionen ausgelöst. Union und SPD fordern aber von der Bahn, für die Durchsetzung der Regel genügend eigenes Personal zu stellen. Aus der NDR-Nachrichtenredaktion Tabea Tschöpe.
3: Die Bahn müsse ihr Sicherheitspersonal erheblich aufstocken, um das Alkoholverbot umzusetzen, sagte der innenpolitische Sprecher der SPD Fiedler der Welt. Das sieht sein Unionskollege Thom ähnlich. Das Verbot findet aber grundsätzlich viel Zustimmung, so auch beim Drogenbeauftragten der Bundesregierung Streeck. Er wies in der Rheinischen Post auf die Gefahren durch Alkohol hin und sprach von einem Gewinn für alle, wenn sich Reisende und speziell Familien an Bahnhöfen sicherer fühlten. Das Alkoholverbot soll laut Bahn flächendeckend bis Mitte Oktober kommen.
1: In der Ukraine hat Präsident Selenskyj Armeechef Syrskyj entlassen. Damit erfüllte Selenskyj eine zentrale Forderung von Demonstranten, die tagelang in mehreren Städten auf die Straße gingen. Sie protestierten dagegen, dass der bisherige Verteidigungsminister Fedorow entlassen worden war und forderten auch die Ablösung Syrskys. Zwischen beiden hatte es Streit gegeben. Neuer Armeechef wird Heeresgeneral Drapati. Die US-Armee hat die 11. Nacht in Folge Ziele im Iran angegriffen. Die Schläge richteten sich nach Angaben des zuständigen Regionalkommandos wieder gegen militärische Einrichtungen. Medien berichteten zum ersten Mal seit Beginn der neuen Eskalation von Explosionen auch in Teheran. Die bislang letzten US-Angriffe auf die iranische Hauptstadt hatte es Anfang Juni gegeben. Das waren die Nachrichten. Das Wetter in Deutschland. Tagsüber vom Norden bis zur Mitte gebietsweise Regen, im Nordosten einzelne Gewitter, sonst oft trocken. Höchstwerte 18 Grad in Nordfriesland bis 28 Grad am Oberrhein. Am Donnerstag leicht wechselhaft bei 18 bis 27 Grad. Am Freitag meist freundlich. Es ist 4.03 Uhr.
4: Der Verkehrsservice in der ARD-Hitnacht. Zunächst mit der Warnmeldung für die Stadt Bautzen, die immer noch aktuell ist. Rauchentwicklung durch einen Brand in der Stadt Bautzen, Bereich Schliebenstraße. Kommt es durch einen Brand zur Rauchentwicklung, zu Geruchsbelästigungen. Fenster und Türen sind geschlossen zu halten. Und den Anweisungen der Einsatzkräfte ist natürlich zu folgen. Weiter mit den Autobahnen. Wir haben die A2 Hannover Richtung Berlin zwischen Raststätte Marienborn Süd und Allerengersleben nach einem Unfall gesperrt. Die A5 Frankfurt Richtung Karlsruhe ist zwischen Heppenheim und Hemsbach wegen einer Baustelle bis um 6 nachher gesperrt. Die Umleitung führt über die U86. A14 Magdeburg-Schwerin ist zwischen dem Kreuz Magdeburg und Dahlenwarsleben in beiden Richtungen wegen Bauarbeiten bis ca. 5 Uhr gesperrt, also auch da noch eine Stunde. Die A40 Essen Richtung Duisburg ist zwischen Essen Zentrum und Essen Holsterhausen wegen Wartungsarbeiten im Tunnel gesperrt. A44 Essen Richtung Düsseldorf zwischen dem Dreieck Felbert Nord und Hetterscheid gesperrt wegen Bauarbeiten. Das geht noch bis Oktober. Die A59 Dienstlagen Richtung Duisburg ist zwischen Duisburg-Marxloh und dem Kreuz Duisburg-Nord gesperrt nach einem Unfall. Die A71 Suhl Richtung Erfurt ist zwischen Stadt Ilm und Arnstadt Süd wegen Wartungsarbeiten gesperrt bis um 6 und A111 in Berlin Richtung Dreieck Oranienburg. Die Strecke ist zwischen Waldmannsoosterdamm und Schulzendorfer Straße gesperrt wegen der Nachtbaustelle noch eine Stunde bis um 5. Passen Sie gut auf, kommen Sie gut und sicher an.
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4: Mit Romy Anders. Guten Morgen. Hi.

Will Bill Withers, die zeitlose Hymne für Freundschaft, für gegenseitige Unterstützung. Jeder Mensch hat irgendwann mal schwache Momente im Leben und braucht dann eben Hilfe. Und es ist gut, wenn man jemanden hat, bei dem man Trost findet. Einen echten Freund eben. Lean on Me war das. Sehen wir die ARD-Hitnacht? 4:13 Uhr. Guten Morgen, einen schönen Mittwoch.

ard-hitnacht@mdr.de. LKW-Fahrer Stefan grüßt seinen Kumpel Gerd, der vor ihm fährt. Die beiden, die haben noch einen ganz schönen Ritt vor sich. Die Pause gleich vorbei und dann geht's weiter auf der A4 in Richtung Köln. Dankeschön, Stefan, für die Nachricht. Und eine gute Fahrt Ihnen. Meine eigenen Wege, Heinz-Rudolf Kunze.

Ihr lieben Nachtschwärmer, ihr lieben Frühaufsteher, jetzt bitte schön Haltung, ein Lächeln, ein gute Launegefühl für den Tag. Einen schönen Mittwoch, heute ist der 22. Juli, es ist kurz vor 5. Good morning.

0: schöne Powermusik zum Munterwerden. Isn't it you? Es ist 4:32 Uhr. Guten Morgen. Der Verkehrsservice in der ARD Hitnacht. Die A2 Hannover Richtung Berlin ist zwischen Raststätte Marienborn Süd und Allerengersleben nach einem Unfall gesperrt. Die A5 Frankfurt Richtung Karlsruhe ist zwischen Heppenheim und Hemsbach wegen einer Baustelle bis um 6 gesperrt. Die Umleitung führt über die U86. A14 Magdeburg-Schwerin ist zwischen dem Kreuz Magdeburg und Dahlen-Warsleben in beiden Richtungen wegen Bauarbeiten gesperrt bis um 5. Und die A44 Essen Richtung Düsseldorf ist zwischen dem Dreieck Felbert Nord und Hetterscheid wegen Bauarbeiten bis Mitte Oktober gesperrt. Dann haben wir die A59 Dienstlaken Richtung Duisburg ist zwischen Duisburg-Marxloh und dem Kreuz Duisburg-Nord gesperrt nach einem Unfall. Und die A71 Suhl Richtung Erfurt ist zwischen Stadt Ilm und Arnstadt Süd wegen Wartungsarbeiten gesperrt. Das geht noch 1,5 Stunden, wahrscheinlich bis um 6 nachher. Passen Sie schon auf, bleiben Sie wach, kommen Sie gut und sicher an.
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0: Noch hören Sie anders. Die ARD-Hitnacht mit mir, Romy Anders. Hey, guten Morgen.

ARD-Hitnacht-Hörerin Heike aus Rostock hat geschrieben, sie muss dann zum Frühdienst und ist jetzt aber schon wach und gönnt sich jetzt erstmal einen schönen Kaffee. Gefrühstückt wird dann später mit den Kollegen, schreibt sie. Und sie wünscht allen einen guten Start in den Dienst. Wir wünschen ja auch allen einen guten Start aus dem Dienst, ne, ein Nachtdienstler, nachher einen guten Heimweg und natürlich ein Frühdienstlern. Herzliches Willkommen im neuen Tag. Die ARD-Hitnacht kommt für Sie in dieser Woche aus Erfurt, aus den Studios von MDR Thüringen.

0: In 10 Minuten wird es um 5 die ARD-Hitnacht hier mit einer kleinen Morgenweisheit. Wer früh mehr lächelt, sieht netter aus. Ja, so für die Kollegen ein deutlich schönerer Anblick gleich, ne? Ein Lächeln, ein freundliches Guten Morgen und der Tag kann beginnen. Schönen Mittwoch.
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1: Um 5 Uhr mit Marc Geißler. Frankreich hat als erstes EU-Land ein Social-Media-Verbot für Kinder unter 15 Jahren beschlossen. Nach dem französischen Senat hat jetzt auch die Nationalversammlung in Paris einem entsprechenden Gesetz zugestimmt. Und das mit großer Mehrheit. Mit dem neuen Gesetz wird auch das Handyverbot an Schulen erweitert. Bisher galt das nur für Grund- und Mittelstufe, in Zukunft auch in der Oberstufe. Präsident Macron will, dass die neuen Regelungen nach den Sommerferien in Kraft treten. Der ukrainische Präsident Zelensky hat den Oberkommandierenden der Armee Syrsky entlassen. Das hat Zelensky am Abend bei Telegram bekannt gegeben. Die Einzelheiten hat Stefan Lack.
2: Der Wechsel an der Spitze der ukrainischen Armee war von vielen Beobachtern erwartet worden. Zudem kündigte Selenskyj eine Neubesetzung des Generalstabs an. Mit diesem Schritt erfüllt der Präsident eine zentrale Forderung der Proteste, die seit der Entlassung von Verteidigungsminister Michailo Fedorow in Kiew und in anderen ukrainischen Städten stattfinden. Die Demonstrierenden verlangten neben der Rückkehr Fedorows auch die Ablösung Syrskys. Fedorow gilt bei seinen Unterstützern als moderner Reformer. Ihm werden wichtige Neuerungen im Drohnenkrieg sowie mehr Transparenz im Beschaffungswesen des Militärs zugeschrieben. Kritiker warfen Syrsky vor, diese Reformen ausgebremst zu haben.
1: Die USA haben nach eigenen Angaben eine weitere Angriffswelle gegen den Iran abgeschlossen. Wie das zuständige US-Regionalkommando mitteilte, seien unter anderem Flugzeughallen und Lager für Drohnen die Ziele gewesen. US-Präsident Trump hatte zuvor angekündigt, die Angriffe auf den Iran zu verstärken. Die KI-Firma Anthropic soll insgesamt 1,5 Milliarden Dollar an Autoren und Verleger zahlen. Eine US-Bundesrichterin hat einem entsprechenden Vergleich im Streit um den unrechtmäßigen Download literarischer Werke zu KI-Trainingszwecken zugestimmt. Betroffene sollen durchschnittlich rund 3.000 Dollar pro Buch bekommen. Der Louvre in Paris öffnet ab heute wieder seine berühmte Galerie d'Apollon, allerdings ohne ihre wertvollen Juwelen und Kunstschätze. 9 Monate nach dem Raub präsentiert sich der historische Prunksaal erstmals ohne die kostbaren Ausstellungsstücke. Statt der Juwelen sollen nun die aufwendig gestalteten Wand- und Deckengemälde der Galerie im Mittelpunkt stehen. Bei dem Einbruch im Oktober vergangenen Jahres waren Schmuckstücke im Wert von rund 88 Millionen Euro gestohlen worden. Von ihnen fehlt bis heute jede Spur. Das waren die Nachrichten mit Marc Geißler.
3: Einen schönen guten Morgen. Es ist gleich 5:03 und wir gucken in den Süden des Landes mit Simone.
4: Guten Morgen und zwar auf die A5 Frankfurt Richtung Karlsruhe ist zwischen Heppenheim und Hemsbach wegen einer Baustelle noch bis 6 Uhr, also eine gute Stunde, gesperrt. Die Umleitung führt ab Heppenheim über die U86 und die A67 Darmstadt Richtung Mannheim ist zwischen Gernsheim und Lorsch wegen Bergungs- und Reinigungsarbeiten kurzzeitig gesperrt. Hier hatte ein Anhänger gebrannt. Allen unterwegs wünschen wir jetzt schon gute und sichere Fahrt.
3: Und was hat das Wetter heute mit uns vor?
4: Es ist insgesamt ein bisschen bewölkter, wobei es erstmal sonnig losgeht und Richtung Nachmittag kann es dann wieder vereinzelt auch einen Schauer geben. Die Temperaturen, ja, 17 bis 25 Grad können sich auf jeden Fall sehen lassen. Morgen ähnlich, ab Freitag wird es auf jeden Fall wieder wärmer.
3: Aha.
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3: Schon wieder Mittwoch. Das geht doch fix hier, oder?
4: Zacki, zacki.
3: Hä?
4: Ich brauche einen Kaffee heute Morgen. Stell ich gerade fest.
3: Hallo! Da draußen sitzen ja Menschen, die könnten sich um sowas kümmern. Hallo!
4: Nein, die kümmern sich, ja. Ich guck jetzt mal nach. Hast du auch Lust auf einen Kaffee?
3: Ich habe auch Lust. Und einer von den beiden Menschen ist auch schon weg. Das ist ein gutes Zeichen. Der könnte in dem Raum sein, wo die Kaffeemaschine steht.
4: Meinst du, der ist gleich da, der Kaffee?

0: Es ist ja nie zu früh, um einen ikonischen Song zu spielen, zum Beispiel jetzt um 5:11, bei dem man schon am Anfang hört. Das wird was Großes. Das wird was.
1: Ja.
0: Ha?
1: Ja,
0: und
1: definitiv.
0: Dann, jetzt pass auf, gleich Axel.
1: Ja.
0: Da ist er.
1: Ja.
0: Mega.

0: Guten Morgen um 5.21 Uhr.
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0: Der kommt heute von Pastoralreferent Simon Josef Beranek aus Hörgrenzhausen.
2: Neulich waren wir mit unserer kleinen Tochter im Urlaub. Wir sind durch eine Fußgängerzone gelaufen. Viele Menschen unterschiedlichster Nationen waren dort unterwegs. Die Cafés und Restaurants waren voll. Überall saßen Menschen dicht nebeneinander. Und trotzdem hatte ich den Eindruck, eigentlich ist jeder nur für sich selbst. Die meisten laufen aneinander vorbei, viele schauen aufs Handy oder hängen ihren Gedanken nach. Gegrüßt wird eher selten bis gar nicht. Unsere Tochter aber findet Grüßen ganz wunderbar. Sie ist 1,5 Jahre alt und begrüßt grundsätzlich jeden Menschen. Mal winkt sie, mal sagt sie Hallo und manchmal grinst sie einfach nur. Um ehrlich zu sein, das kann auch anstrengend sein, wenn sie das bei jedem machen möchte. Unsere Tochter macht bei den Menschen, denen sie begegnet, keine Unterschiede. Ob jung oder alt, ob gestresst oder entspannt. Ob jemand gerne reden möchte oder nicht. Alle bekommen ein freundliches Hallo. Und dann passiert etwas Interessantes. Menschen, die eben noch ernst geschaut haben, lächeln plötzlich. Andere winken, manche bleiben sogar kurz stehen. Mehr als einmal haben sich Menschen bei unserer Tochter bedankt. Einfach dafür, dass sie so freundlich war. Mich hat das nachdenklich gemacht. Denn eigentlich verlieren wir Erwachsenen unterwegs oft etwas, das Kindern ganz selbstverständlich gelingt. Offen auf andere zuzugehen, ohne Vorbehalte. Jesus sagte einmal, werdet wie die Kinder. Ich glaube, er meint damit nicht, dass wir kindisch werden sollen, sondern dass wir uns etwas von den Kindern abschauen sollen. Von ihrer Offenheit, ihrer Neugier und von ihrer Fähigkeit, einem fremden Menschen einfach freundlich zu begegnen. Vielleicht würde ein kleines Hallo manchmal schon reichen für ein Lächeln. Und vielleicht sogar für einen etwas schöneren Tag.
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0: Mit Tears for Fears geht es also in diesen Mittwoch. Wir haben es jetzt 5:30 und es ist gut, dass wir schon live da sind, denn es gibt ein paar Verkehrsmeldungen vorzulesen. Und das übernimmt Simone.
1: Ja, gerne.
0: Hi.
1: Die A5 Frankfurt Richtung Karlsruhe, die ist nämlich zwischen Heppenheim und Hemsbach wegen einer Baustelle noch bis 6 Uhr, also eine halbe Stunde gesperrt. Die Umleitung, die gibt es ab Heppenheim über die U86.
0: Das war ein Rap?
1: Wie soll ich denn jetzt?
0: Entschuldigung, ist eine ernste Sache.
1: Die A67 Darmstadt Richtung Mannheim ist zwischen Gernsheim und Lorsch wegen Aufräumarbeiten gesperrt. Dort haben wir 3 Kilometer Stau und die A661 Egelsbach Richtung Oberursel zwischen Frankfurt-Heddernheim und Frankfurt-Niederesbach. Da steht ein defekter PKW auf dem rechten Fahrstreifen.
0: So.
1: Hallo.
0: Jetzt musst du auch noch das Wetter vorlesen.
1: Das kriegen wir hin. Also da sind einige Wolken unterwegs, zwischendrin ein bisschen Sonnenschein, wobei es erstmal mit Sonne losgeht. Am Nachmittag kann es dann wieder vereinzelt. Das ist momentan der Norden und Osten, kriegt dann endlich auch wieder mal vielleicht den ein oder anderen Regenschauer ab. Ansonsten bleibt es trocken, 17 bis maximal 25 Grad heute.
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0: Und wie sieht's bei Ihnen aus? Sind Sie schon sprechfähig?
1: Oder haben Sie auch was zu lachen? Ist doch schön, wenn man morgens um die Uhrzeit schon was zu lachen hat.
0: Ich finde auch.
1: Oder?
0: So, dann können Sie ja gerne mit uns ein Ründchen lachen oder uns einfach anrufen 069 155 und 4x1. Das ist unsere Nummer, um Mitglied zu werden im 5-Uhr-Club. Wir sind ja immer interessiert daran, was treibt Sie so früh raus? Ist das die Routine oder ist heute irgendwas ganz Besonderes? Uns können Sie es ja erzählen.
1: Ja, 069 155 4x1. Die zwei, denen Sie vertrauen können.
2: So, einfach gute Musik.
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0: Es ist jetzt 20 Minuten vor 6. Wir wünschen einen schönen guten Morgen. Und das ist die ideale Uhrzeit, um den neuesten Mitglied im 5-Uhr-Club aufzunehmen. Und das ist Sandra aus Meinhausen-Zellhausen. Hallo!
1: Guten Morgen!
0: Hi, guten Morgen! Meine Kollegin hat mir schon gesagt, du bist hellwach.
1: Ja, genau. Jeden Morgen um die Uhrzeit.
0: Freiwillig?
1: Ja, klar.
0: Ja klar, das glaube ich dir nicht.
1: Also muss man so sagen, ja doch, Selbstständigkeit, ne? Und ja.
0: Okay, was machst du in der Selbstständigkeit?
1: Ich bin Restauratorin im Maler- und Lackiererhandwerk.
2: Oh.
0: Aha.
2: Das ist aber was Schönes.
1: Genau.
2: Und was für Objekte restaurierst du da?
1: Oh, ja, angefangen von Fachwerkhäuser, dann generell denkmalgeschützte Objekte, ja, bis hin zu Kloster Seligenstadt. Schloss Steinau waren wir schon, ne?
0: Wow.
1: Tolle Objekte, ja, genau.
0: Und was zum Beispiel jetzt im Kloster Seligenstadt, was darfst du dann da machen?
1: Ja, gut. Da haben wir Innenarbeiten schon gemacht, im Treppenhaus zum Beispiel, ne?
0: Aha.
1: Ja, genau.
2: Und momentan, was hast du momentan für ein Projekt?
1: Momentan ist in Seligenstadt restaurieren wir ein Fachwerkhaus in der Altstadt. Genau, ja.
0: Mhm.
1: Auch schönes Projekt.
0: Da kannst du dich, glaube ich, mit Simone und ihrem Mann zusammentun. Die haben auch ein Fachwerkhaus renoviert noch, gell?
2: Richtig, ja. Schon ein bisschen her jetzt, einige Jahre. Aber naja, wenn man in der einen Ecke anfängt, geht es in der nächsten weiter und so weiter und so weiter. Ja. Aber es ist schon, das, was am Ende bei rumkommt, wenn man ein Faible dafür hat, glaube ich, oder eine Leidenschaft, dann lohnt es sich total, die Arbeit reinzustecken in so ein altes Haus.
1: Definitiv, ja. Also ich denke auch, das

0: Haus gibt einem das schon zurück, ne?
1: Ja, definitiv.
2: Wohnst du denn auch in so einem Haus, worum dich alle anderen beneiden, Sandra?
0: Nee, ganz normal. 70er Jahre Bau, Dreifamilienhaus.
2: Das genau, gibt's doch nicht. Du machst es anderen Leuten schön und selber so bescheiden.
0: Ja, genau, so ist es leider, ja.
2: Ach komm, das ist ja nicht so fast. Aber wenn du mal an so ein Objekt rankämst, um das selber dann für dich auch zu renovieren, wäre das für dich auch spannend oder sagst du, nee, ich mach das.
0: Ja, ist schwieriges Thema, ne? Wenn man so die Substanzen kennt mittlerweile. Hm. Muss man gut überlegen, ob man da sich gerade ein Fachwerk ne, zueignet, aneignet. Ja. Ja, also es ist ja schwieriges Thema.
2: Wie kompliziert ist es dann auch mit dem Denkmalschutz? Weil ich stelle mir vor, die wollen da auch mitreden.
0: Ja, klar, reden die mit. Ne? Das ist aber eigentlich, wenn man da sachlich rangeht, ne, als Handwerker auch Ahnung hat, dann ist das eigentlich kein Problem, Denkmalschutz.
1: Und die meisten Behörden haben da ja auch echt Ahnung. Da sitzen ja dann selbst auch oft Architekten, mit denen kann man reden. Ja, also das funktioniert schon. Ja.
0: Genau, wie gesagt, also das ist eigentlich so für uns Handwerker, die da eben die Ausbildung auch gemacht haben, ne, ist das funktioniert das ganz gut und man kann da auch dem Eigentümer die Angst nehmen. Ne?
2: Ja, ist sehr gut. Sandra, ich schreibe mir deine Telefonnummer, glaube ich, mal heimlich auf, weil ich kann ja gar nichts.
0: Ja, das ist aber auch nicht schlimm.
1: Das nee, vergibt die andere.
2: Ich bin guter Kunde, das ist mir schon klar.
0: Genau.
2: Du, super, sehr schön, dass du schon so fit bist und bei uns angerufen hast. Wir wünschen dir einen ganz, ganz tollen Tag.
0: Danke, wünsche ich euch auch.
2: Alles Gute, meine Liebe. Bis dann. Ciao. Ja.

0: In so deutschen Fernsehshows, da muss doch immer mitgeklatscht werden, ne?
1: Ja.
0: Also, und bei dem Song ist nur wirklich leicht. Also da trifft den Takt jeder,
1: oder?
0: Ich
1: sehe ja immer diese Musiker mit ihrer Gitarre, wie sie die von links nach rechts im Takt.
0: Und uns damit schon vorgeben, hier bitte so wird geklatscht. Genau. Ach, das ist schön leicht, das ist gut. 6:10. Ja, warte mal, da ist doch was los auf den Straßen, Simone.
1: Ja, genau. Und zwar haben wir einen Warnhinweis auf der A671 Mainz Richtung Wiesbaden. Zwischen Gustavsburg und Hochheim Süd, da liegen mehrere Plastikteile auf der Fahrbahn. Und nach wie vor ist immer noch die A67 gesperrt. Und zwar Darmstadt Richtung Mannheim zwischen Gernsheim und Lorsch wegen Aufräumarbeiten. Dadurch aktuell 4 Kilometer Stau. Da hat ein Anhänger gebrannt und aktuell wird der Bergungskran wieder abgebaut. Also es müsste dann da auch bald besser und schneller vorangehen.
0: Ja, kommen Sie gut an Ihr Ziel. Bei uns läuft jetzt Musik aus Australien beziehungsweise Neuseeland. Und die ist einfach gut. Crowded House.

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1: 6 Uhr. Frankreich verbietet soziale Medien für unter 15-Jährige. Klüssendorf wirbt für Spritpreisdeckel. Zelensky entlässt ukrainischen Oberbefehlshaber. Das Wetter wechselhaft, vereinzelt Schauer bis 25 Grad. Die Nachrichten mit Dagmar Nuhn. Guten Morgen. Frankreich führt als erstes EU-Land ein Social-Media-Verbot für Kinder und Jugendliche unter 15 Jahren ein. Beide Kammern des Parlaments stimmten gestern Abend mit großer Mehrheit für ein entsprechendes Gesetz. ARD-Korrespondentin Julia Borutta.
2: Das französische Social-Media-Verbot für unter 15-Jährige betrifft alle sozialen Plattformen, sieht aber Ausnahmen für Online-Enzyklopädien oder digitale Projekte mit Bildungszwecken vor. Kritiker des Gesetzes halten es für nicht durchführbar und deshalb reine Symbolpolitik. Es sei völlig unklar, mit welchen Überprüfungs-Apps, öffentlichen oder privaten, europäischen oder amerikanischen, das Alter der Jugendlichen festgestellt werden solle.
1: Vor 3 Wochen ist der sogenannte Tankrabatt ausgelaufen. Die Spritpreise in Deutschland sind seitdem wieder deutlich gestiegen. SPD-Generalsekretär Klüssendorf spricht sich deshalb für einen Preisdeckel für Benzin und Diesel aus, ähnlich wie es ihn auch in Luxemburg und Belgien gibt. Der Neuen Osnabrücker Zeitung hat er gesagt, Nachbarländer schauten teils mit Häme auf die Spritpreisentwicklung in Deutschland. Das geplante Alkoholverbot an allen Bahnhöfen stößt auf geteilte Reaktionen. Der Drogenbeauftragte der Bundesregierung Streeck begrüßte das Vorhaben der Deutschen Bahn. Er sagte der Rheinischen Post, auch viele Kinder und Familien seien an Bahnhöfen unterwegs. Gerade sie erlebten starken Alkoholkonsum. Die Bundesarbeitsgemeinschaft Wohnungslosenhilfe dagegen befürchtet neue Härten für obdachlose Menschen mit Alkoholsucht. Der ukrainische Präsident Zelensky hat jetzt auch Armeechef Sirski entlassen. Am Abend teilte Zelensky mit, neuer Oberbefehlshaber werde General Trapati. ARD-Korrespondent Stefan Lack.
3: Mit diesem Schritt erfüllt der Präsident eine zentrale Forderung der Proteste, die seit der Entlassung von Verteidigungsminister Michailo Fedorov in Kiew und in anderen ukrainischen Städten stattfinden. Die Demonstrierenden verlangten neben der Rückkehr Fedorovs auch die Ablösung Sirskis. Fedorov gilt bei seinen Unterstützern als moderner Reformer. Ihm werden wichtige Neuerungen im Drohnenkrieg sowie mehr Transparenz im Beschaffungswesen des Militärs zugeschrieben. Kritiker warfen Sirski vor, diese Reformen ausgebremst zu haben.
1: Weg von fossilen Brennstoffen hin zu mehr Ökostrom. Die Energiewende stellt hessische Kommunen vor Herausforderungen. Heringen in Osthessen dagegen kann eine positive Bilanz beim Thema Klimaschutz vorweisen. HR-Reporterin Sophia Junginger.
4: Rein rechnerisch produziert die Stadt mehr als doppelt so viel Strom aus erneuerbaren Energien, wie sie selbst verbraucht. Vor allem durch Windräder. Dadurch deckt sie nicht nur den eigenen Strombedarf, sondern produziert auch Energie für das öffentliche Netz. Und verdient daran. Allein letztes Jahr sind laut Bürgermeister Daniel Iliev etwa 250.000 Euro in die Stadtkasse geflossen. Möglich wird das durch das Erneuerbare Energiengesetz. Pro erzeugte Kilowattstunde erhält die Kommune 0,2 Cent.
1: Und das steht heute noch an. Bundeswirtschaftsministerin Reiche will junge Unternehmen stärker fördern. Das Bundeskabinett soll dazu eine Start-up-Strategie verabschieden. In Norwegen wird an die Terroranschläge von Oslo und Utøya vor 15 Jahren erinnert. Damals hatte ein Rechtsterrorist 77 Menschen getötet, unter ihnen viele Kinder und Jugendliche. Und seit Anfang Juli fährt ein neuer ICE zwischen Frankfurt und Westerland. Später wird er in Friedberg getauft auf den Namen Wetterau. Das waren die Nachrichten.
5: Guten Morgen, um 6:03 schauen wir mit Simone auf die Straßen.
6: Hallo und Vorsicht bitte auf der A3 Köln Richtung Frankfurt zwischen Wiesbadener Kreuz und Rauenheim. Da liegen Reifenteile auf der Fahrbahn. Vorsicht auch auf der A671 Mainz Richtung Wiesbaden zwischen Gustavsburg und Hochheim Süd. Da wiederum liegen mehrere Plastikteile auf der Fahrbahn. Und die A67 weiterhin Darmstadt Richtung Mannheim zwischen Gernsheim und Lorsch. 4 Kilometer Stau. Hier laufen die Aufräumarbeiten. Es ist aber mittlerweile wieder ein Fahrstreifen frei. Gute Fahrt wünschen wir.
5: Und was bringt uns das Wetter?
6: Heute ein paar mehr Wolken, so insgesamt im Laufe des Tages. Es geht erstmal sonnig los, vor allen Dingen im Süden des Landes und im Norden und Osten. Da kann es wieder vereinzelt so einen Regenschauer geben. Die Temperaturen angenehm, 17 bis 25 Grad. Die 25 an der Bergstraße, die 18 in und am Diemelsee. Ansonsten wird es morgen auch noch mal ähnlich wie heute und ab Freitag sonniger und dann auch wieder wärmer.
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5: Manchen ist es eh schon warm genug, um schwimmen zu gehen. Am Montag musste die Wasserschutzpolizei ausrücken, weil es im Rhein zwischen Mainz und Ginsheim-Gustavsburg die Sichtung einer Meerjungfrau gab. Da war eine Meerjungfrau.
6: So, die hat einen Bahnfahrer von der Brücke entdeckt und die Polizei gerufen.
7: Ja.
6: War am Ende natürlich keine echte Nixe, sondern eine Frau im Kostüm einer Meerjungfrau. Die wollte da nur baden und sei dann aus Versehen in die Mitte des Rheins geraten.
5: Was man halt so macht an einem Montagnachmittag.

0: ob Hot Chocolate überhaupt ahnen, dass in einem Frankfurter Radiostudio ein glühender Verehrer von ihnen sitzt. Ich erzähl's jedes Mal aufs Neue, aber ich liebe die einfach sehr.
1: Jetzt wissen sie es auf jeden Fall. Beim nächsten Song muss ich auf jeden Fall an einen Film denken. An einen Kultfilm aus den 90ern. Eiskalte Engel. Zwei reiche Stiefgeschwister in New York wetten um einen schwarzen Jaguar. Einsatz: Sebastian muss die brave Annette umkriegen. Allerdings verliebt er sich in echt in sie und bezahlt am Ende auch noch mit dem Leben. Großes Drama.
0: Oh mein Gott.
1: Und die Schlussszene ist ikonisch. Annette fährt im offenen Jaguar und es läuft Bittersweet Symphony von The Verve.

0: Einen schönen guten Morgen um 6.21 Uhr. 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Das Mautdebakel, das Maskendesaster, der Dieselskandal. Das sind alles Fälle, die in Zukunft vielleicht nur noch schwer aufgeklärt werden könnten. Denn möglich macht das bisher das sogenannte Informationsfreiheitsgesetz. Das heißt, alle Bürger, Journalisten und Organisationen dürfen zum Beispiel von Bundesministerien Informationen anfordern. Und die müssen denen dann auch irgendwann schicken. Das soll jetzt eingeschränkt werden, will die Regierung. Bianca Schwarz, unsere Korrespondentin in Berlin, kann uns erstmal erklären, wie das bisher eigentlich läuft.
1: Also bisher darf ja jeder ohne Begründung eine Information abfragen. Dieses Auskunftsrecht, das soll künftig beschränkt werden auf natürliche Personen mit berechtigtem Interesse. Das heißt, wer kein berechtigtes Interesse nachweisen kann, bekommt keinen Zugang mehr zu einer Information. Und ausgeschlossen werden durch diesen Fokus dann nämlich Vereine, Firmen oder zum Beispiel Medienunternehmen.
0: Die Koalition sagt, wir wollen das ändern wegen des Bürokratieabbaus und um für mehr Sicherheit zu sorgen fürs Land, weil ansonsten sensible Daten irgendwie an die Öffentlichkeit gelangen könnten. Unsere Kollegin sagt, das sei aber eigentlich jetzt schon möglich.
1: Die Herausgabe von einer Information wird verweigert, wenn das zum Beispiel Auswirkungen haben könnte auf die innere und äußere Sicherheit, auf sensible Bereiche der Bundeswehr, auf internationale Beziehungen oder auf die Kontrollaufgaben von Finanz-, Wettbewerbs- oder Regulierungsbehörden. Die Geheimdienste der Bundesrepublik sind sogar komplett ausgenommen. Die kann man nicht abfragen.
0: Aber so ein bisschen entsteht natürlich jetzt der Eindruck, der Staat will sich am liebsten gar nicht mehr in die Karten schauen lassen. Kontrolle ist unerwünscht und dementsprechend groß ist auch die Kritik, sagt Bianca Schwarz.
1: Kritiker befürchten massive Eingriffe in Bürgerrechte und in die Transparenz. Der Deutsche Journalistenverband zum Beispiel kritisiert, dass Medienunternehmen durch diese Änderung keine Anfragen an Behörden mehr stellen könnten. Der Verband Fragt den Staat kritisiert, dass Politik und Verwaltung damit ein Gesetz schaffen würden, das Korruption und Intransparenz begünstigt. Und auch Politiker aus der Opposition, insbesondere von Grünen und Linken, lehnen diese Änderungen entschieden ab.
0: Aktuell ist deswegen auch eine Petition auf dem Weg von über 130 Organisationen, stand heute fast 600.000 Unterschriften. Und wir sprechen in hr1 am Morgen auch noch mit Arne Semsrott von der Plattform Frag den Staat und Christine Lüttich von Transparency International. Und mehr Infos finden Sie zu dem Thema auch bei uns auf hr1.de.
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6: Einen schönen guten Morgen. Es ist jetzt kurz vor 6:30. 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Am Wochenende hatte es bei Florstadt einen schweren Unfall mit zwei Toten gegeben durch eine Geisterfahrerin. Dagmar Nun aus unseren Nachrichten ist jetzt da und es gibt leider neue Entwicklungen in diesem Fall.
7: Ja, jetzt ist auch eins der drei lebensgefährlich verletzten Kinder gestorben. Laut Polizei handelt es sich um ein 12 Jahre altes Mädchen. Die Mutter war eine Nacht von Samstag auf Sonntag mit ihrem Auto falsch auf die A45 aufgefahren und frontal mit dem Wagen eines 70-Jährigen zusammengestoßen. Beide sind ums Leben gekommen. Der Ehemann der Frau und die beiden anderen Kinder wurden schwerst verletzt. Ihr Zustand ist immer noch kritisch. Außerdem Thema heute, weil die Spritpreise wegen des Iran-Kriegs wieder gestiegen sind, fordert SPD-Generalsekretär Klüssendorf einen Preisdeckel für Benzin und Diesel. Und Frankreich führt als erstes EU-Land ein Social-Media-Verbot für Kinder und Jugendliche unter 15 ein. Das Gesetz soll nach den Sommerferien greifen.
6: Und jetzt mehr Aktuelles aus unseren Regionalstudios.
8: Hier ist das Studio Rhein-Main.
9: Viele Landwirte im Rhein-Main-Gebiet haben die Ernte schon eingefahren. Raps, Weizen, Gerste. Die Trockenheit hat zur Frühreife geführt. Zum Glück war die Qualität noch ganz okay, vom Weizen zumindest. Aber bei der Menge gab es weniger. Im Schnitt 10%. Erzählt der Kreislandwirt des Main-Taunus-Kreises Jürgen Pauli aus Hofheim. Es hat in diesem Jahr vor allem an einem gefehlt, nämlich dem Regen.
10: Je höher die Regenmenge, je höher der Ertrag. Alle Pflanzen brauchen Wasser, wie wir auch. Und wenn kein Wasser da ist, dann reduziert sich der Ertrag.
9: Und so erwartet er auch bei den Kartoffeln kleinere Knollen, bei den Zuckerrüben weniger Volumen und beim Mais eine schlechte Ernte. Gabi Beck, Studio Rhein-Main.
11: Mitten in der Altstadt, hier in Rüdesheim, bekommt man jetzt schon einen ersten Eindruck davon, was die Bundesgartenschau 2029 im oberen Mittelrheintal bringt. Erstmals wird ja eine ganze Region bespielt. In 5 Orten werden Burgerparks gebaut, eben auch hier in Rüdesheim. Und die Veranstalter haben ein leerstehendes Ladenlokal gemietet und haben dort die Schaufenster dekoriert. Und da bekommt man erste Eindrücke davon, was hier in Rüdesheim gebaut werden soll. Ein neuer Wasserspielplatz zum Beispiel, Beachvolleyballfelder. Und es wird auch eine Kleinbühne geben. 260 Bäume werden neu gepflanzt und viele, viele Beete angelegt. Die Bauarbeiten dafür beginnen im Herbst. Birgitta Söhling, Rüdesheim.
6: Guten Morgen, 6.31 Uhr. Wir schauen mit Simone auf die Straßen.
12: Da sieht's gut aus. Momentan keine Verkehrsmeldungen mehr, also freie Fahrt.
6: Und beim Wetter tut sich ein ganz klein bisschen was. Zumindest sind heute mal mehr Wolken unterwegs als in den letzten Tagen. Martin Gutt mit den Einzelheiten.
13: Bei uns in Rhein-Main bekommen wir heute eine kleine Wetteränderung. Die Nordluft schickt uns einige Wolken ran und die breiten sich so ab dem späten Vormittag bei uns aus. Die drängen den bisherigen Sonnenschein danach ein bisschen in die Defensive. Es wird dann auch windig, aber Regen fällt eigentlich keiner, wenn dann vielleicht ein bisschen so zum frühen Abend hin. Die Wolken drücken halt ein bisschen dann auf die Temperatur. Die macht rund um Wiesbaden oder Frankfurt heute so bei 18 bis 24 Grad in etwa Schluss.
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6: Schönen guten Morgen. Ich zieh's trotzdem durch mit der kurzen Hose, auch wenn es nicht so warm ist. Ich lass die bis September jetzt an.
14: Ich habe auch Schlappen an.
6: Du hast Schlappen an?
14: Ja.
15: Ihr seid so mutig.
6: Ja.
15: Ich habe auch kurz überlegt, soll ich ein Kleidchen anziehen? Nein, es ist zu kalt. Soll ich meine Schlappen anziehen? Nein, ich zieh Turnschuhe an, weil es ist zu kalt. Jetzt sitze ich hier mit kalten Händen.
6: Hast du kalte Hände?
15: Ich habe kalte Finger, ja.
6: Soll ich mal zärtlich reinpusten?
15: Nee.
8: Einfach gute Musik. Stimmt's nicht? Genau meins.
6: Ich komm nicht rein.

0: Vielleicht ist Ihnen das auch schon aufgefallen. Bei uns in Hessen gibt es immer mehr Störche. Gerade jetzt zum Beispiel auf den abgeernteten Feldern, da sind die teilweise dutzendfach unterwegs, um Tiere zu jagen. Und der Naturschutzbund NABU sagt, dass in dieser Saison bundesweit 15.000 Brutpaare bei uns in Deutschland leben, so viele wie noch nie. Bernd Petri ist vom NABU in Hessen. Schönen guten Morgen.
1: Ja, hallo, guten Morgen.
0: Woran liegt das?
1: Naja, also der Storch ist sehr anpassungsfähig und von Südwesten aus Europa sind die Störche immer weiter auch Richtung Hessen gekommen und haben gemerkt, oh, Hessen hat ganz tolle Lebensräume, Auengebiete und von Süden beginnend, sag ich mal, aus dem hessischen Ried heraus Richtung Wetterau und so weiter, ging das immer weiter nach Norden mit der Besiedlung und jetzt dieses Jahr haben wir auf jeden Fall über 1600 Brutpaare auch in Hessen und damit ist Hessen gemeinsam mit Baden-Württemberg sozusagen das Bundesland, wo die höchste Storchendichte ist.
0: Krass. Und dann haben sich ja teilweise auch die Flugrouten geändert. Das heißt, die fliegen zum Teil auch gar nicht mehr so weit weg, oder?
1: Ja, tatsächlich. Früher sind die Störche, also noch vor 50 Jahren, überwiegend dann im August Richtung Afrika geflogen, also über die Meerenge von Gibraltar und dann eben über die Sahara. Aber auf diesem langen Weg sind eben viele Störche verunfallt. Und mittlerweile gibt es natürlich auch Störche, die gemerkt haben, Mensch, Südhessen, da ist es auch nicht besonders kalt und auf manch einer Deponie findet sich auch noch ein bisschen zusätzlich Futter. Also insofern bleiben auch schon einige auch in Hessen zum Überwintern.
0: Jetzt, wenn ich an Störche denke, denke ich immer, es muss feucht sein, es müssen Frösche da sein. So ein feuchtes Klima müsste denen doch eigentlich viel besser passen als das, was da momentan passiert. Ist das irgendwie eine Gefahr?
1: Störche lieben natürlich diese stocherfähigen, feuchten Böden, aber sie können auch in Trockengebieten Heuschrecken, alle möglichen Insekten futtern. Also insofern sind sie sehr anpassungsfähig.
0: Jetzt hast du schon gesagt, Ried und Wetterau sind gute Regionen, um Störche zu beobachten. Wo geht's in Hessen sonst noch?
1: Vor allen Dingen in die Kinzigauen. Eigentlich fast in allen Landkreisen haben wir Störche. Nur es fehlen noch der Rheingau-Taunus-Kreis und Limburg-Weilburg. Da gibt es halt sehr viel Wald. Das ist nicht das Idealgebiet der Störche. Ganz besonders gefreut haben sich die Menschen in Gemünden an der Wora. Da ist es wunderschön. Bertram Klug.

0: Das ist der Storchenvater dort. Der hat dieses Jahr zum ersten Mal zwei Jungstörche. Die wurden auch schon beringt. Und überall, wo die Störche auftauchen, ist die Freude sehr groß.
1: Der Storch breitet sich immer weiter aus bei uns in Hessen. Es geht ihm einfach gut und auch die Trockenheit setzt ihm nicht so sehr zu, wie man vielleicht denken sollte, sagt Bernd Petri vom NABU Hessen. Herzlichen Dank.
0: Gerne.

0: 9 Minuten vor 7. Und ich finde, was die da singen, ist eine schlaue und richtige Beobachtung. The sun always shines on TV. Die Sonne scheint immer im Fernsehen, speziell sonntagsabends um 7:45 im ZDF. Inga Lindström oder irgendwas, was in Portland spielt. Es scheint immer die Sonne.
1: Das ist doch toll.
0: Scheint immer die Sonne. Die einzige Serie, wo nicht immer die Sonne scheint, sind die Bergretter. Das fällt mir immer auf. Bin ich ein sehr, sehr, sehr, sehr großer Fan von. Da scheint unten in der Ramsau, unten im Ort scheint die Sonne und oben ist Schneesturm.
1: Beim Bergdoktor hingegen scheint auch häufig die Sonne.
0: Ach ja. Ich hoffe, die Sonne scheint für Sie auch noch an diesem Mittwochmorgen. Vor allen Dingen mit der Musik, die wir jetzt hier für Sie auflegen. Da geht's jetzt richtig rund. Das sind die 90er mit den Spin Doctors in HR1.

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1: 7 Uhr. Kind stirbt nach Falschfahrerunfall bei Florstadt. Klüssendorf wirbt für Spritpreisdeckel. Frankreich verbietet soziale Medien für unter 15-Jährige. Das Wetter wechselhaft, vereinzelt Schauer bis 25 Grad. Die Nachrichten mit Dagmar Nuhn. Guten Morgen. Am Wochenende hatte es bei Florstadt einen schweren Unfall mit 2 Toten gegeben durch eine Falschfahrerin. Jetzt hat die Polizei mitgeteilt, dass eines ihrer Kinder den Unfall nicht überlebt hat. Auch die 34-Jährige und der 70-jährige Fahrer des anderen Autos waren gestorben. HR-Reporter Marc Klug.
2: Ein 12-jähriges Mädchen ist im Krankenhaus an seinen Verletzungen gestorben. Der Vater und 2 10- und 15-jährige Kinder werden nach wie vor mit lebensgefährlichen Verletzungen in der Klinik behandelt. Laut einem Sprecher der Polizei befinden sie sich in einem kritischen Zustand. Warum die Mutter falsch auf die A45 bei Florstadt aufgefahren ist, ist noch unklar. Die Staatsanwaltschaft hat für die Ermittlungen der Ursache der Geisterfahrt einen Gutachter beauftragt.
1: Vor 3 Wochen ist der sogenannte Tankrabatt ausgelaufen. Die Spritpreise in Deutschland sind seitdem wieder deutlich gestiegen. SPD-Generalsekretär Klüssendorf spricht sich deshalb für einen Preisdeckel für Benzin und Diesel aus, ähnlich wie es ihn auch in Luxemburg und Belgien gibt. Der Neuen Osnabrücker Zeitung hat er gesagt, Nachbarländer schauten teils mit Häme auf die Spritpreisentwicklung in Deutschland. Frankreich führt als erstes EU-Land ein Social-Media-Verbot für Kinder und Jugendliche unter 15 Jahren ein. Beide Kammern des Parlaments stimmten gestern Abend mit großer Mehrheit für ein entsprechendes Gesetz. ARD-Korrespondentin Julia Borutta.
3: Das französische Social-Media-Verbot für unter 15-Jährige betrifft alle sozialen Plattformen, sieht aber Ausnahmen für Online-Enzyklopädien oder digitale Projekte mit Bildungszwecken vor. Kritiker des Gesetzes halten es für nicht durchführbar und deshalb reine Symbolpolitik. Es sei völlig unklar, mit welchen Überprüfungs-Apps, öffentlichen oder privaten, europäischen oder amerikanischen, das Alter der Jugendlichen festgestellt werden solle.
1: Die US-Angriffe auf den Iran gehen weiter. Es ist schon die 11. Nacht in Folge seit Beginn der neuen Eskalation. Das US-Militär bombardierte nach eigenen Angaben unter anderem Flugzeughallen und Lagerstätten von Drohnen, wohl auch in der Nähe von Teheran. Das iranische Staatsfernsehen berichtete, dass in der Hauptstadt zum ersten Mal wieder die Flugabwehr aktiviert wurde. Wie kann künstliche Intelligenz in der Stadtverwaltung helfen? Das wird jetzt in Rüsselsheim im Kreis Groß-Gerau getestet. Heute wird ein Projekt dazu vorgestellt. HR-Reporterin Viktoria Enzenauer.
4: Protokolle erstellen, Dokumente raussuchen, Mails priorisieren oder beantworten. Die Verwaltung will mit 9 KI-unterstützten Anwendungen ihre Arbeitsprozesse effizienter und digitaler gestalten. Das Projekt ist Teil des Programms Starke Heimat Hessen des Digitalministeriums. Rund 18 Monate soll es dauern, bis die Anwendungen vollständig eingeführt sind. Nach Angaben des Landes könnte das Vorhaben später als Modell für andere Kommunen dienen.
1: Und das steht heute noch an. Das Bundeskabinett berät darüber, wie Opfer von Terroranschlägen besser unterstützt werden können. Ein Gesetzentwurf sieht einen extra Beauftragten dafür vor. Und im Pariser Museum Louvre öffnet der Raum wieder, aus dem vor 9 Monaten Juwelen gestohlen wurden. Ausgestellt wird dort allerdings nichts mehr. Das waren die Nachrichten.
5: Dankeschön, Dagmar, und guten Morgen. Es ist 6:53. Wie sieht's auf den Straßen aus, Simone?
6: Bisschen was los. Vorsicht auf der A6, Heilbronn Richtung Mannheim, zwischen Firnheimer Kreuz und Firnheimer Dreieck. Da liegen Reifenteile und eine Metallkette und eine rote Kiste auf der Fahrbahn. Die A3 Würzburg Richtung Frankfurt in Höhe Obertshausen, da steht ein defekter LKW auf dem Verzögerungsstreifen. Und die A5 Frankfurt Richtung Kassel in Höhe Bad Homburger Kreuz, da steht ein defektes Fahrzeug. Ebenfalls auf dem Verzögerungsstreifen. Kommen Sie gut und sicher an Ihr Ziel.
5: Ich überlege gerade, was MacGyver daraus gebastelt hätte, was da auf der A6.
6: Ich würde sagen, vielleicht war es ein Zauberer, der seine Zauberkiste verloren hat.
5: So, es kommt heute mal ein Schwung Wolken bei uns in Hessen vorbei. Und was das für Ihre Region bedeutet, weiß Martin Gutt.
7: Hier zwischen Rheinhessen und dem Spessart breiten sich die Wolkenfelder so ab dem späten Vormittag zur Sonne langsam aus. Dann wird's auch windig und es bleibt später am Tag zeitweise auch wolkig. Regen fällt allerdings kaum, vielleicht mal so zum Abend hin. Sonst bleibt es bei uns trocken. Wolken und Wind drücken halt ein bisschen auf die Temperatur. Es gibt maximal so 24 Grad. Das ändert sich ab morgen wieder, dann scheint die Sonne bei uns wieder häufiger und es wird langsam auch wieder wärmer.
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5: Morgen, hallo.
6: Gestern hast du mich inspiriert.
5: Das ist mir gelungen?
6: Tatsächlich, du hast ja davon erzählt, dass du deinen Rasen gemäht hast, also ja. Gartenarbeit verrichtet hast.
5: Richtig.
6: Gestern, brav. Und da habe ich mir gedacht, Ja, ich müsste es auch mal wieder. Also Hof und Garten auf Vordermann bringen, hab ein paar neue Pflanzen geholt, die Tette neu bepflanzt. Es war herrlich und jetzt sieht es so schön aus. Ich freue mich schon nachher noch. Das ist schon, ne?
5: Das ist doch die Nummer, gell?
6: Genau.
5: Es ist währenddessen mal kurz doof.
6: Ja.
5: Aber danach denkt man...
6: Nee, es macht schon Spaß. Ein bisschen buddeln und so, das ist schon, ich mag
5: das
6: gerne.
5: Dann das Ergebnis am Schluss.
6: Richtig.
5: Ein Traum, oder? Wir hoffen, dass bei Ihnen auch alles grünt und blüht und Sie es richtig schön haben. Für die schöne Musik sorgen wir jetzt mit Don Henley.

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0: Guten Morgen um 7.21 Uhr. 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Kritiker sagen, es könnten demnächst weniger Skandale aufgedeckt werden, wenn die Bundesregierung das Informationsfreiheitsgesetz reformiert. Für Herbst ist das geplant. Denn Anfragemöglichkeiten an Bundesministerien und Behörden sollen deutlich eingeschränkt werden. Also für Bürger, Journalisten und Organisationen. Christine Lüttich ist die Geschäftsführerin von Transparency International in Deutschland. Frau Lüttich, einen schönen guten Morgen.
1: Einen wunderschönen guten Morgen.
0: Vielleicht mal ein Einblick in Ihren Alltag. Wie oft nutzen Sie dieses IFG und um was für Fälle geht es dann, wenn Sie da anfragen?
1: Das ist tatsächlich ein ganz wichtiges Werkzeug für uns. Wir benutzen das schon mehrfach im Jahr und es geht uns einfach darum, nachvollziehen zu können, wie staatliche Entscheidungen zustande gekommen sind. Wie ist eine Vergabe entstanden oder welche Gesprächstermine mit welchen Lobbyistinnen gab es beispielsweise? Ein letztes Beispiel, was wir hatten 2021, der Dieselskandal. Da haben wir jahrelang vor Gericht gekämpft, um am Ende über 4000 Seiten Informationen aus dem Verkehrsministerium zu erhalten. Aber es musste halt herausgegeben werden.
0: Und wenn wir jetzt bei dieser Dieselsache mal bleiben, dann würden Sie sagen, da kämen Sie wahrscheinlich nach der Veränderung dieses Gesetzes einfach gar nicht mehr ran.
1: Genau, also die geplanten Änderungen umfassen ja beispielsweise auch, wer überhaupt anfragen darf. Heute ist es so, jeder darf fragen, ist eine Art Jedermannsrecht. Künftig soll es so sein, dass Organisationen wie zum Beispiel Transparency International Deutschland keine Anfragen mehr selbst stellen dürften, sondern nur noch Privatpersonen. Zusätzlich soll man auch noch begründen, warum, also ein sogenanntes berechtigtes Interesse nachweisen. Das würde die ganze Idee der Informationsfreiheit de facto beenden.
0: Jetzt sagt die Bundesregierung ja, wir wollen das deswegen verändern, damit Bürokratie abgebaut wird. Also ich könnte mir jetzt vorstellen, da kommen halt wahnsinnig viele Anfragen und man muss da alles mühsam beantworten. Können Sie dieses Argument gar nicht nachvollziehen?
1: Doch, also Bürokratieabbau ist bestimmt wichtig und wir denken aber, das ist genau der falsche Weg. Wenn die ganzen Informationen proaktiv veröffentlicht würden, dann würde das Ganze deutlich schneller gehen. Es ist zum Beispiel so, dass von den ca. 18.000 Anfragen letztes Jahr 40% gar nicht beantwortet wurden, weil sie beispielsweise sensible Informationen betreffen, die schon heute auch geschützt sind übrigens, personenbezogene Daten beispielsweise. Es dient aber auch, und das haben wir wirklich, gibt es viele Studien zu, zum Beispiel in Hamburg, wo es auf Landesebene ein super Transparenzgesetz gibt, was genau das macht, nämlich die Verwaltung veröffentlicht proaktiv. Und das schützt die Verwaltung sogar vor den Anfragen, weil sie gar nicht mehr reagieren muss. Und es hilft auch interessanterweise der Verwaltung, weil sie dann nämlich wissen, was macht denn zum Beispiel die andere Verwaltungsbehörde? Also wir haben damit eigentlich sehr viel positive Erfahrungen.
0: Sagt Christine Lüttich, sie ist Geschäftsführerin von Transparency International. Herzlichen Dank.
1: Sehr gerne.
0: Und wenn Sie mehr zu diesem Thema wissen wollen, wir haben alle Informationen für Sie zusammengestellt und das finden Sie bei uns auf der Homepage hr1.de.
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7: Guten Morgen, es ist jetzt 19:30. Hier ist HR1. Dagmar Nun aus unseren Nachrichten ist da und uns beschäftigt immer noch der schlimme Falschfahrerunfall vom Wochenende bei Florstadt. Mittlerweile gibt es 3 Tote.
8: Gestern Abend ist eins der 3 lebensgefährlich verletzten Kinder gestorben. Das sagt die Polizei. Es handelt sich um ein 12-jähriges Mädchen. Bei dem Unfall waren am Sonntag schon die Mutter und ein 70-jähriger Mann ums Leben gekommen. Die 34-jährige war in der Nacht falsch auf die A45 aufgefahren und frontal mit dem Auto des Mannes zusammengeprallt. Die Kinder im Auto der Frau und ihr Ehemann wurden schwerst verletzt. Wie genau es zu dem Unfall kommen konnte, wird noch ermittelt. Außerdem Thema heute, wie geht es weiter mit den Spritpreisen? Die sind nach dem Ende des Tankrabatts wieder deutlich gestiegen. In der SPD gibt es jetzt wieder Stimmen, die staatliche Gegenmaßnahmen fordern, etwa einen Preisdeckel. Und es wird weiter diskutiert über ein Alkoholverbot an Bahnhöfen. Der Bundesdrogenbeauftragte hält den Vorstoß der Bahn für richtig. Die Wohnungslosenhilfe befürchtet Härten für Obdachlose, die eine Alkoholsucht haben.
7: Und jetzt gibt's mehr Aktuelles aus unseren Regionalstudios.
9: Hier ist das Studio Rhein-Main.
10: Um 3000 Tonnen Erde abzutransportieren, bräuchte man mehr als 100 Lkw. Klingt wie eine komplizierte Matheaufgabe, ist am Urselbach im Frankfurter Norden aber aktuell ein reales Problem. Die Deutsche Bahn soll hier als Ausgleich zum Ausbau der S6 den Urselbach renaturieren. Bei den Arbeiten wurden aber Schwermetalle und giftige Stoffe in der Erde gefunden. Von der Bahn heißt es, Anwohner müssten sich keine Sorgen machen. Bis die kontaminierte Erde abtransportiert ist, werde sie mit Folien abgedeckt. Der Ortsbeirat ist trotzdem verärgert, denn man sei über die Kontaminationen gar nicht informiert worden. Pia Stenner aus Frankfurt.
11: Protokolle erstellen, Dokumente raussuchen, Mails priorisieren oder beantworten. All das soll im Rüsselsheimer Rathaus bald eine künstliche Intelligenz erledigen. Die Verwaltung will mit 9 KI-unterstützten Anwendungen ihre Arbeitsprozesse effizienter und digitaler gestalten. Das Pilotprojekt ist Teil des Programms Starke Heimat Hessen des Digitalministeriums. Die Stadt Rüsselsheim erhält für den Aufbau rund 300.000 Euro. Jetzt beginnt eine Testphase. Erst in 18 Monaten sollen die neuen Anwendungen vollständig umgesetzt sein. Nach Angaben des Landes soll das Projekt auch als Vorbild für andere Kommunen dienen. Viktoria Enzenauer, Rüsselsheim.
7: Jetzt ist es 7.32 Uhr und Simone schaut für uns auf die Straßen.
12: 2 Meldungen, eine von der A5 Kassel Richtung Frankfurt zwischen Friedberg und dem Bad Homburger Kreuz. 2 Kilometer stockend, da gab es einen Unfall mit 2 Autos auf dem linken Fahrstreifen. Und die A7 Fulda Richtung Würzburg zwischen Fulda Dreieck und Bad Brückenau-Volkers. 2 Kilometer stockender Verkehr. Gute Fahrt wünschen wir.
7: Und dieser Sommerferienmittwoch in Hessen bringt uns dann doch mehr Wolken als zuletzt. Martin Gutt.
13: Bei uns in Rhein-Main bekommen wir heute eine kleine Wetteränderung. Die Nordluft schickt uns einige Wolken ran und die breiten sich so ab dem späten Vormittag bei uns aus. Die drängen den bisherigen Sonnenschein danach ein bisschen in die Defensive. Es wird dann auch windig, aber Regen fällt eigentlich keiner, wenn dann vielleicht ein bisschen so zum frühen Abend hin. Die Wolken drücken halt ein bisschen dann auf die Temperatur. Die macht rund um Wiesbaden oder Frankfurt heute so bei 18 bis 24 Grad in etwa Schluss.
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7: Schönen guten Morgen.
12: Hallo, guten Morgen.
7: Du guckst mich so erwartungsvoll an eben gerade.
12: Du hast mich gerade so. Ich dachte, du willst irgendwas sagen.
7: Sind deine Hände immer noch kalt? Weil vor einer Stunde hattest du kalte Hände.
12: Bisschen.
7: Das kann aber auch niedriger Blutdruck sein, ne?
12: Ich weiß.
7: Musst du wissen.
12: Ja, ja.
7: Musst du wissen. Dagegen hilft Bewegung.
12: Oder Bewegung, ja.
7: Bewegung. Mhm. Wir gehen jetzt einfach mal eine Runde joggen. Wir haben 3 Minuten 22 Zeit. So lang sind Christa Burke. Auf geht's, los.
12: Das ist aber eher schnell das Spazierengehen.
7: Ja, zu der Taktart hier von dem Song, ja, hast du recht.

0: Rod Stewart geht es in den Mittwoch. Es ist jetzt 19 Minuten vor 8. Einen schönen guten Morgen hier in hr1. Die Geschichte erinnert einen so ein bisschen an Matrix oder andere Science-Fiction-Filme. Und das ist jetzt aber tatsächlich passiert. Eine KI hat sich selbstständig gemacht. Und zwar bei der Firma OpenAI. Die ist ja bekannt für ChatGPT. Die KI ist eigenmächtig in das Computersystem eines anderen Unternehmens eingedrungen. OpenAI sagt, das ist ein beispielloser Cyber-Zwischenfall, der sich da ereignet hat. Das klingt ja aufregend. Philipp Münscher aus unserem hr1-Team. Was ist denn da genau passiert?
1: Ja, das Ganze war ein Testlauf mit einem neuen KI-Modell. OpenAI wollte nach eigenen Angaben mal schauen, wie gut denn die Software Sicherheitslücken für Cyberattacken erkennen kann. Und deshalb sollte die KI einen Standardtest lösen, der dafür oft verwendet wird. Aber dann ist sie viel weiter gegangen als erwartet. Sie ist nämlich aus der Testumgebung ausgebrochen und hat sich auf eigene Faust Zugang zum Internet verschafft. Und dann hat diese Software sich einfach bei einer anderen KI-Firma reingehackt, um sich da die Infos zu holen, mit denen sie den Test lösen kann. Ja, OpenAI sagt, die KI wollte schummeln und sie hat sich dabei verhalten wie ein gewiefter Hacker.
0: Krass. Und was sagt die gehackte Firma dazu?
1: Ja, das ist ein anderes KI-Unternehmen namens Hugging Face und die meinen, dass dieser Vorfall zeigt, dass sich die Sicherheit von KI eben nicht von einem einzelnen Unternehmen im Verborgenen lösen lässt, sondern dass man es gemeinsam angehen muss. Und deshalb wolle man jetzt auch gemeinsam mit OpenAI da an Lösungen arbeiten.
0: Experten warnen ja schon lange vor solchen Cyberattacken mit Hilfe von KI und die sagen jetzt wahrscheinlich, siste, haben wir recht gehabt.
1: Ja genau, denn in den letzten Monaten ist ja viel über ein anderes KI-Modell diskutiert worden von Anthropic.

0: Anthropic, dem großen Konkurrenten von OpenAI. Und deren KI, die hat Sicherheitslücken bei viel genutzten Programmen und Online-Diensten gefunden, die jetzt über Jahrzehnte schon unentdeckt geblieben waren. Eigentlich ja super, dass diese Schwachstellen jetzt dadurch gestopft werden konnten, aber damit wird halt auch klar, wie gefährlich so eine KI dann in den falschen Händen sein könnte, also eine echte Cyberwaffe. Und jetzt hat man halt gesehen, dass die KI sich halt auch ganz leicht selbstständig machen kann und dann Dinge tut, die gar nicht gewollt sind.
1: Ich muss immer an den Spruch denken, die Geister, die ich rief an dieser Stelle. Eine KI hat sich selbstständig gemacht und eine Firma gehackt. Infos waren das von Philipp Münscher aus unserem HR1-Team.

0: Oh mein Gott, Mr. Big, da werden bei mir Erinnerungen wach. Das ist ein Schwimmbad-Soundtrack.
1: Ja.
0: Und zwar hatte der Jürgen aus meiner Klasse als erstes einen Führerschein. Mhm. Und ein Auto von seinen Eltern. Der hat den alten Opel Omega bekommen. Da passten viele, viele Sachen rein. Und dann sind wir von Stuttgart aus mit dem Jürgen immer nach Neckarsulm ins Aquatoll gefahren. Das Aquatoll, das war so ein Erlebnisschwimmbad.
1: Mit so Rutschen und so.
0: Aber so Wildwasserrutschen. Nicht nur so Röhren, sondern mit so ganz strudeligen. Das war der Oberhammer. Und wenn wir da hingefahren sind, lief das im Radio.
1: So nämlich. So. Wahnsinn.
0: Ja, liebe Grüße. Das ist einfach schön. Mal hier. Ein paar Leute werden wahrscheinlich auch schöne Erinnerungen haben an diesen Song mit einer mega geilen Stelle. ZZ Top. Und die kommt jetzt.

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1: 8 Uhr. Kind stirbt nach Falschfahrerunfall bei Florstadt. Frankreich verbietet soziale Medien für unter 15-Jährige. Zelensky entlässt ukrainischen Oberbefehlshaber. Das Wetter wechselhaft, vereinzelt Schauer bis 25 Grad. Die Nachrichten mit Dagmar Nuhn. Guten Morgen. Am Wochenende ist eine Frau bei Florstadt in der Wetterau falsch herum auf die A45 aufgefahren und hat einen schweren Unfall verursacht. Jetzt hat die Polizei mitgeteilt, dass eines ihrer Kinder den Unfall nicht überlebt hat. Die 34-Jährige und der 70-jährige Fahrer des anderen Autos waren schon am Sonntag gestorben. HR-Reporter Marc Klug.
2: Am frühen Dienstagabend ist ein 12-jähriges Mädchen im Krankenhaus an seinen Verletzungen gestorben. Der Vater und zwei 10- und 15-jährige Kinder werden nach wie vor mit lebensgefährlichen Verletzungen in der Klinik behandelt. Laut einem Sprecher der Polizei befinden sie sich in einem kritischen Zustand. Warum die Mutter falsch auf die A45 bei Florstadt aufgefahren ist, ist noch unklar. Die Staatsanwaltschaft hat für die Ermittlung der Ursache der Geisterfahrt einen Gutachter beauftragt.
1: Wie geht es weiter mit den Spritpreisen? Die sind nach dem Ende des Tankrabatts wieder deutlich gestiegen. SPD-Generalsekretär Klüssendorf fordert jetzt in der Neuen Osnabrücker Zeitung einen Preisdeckel für Benzin und Diesel nach dem Vorbild von Luxemburg und Belgien. Klüssendorf sagt, Deutschland gelte als Paradies für Mineralölkonzerne. Während in vielen Ländern die Debatte noch läuft, hat Frankreich als erstes Land in der EU ein Social-Media-Verbot für unter 15-Jährige verabschiedet. Es gilt ab September für alle neuen Social-Media-Accounts. Aber nicht alle finden das gut. ARD-Reporterin Mintu Tran.
3: Weil in Australien, da gilt so ein Verbot ja schon seit so einem halben Jahr, da sind immer noch 2/3 der Jugendlichen auf Social Media. Die umgehen halt diese Altersüberprüfung einfach, indem sie gegenüber den Plattformen zum Beispiel behaupten, die seien älter. Die EU, die findet es übrigens auch nicht so toll, weil die sagt, dass nationale Alleingänge der Sache eher schaden, weil man ja als EU zusammen viel mehr Druck auf diese mächtigen Social Media Konzerne ausüben könnte, damit die so ein Verbot wirklich auch durchsetzen, als wenn jedes Land so sein eigenes kocht.
1: Tagelang hat es Proteste in der Ukraine gegeben. Jetzt hat Präsident Zelensky reagiert. Er hat Armeechef Sirski entlassen und einen jüngeren General ernannt. Begonnen hatten die Proteste letzte Woche, als Zelensky Verteidigungsminister Fedorow gefeuert hatte. Der stand für die neue Drohnentechnik in der Kriegsführung, Sirski eher für alte Strategien. Weg von fossilen Brennstoffen hin zu mehr Ökostrom. Die Energiewende stellt hessische Kommunen vor Herausforderungen. Heringen in Osthessen dagegen kann eine positive Bilanz beim Thema Klimaschutz vorweisen. HR-Reporterin Sophia Junginger.
4: Rein rechnerisch produziert die Stadt mehr als doppelt so viel Strom aus erneuerbaren Energien, wie sie selbst verbraucht. Vor allem durch Windräder. Dadurch deckt sie nicht nur den eigenen Strombedarf, sondern produziert auch Energie für das öffentliche Netz. Und verdient daran. Allein letztes Jahr sind laut Bürgermeister Daniel Iliev etwa 250.000 Euro in die Stadtkasse geflossen. Möglich wird das durch das Erneuerbare Energiengesetz. Pro erzeugte Kilowattstunde erhält die Kommune 0,2 Cent.
1: Und das steht heute noch an. Bundeswirtschaftsministerin Reiche will junge Unternehmen stärker fördern. Das Bundeskabinett soll dazu eine Start-up-Strategie verabschieden. In Norwegen wird an die Terroranschläge von Oslo und Utøya vor 15 Jahren erinnert. Damals hatte ein Rechtsterrorist 77 Menschen getötet, unter ihnen viele Kinder und Jugendliche. Und seit Anfang Juli fährt ein neuer ICE zwischen Frankfurt und Westerland. Später wird er in Friedberg getauft auf den Namen Wetterau. Das waren die Nachrichten.
5: Dankeschön und guten Morgen.
6: 8:03, wir schauen auf die Verkehrslage mit Simone.
7: Guten Morgen, die A3 Frankfurt Richtung Würzburg zwischen Hanau und Seligenstadt, 2 Kilometer stockender Verkehr. A5 Kassel Richtung Frankfurt zwischen Raststätte Wetterau und dem Bad Homburger Kreuz, 7 Kilometer Stau. Da gab es einen Unfall mit insgesamt 2 Autos und das auf den beiden linken Fahrstreifen. Die A7 Fulda Richtung Würzburg zwischen Fulda Dreieck und Bad Brückenau, Wildflecken, streckenweise stockender Verkehr. Und eine Meldung noch von der A485 Gießener Nordkreuz Richtung Langgöns. Zwischen Gießener Nordkreuz und Gießenlicher Straße 3 Kilometer Stau. Hier laufen Markierungsarbeiten auf dem rechten Fahrstreifen. Bitte kommen Sie gut und sicher an Ihr Ziel.
8: Hallo, hier ist mein Mikrofon. Es wird ein ordentlicher Schwung Wolken zu uns nach Hessen reingeführt im Laufe des Tages. Martin Gutt hat die Einzelheiten.
9: Hier zwischen Rheinhessen und dem Spessart breiten sich die Wolkenfelder so ab dem späten Vormittag zur Sonne langsam aus. Dann wird es auch windig und es bleibt später am Tag zeitweise auch wolkig. Regen fällt allerdings kaum, vielleicht mal so zum Abend hin. Sonst bleibt es bei uns trocken. Wolken und Wind drücken halt ein bisschen auf die Temperatur. Es gibt maximal so 24 Grad. Das ändert sich ab morgen wieder, dann scheint die Sonne bei uns wieder häufiger. und es wird langsam auch wieder wärmer.
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8: Oh, da ist aber mal kurz laut geworden. Im australischen Fernsehen, da lief ein Live-Interview. Die Moderatorin stellt eine Frage. Und statt zu antworten, brüllt der interviewte Politiker seinen Hund an. Klang dann so.
10: Are you really comfortable with where she is taking you?
11: I think, sit down! Sorry, it's a dog.
8: So, oh,
12: so böse.
8: Ein harscher Ton. Mhm. Aber die Moderatorin, die lässt sich überhaupt nicht aus dem Konzept bringen.
10: Don't worry about the dog, just answer the question.
12: Da geht's aber ganz schön zur Sache.
8: Da geht's zur Sache. Aber dein Hund, mit dem redest du so nicht, oder?
12: So in der Form? Nein.
8: Niemals hat der's gut.
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0: Heute vor 35 Jahren hat ganz Deutschland einen Song mitgesungen, der vom Album Crazy World von den Scorpions kam. Das stand heute vor 35 Jahren auf Platz 1 der deutschen Albumcharts. Und das hier ist der Song. Viele sagen, das ist quasi der Soundtrack zum Mauerfall gewesen damals, oder?
1: Ja, und Sänger Klaus Meine sagte selbst mal dazu, es war eigentlich nur die Verarbeitung dessen, was wir erlebt hatten. Es drückt einfach nur die Hoffnung auf, dass die Welt sich verändert.
0: Das hatte sie damals mal kurz getan. Es gab dieses kurze Fenster, wo man dachte, jetzt wird alles gut.
1: Mhm.
0: Jetzt sind wir leider schon wieder ein bisschen weiter, aber wir erinnern gerne an diese Zeit mit diesem großartigen Hit hier in HR1.

0: Es ist 22 Minuten nach 8, hier ist hr1, einen schönen guten Morgen wünschen wir. Die 11. Nacht in Folge hat das US-Militär Angriffe auf den Iran gestartet und erstmals seit Anfang Juni auch wieder auf die Hauptstadt Teheran. Und das soll's damit noch nicht gewesen sein. US-Präsident Trump hat gestern angekündigt, sie seien mit dem Iran noch lange nicht fertig. In Teheran ist unser hr1-Korrespondent Benjamin Weber. Benjamin, wie reagiert denn der Iran auf diese neue Angriffswelle?
1: Iran hat heute Nacht wieder angegriffen, US-Stützpunkte in den Golfstaaten, in Bahrain, in Kuwait zum Beispiel. Und in Bahrain ist wohl auch ein großes Datenzentrum angegriffen worden, was von den USA genutzt wird für militärische Unternehmungen. Also die Gegenschläge des Iran, die wir in den letzten Tagen auch gesehen haben, die ja auch in Jordanien zum Beispiel Soldaten getötet haben, die gehen genauso weiter.
0: So, und jetzt wird immer ganz viel gesprochen über militärische Strategien und Ziele, aber wie geht es eigentlich den Menschen dort im Land, im Iran? Weil die sind ja nun die Leidtragenden dieses Konflikts.
1: Wir haben gestern mit einer Frau gesprochen in Teheran, die hat gesagt, wir sind noch tiefer in den Sumpf geraten, in dem wir ohnehin schon gesteckt haben. Wir sind alle hoffnungslos, wir haben eigentlich keine Hoffnung mehr auf ein normales Leben und das ist wirklich schwer. Und diese Hoffnungslosigkeit oder auch diese Unsicherheit, dass man überhaupt nicht planen kann, das ist was einem wirklich in jedem Gespräch begegnet. Das hat einerseits mit dem Krieg zu tun natürlich, dass die Menschen hier in Teheran auch fürchten, dass der Krieg zurückkommt in die Hauptstadt. Das ist ja jetzt noch gar nicht klar, ob das jetzt weitergeht. Das war heute Nacht ja vergleichsweise wenig. Aber es hat auch mit der wirtschaftlichen Lage zu tun. Also die Inflation ist weiterhin katastrophal. Die Läden sind leer. Wir waren gestern auf dem Basar, da ist kaum was los im Vergleich zu sonst. Also die Menschen müssen teilweise überlegen, ob sie Eier kaufen, weil die so teuer sind. Also diese Hoffnungslosigkeit und auch dieser Druck auf die Zivilbevölkerung, das fand ich schon sehr bemerkenswert. Und auch natürlich als deutsches Medium ist es gar nicht so einfach, Menschen ins Gespräch zu kommen. Vor allen Dingen auch, weil man das Gefühl hat, gerade europäische Staaten werden hier auch von Regimekritikern mit einer gewissen Skepsis bewertet, dass man sagt, ihr habt uns hängen lassen, ihr vertraut uns nicht. Und auch der Ausspruch von Bundeskanzler Merz, Israel letztes Jahr hätte mit den Angriffen auf den Iran die Drecksarbeit für uns alle gemacht. Das haben die Menschen nicht vergessen und da sind einige doch, ja, wie soll ich sagen, zutiefst getroffen von.
0: Das US-Militär greift seit über einer Woche wieder den Iran an. Infos zur aktuellen Lage im Land war das von unserem Korrespondenten Benjamin Weber aus Teheran. Herzlichen Dank.
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6: Es ist jetzt gleich 8:30. Hallo, schönen guten Morgen. Hier ist HR1. Wie geht es weiter mit den Spritpreisen? Die sind ja nach dem Ende des Tankrabatts wieder deutlich gestiegen. Top-Thema bei Dagmar nun in den HR1-Nachrichten.
7: Es kommt Hallo. Aus der Hallo. Hier bin ich. Es kommt Druck aus der SPD. Generalsekretär Klüssendorf will einen Preisdeckel für Benzin und Diesel. Der Neuen Osnabrücker Zeitung hat er gesagt, in Luxemburg und Belgien gäbe es sowas schon lange. Da gucke man eher mit Häme auf die Spritpreisentwicklung bei uns. Deutschland gelte als Paradies für Mineralölkonzerne. Auch dieses Thema beschäftigt uns. Nach dem Falschfahrerunfall am Wochenende bei Florstadt in der Wetterau gibt es mittlerweile 3 Tote. Gestern Abend ist eines der 3 lebensgefährlich verletzten Kinder gestorben. Die beiden Geschwister und der Vater sind noch in kritischem Zustand. Und Frankreich führt als erstes EU-Land ein Social-Media-Verbot für Kinder und Jugendliche unter 15 ein. Das Gesetz soll nach den Sommerferien greifen.
6: Und jetzt gibt's mehr Aktuelles aus unseren Regionalstudios.
8: Hier ist das Studio Rhein-Main.
9: Mitten in der Altstadt, hier in Rüdesheim, bekommt man jetzt schon einen ersten Eindruck davon, was die Bundesgartenschau 2029 im oberen Mittelrheintal bringt. Erstmals wird ja eine ganze Region bespielt. In 5 Orten werden Burgerparks gebaut, eben auch hier in Rüdesheim. Und die Veranstalter haben ein leerstehendes Ladenlokal gemietet und haben dort die Schaufenster dekoriert. Und da bekommt man erste Eindrücke davon, was hier in Rüdesheim gebaut werden soll. Ein neuer Wasserspielplatz zum Beispiel, Beachvolleyballfelder. Und es wird auch eine Kleinbühne geben. 260 Bäume werden neu gepflanzt und viele, viele Beete angelegt. Die Bauarbeiten dafür beginnen im Herbst. Birgitta Söhling, Rüdesheim.
10: Das Fungo-Festival startet heute in Pfungstadt. Nach langer Suche nach einem neuen Ort geht es für das beliebte Musikfestival in diesem Jahr in der Akazienanlage los. Dort, wo auch schon der Hessentag gefeiert wurde. Eigentlich war das Festival immer auf dem Gelände am Schwimmbad zu Hause. Wegen der Bauarbeiten, die da aktuell stattfinden, musste aber eine neue Lösung her. Denn eigentlich war geplant, das Festival einfach auf die Straße gegenüberziehen zu lassen. Aber wegen Wasseranschlüssen und Parkmöglichkeiten war das auch nicht möglich. Jetzt also in der Akazienanlage. Die Besucher erwartet dieses Mal ein etwas ruhigeres Programm mit Live-Musik, Comedy, Streetfood, Weinangeboten, Kinderprogramm und mit vielen Mitmachaktionen. Helene Wilke, Funkstadt.
6: 8.31 Uhr, hier kommt die Verkehrsübersicht mit Simone.
11: Hallo auf die Straßen. Die A3 Frankfurt Richtung Würzburg zwischen Hanau und Seligenstadt 4 Kilometer stockend wegen Reparaturarbeiten auf den beiden linken Fahrstreifen. Die A5 Kassel Richtung Frankfurt zwischen Raststätte Wetterau und Bad Homburger Kreuz streckenweise stockend wegen Bergungsarbeiten auf dem linken Fahrstreifen. Die A7 Fulda Richtung Würzburg zwischen Fulda Dreieck und Bad Brückenau-Volkers 4 Kilometer Stau und die A485 Gießener Nordkreuz Richtung Langgöns zwischen Gießener Nordkreuz und Gießenlicher Straße 4 Kilometer Stau. Da laufen Markierungsarbeiten auf dem rechten Fahrstreifen, aber sie brauchen 30 bis 40 Minuten länger. Kommen Sie gut an.
6: Das Wetter zeigt sich heute nicht ganz so sonnig wie zuletzt. Es sind dann doch einige Wolken unterwegs und Martin Gutt hat die Einzelheiten.
12: Bei uns in Rhein-Main bekommen wir heute eine kleine Wetteränderung. Die Nordluft schickt uns einige Wolken ran und die breiten sich so ab dem späten Vormittag bei uns aus. Die drängen den bisherigen Sonnenschein danach ein bisschen in die Defensive. Es wird dann auch windig, aber Regen fällt eigentlich keiner, wenn dann vielleicht ein bisschen so zum frühen Abend hin. Die Wolken drücken halt ein bisschen dann auf die Temperatur. Die macht rund um Wiesbaden oder Frankfurt heute so bei 18 bis 24 Grad in etwa Schluss.
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6: Ich habe gerade gemerkt, was wir drei hier im Studio, was wir für bescheidene Menschen eigentlich sind. Weil Sie denken ja wahrscheinlich, so Radiostars nach der Sendung fliegen die mit dem Hubschrauber auf ihre Hacienda. Und wir haben darüber gesprochen, worauf wir uns freuen, wenn wir nach Hause kommen. Ich habe eine Knusperstange von meinem Lieblingsbäcker. Simone?
11: Wir waren bei der Rote Beete.
6: Simone freut sich auf Rote Beete.
11: Frische Rote Beete, die ich zu Hause habe.
6: Toll.
11: Ja.
6: Dagmar?
7: Ich habe eiskaltes Pistazienmus im Kühlschrank.
6: Ah ja.
7: Freue ich mich voll.
11: Ja. Ist auch lecker.
6: Das ist auch fantastisch.
11: Nee. Ja, hatte ich heute auf meinem Brot. Also aber so eine Creme. Da ist ein bisschen mehr Zucker drin. Aber lecker. Pistaziencreme.
7: Ja. Sehr gut.
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6: Kriegen wir jetzt irgendwie ein Sponsoring von der Pistaziencreme-Industrie? Nein.

0: 1.
1: Genau, Mike. Games without frontiers,
2: all without tears. Da kriege ich richtig Gänsehaut.
3: Das ist einfach schön.

0: Guten Morgen. Mit Musik von Robbie Williams geht es in diesen Mittwoch. HR1 ist hier. Die Bundesregierung will die gesetzliche Informationsfreiheit einschränken. Im Herbst soll das entsprechende Gesetz möglicherweise geändert werden. Das heißt, für Bürger, Journalisten und Organisationen wäre es dann viel schwerer, an Informationen von Bundesbehörden ranzukommen, zum Beispiel um Skandale aufzudecken. Arne Semsrott ist der Gründer der Plattform Frag den Staat und hat eine Petition gestartet gegen diese Pläne. Schönen guten Morgen.
1: Hallo.
0: Künftig soll für eine Akteneinsicht ein berechtigtes Interesse nötig sein. Und zwar nur noch für Einzelpersonen, aber nicht mehr für Vereine oder Organisationen. Welche Folgen könnte das haben?
1: Würde dazu führen, dass der allergrößte Teil aller bisherigen Anfragen nicht mehr möglich wäre. Nehmen wir mal so ein sehr prominentes Beispiel, Jens Spahns Mastendeals. Die sind zu einem großen Teil über das Informationsfreiheitsgesetz an die Öffentlichkeit gekommen. Solche Anfragen wären in Zukunft größtenteils nicht mehr möglich. Wenn ich ein berechtigtes Interesse vorzeigen müsste, könnte ich in Zukunft solche Anfragen nur noch stellen, wenn ich selbst Masken herstelle und sie ans Gesundheitsministerium verkaufen will. Das heißt, im Prinzip sprechen wir dann in dem Zusammenhang von einer Abschaffung des Informationsfreiheitsgesetzes.
0: Wobei die Bundesregierung ja damit argumentiert, wir wollen euch da gar nichts vorenthalten, sondern Bürokratie abbauen. Ist das nicht ein bisschen nachvollziehbar auch?
1: Ja, wenn ich in Zukunft ein berechtigtes Interesse nachweisen muss und übrigens dann auch meine Staatsbürgerschaft nachweisen muss, dann ist das natürlich enorm viel Bürokratie. Dann muss das natürlich erstmal geprüft werden. Und dann geht es hin und her und dann streitet man sich erstmal. Das bisherige Anspruchsverfahren auf Informationen, das ist natürlich ein bisschen kompliziert, aber man könnte es entkomplizieren, wenn man einfach ganz viele Informationen von sich aus veröffentlichen würde.

0: Da gibt es schon Vorschläge für, das wäre ein Transparenzgesetz. Wenn Vermerke, Gutachten, Studien, Verträge von sich aus veröffentlicht werden, muss man sie nicht mehr anfragen. Das wäre wirklicher Bürokratieabbau.
1: Wobei man ganz klar sagen muss, es geht hier jetzt nur um Bundesbehörden. Viele Fragen gehen ja auch an Länderbehörden und Kommunen. Das wäre davon nicht betroffen, ne?
0: Das stimmt. Und wenn wir jetzt über Hessen sprechen, ist leider kein großes Vorbild. Das hessische Informationsfreiheitsgesetz hat sich noch nie mit Ruhm bekleckert. Aber es gibt andere Bundesländer, Nordrhein-Westfalen, Hamburg, Bremen, da läuft es deutlich besser. Das sind die eigentlichen Vorbilder.
1: Sagt Arne Semsrott von der Plattform Frag den Staat zu den Plänen der Bundesregierung, das Informationsfreiheitsgesetz einzuschränken. Aber er ist optimistisch, dass da noch was geht. Ganz herzlichen Dank für Ihre Informationen.

0: Was für zwei Reibeisen, hä? Chris Norman und Susi Quattro hier in HR1. Und man muss ja mal ehrlich sagen, das mit diesem Internet, das ist ja nicht nur schlecht. Das hat ja auch gute Seiten. Zum Beispiel, dass man sich so eine App runterladen kann auf sein Handy und überall hin HR1 mitnehmen kann, wo man geht und steht, oder?
1: Und ist es nicht toll? Der Ulrich Feistl aus Friedberg ist momentan im Saarland unterwegs auf Wanderurlaub mit seinem guten Kumpel.
0: Ja.
1: Und was hat er mitgenommen?
0: HR1.
1: HR1.
0: Und hat uns gehört und schickt uns liebe Grüße. Es tut gut, euch zu hören und ihr habt gute Musik. Wir laufen diese Woche den Bliessteig von Süd nach Nord. Ja, ganz viel Spaß dabei und Stichwort gute Musik. Also wir haben ja immer noch was in petto. Das ist das Coole dran.
1: Machen einfach weiter.
0: Es hört einfach nicht auf. Da kommt ein Knaller nach dem anderen im HR1. Die zwei Knaller hier kommen morgen früh wieder.
1: Aber sowas von Tim Frühling.
0: Und Simone Reuthal ab 5. Bis dahin gleich kommt...
1: Ich glaube Klaus Reichert, oder?
0: Klaus Reichert.
1: Ja?
0: Das ist auch ein Knaller.
1: Aber was für einer.
0: Viel Spaß. Schönen Tag.

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1: 9 Uhr. SPD-Generalsekretär wirbt für Spritpreisdeckel. Kind stirbt nach Falschfahrerunfall bei Florstadt. KI von OpenAI steuert eigenständig Cyberattacke. Das Wetter wechselhaft, vereinzelt Schauer bis 25 Grad. Die Nachrichten mit Dagmar Nuhn. Guten Morgen. Die hohen Spritpreise in Deutschland sorgen wieder für Diskussionen. SPD-Generalsekretär Klüssendorf fordert jetzt einen Preisdeckel für Benzin und Diesel. Aus der Nachrichtenredaktion Markus Weber.
2: Klüssendorf verweist auf Nachbarländer wie Belgien und Luxemburg. Sie hätten schon vor vielen Jahren einen Spritpreisdeckel eingeführt und schauten teils mit Häme auf die Entwicklung bei uns. Deutschland gelte als Paradies für die Mineralölkonzerne. Der SPD-Generalsekretär ist für eine Diskussion darüber, die Schuldenregel nochmal auszusetzen, wenn es, wie er sagt, an die Grundfeste unseres Sozialstaats gehe und wir sonst Gefahr liefen, dass es unsere Gesellschaft zerreißt.
1: Am Sonntag hatte es auf der A45 in der Wetterau einen schweren Unfall gegeben, nachdem eine Frau falsch auf die Autobahn aufgefahren war. Die 34-Jährige kam ums Leben. Jetzt ist laut Polizei auch eines ihrer drei Kinder gestorben, ein 12-jähriges Mädchen. Die Kinder waren bei dem Unfall schwerst verletzt worden, ebenso der Vater. Gestorben war am Sonntag auch der 70-jährige Fahrer des entgegenkommenden Autos. Beim US-Konzern OpenAI sind Anwendungen mit künstlicher Intelligenz kriminell geworden und haben letzte Woche einen Hackerangriff durchgeführt. Wie der Konzern mitteilte, sind bei einem Testlauf besonders leistungsfähige KI-Modelle aus der gesicherten Umgebung ausgebrochen und haben sich Zugang aufs freie Internet verschafft. ARD-Korrespondent Reinhard Spiegelhauer.
3: Dort suchten die Modelle laut OpenAI gezielt nach Möglichkeiten, im Leistungstest besser abzuschneiden. Dabei seien sie auf die Plattform Hugging Face gestoßen und hätten dort relevante Informationen vermutet. Die OpenAI-Software nutzte ihre Fähigkeiten, Sicherheitslücken zu finden und drang in die Systeme vor. Das Unternehmen hatte den Angriff am Donnerstag öffentlich gemacht. Die KI-Entwickler kündigten sofort Maßnahmen an. Unter anderem verspricht OpenAI, die Vorgänge gemeinsam mit Hugging Face nochmals genauer nachzuvollziehen und Testumgebungen in Zukunft strenger zu überwachen.
1: Die US-Angriffe auf den Iran gehen weiter. Es ist schon die 11. Nacht in Folge seit Beginn der neuen Eskalation. Das US-Militär bombardierte nach eigenen Angaben unter anderem Flugzeughallen und Lagerstätten von Drohnen, wohl auch in der Nähe der Hauptstadt Teheran. In Friedberg in der Wetterau wird am Nachmittag ein neuer ICE getauft. Der Zug wird auf der neuen Bahnstrecke zwischen Frankfurt und Westerland auf Sylt fahren. HR-Reporter Frank Seckler.
4: Er bekommt den Namen Wetterau, passend, da er nur noch als einer der sehr wenigen in Friedberg selbst hält. Zuvor waren auf der Strecke zwischen Frankfurt und Sylt ältere Modelle unterwegs. Der neue ICEL ist der erste Hochgeschwindigkeitszug mit stufenlosem Einstieg, also wie zum Beispiel bei einer U-Bahn ebenerdig und ohne Treppen und soll damit barrierefrei sein. Ab Donnerstag fährt der neue ICE die Strecke Frankfurt-Sylt einmal täglich in beiden Richtungen.
1: Und das steht heute noch an. In München wird an die Opfer des Anschlags am Olympia-Einkaufszentrum vor 10 Jahren erinnert. Ein 18-Jähriger hatte 9 Menschen mit ausländischen Wurzeln erschossen und sich danach selbst getötet. In Berlin tagt das Bundeskabinett. Es geht unter anderem um eine neue Start-up-Strategie. Und im Pariser Museum Louvre öffnet der Raum wieder, aus dem vor 9 Monaten Juwelen gestohlen wurden. Ausgestellt wird dort allerdings nichts mehr. Das waren die Nachrichten.
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5: Vorsicht auf der A3 Frankfurt Richtung Würzburg zwischen Frankfurt Süd und Offenbacher Kreuz. Eine ungesicherte Unfallstelle auf dem rechten Fahrstreifen. Vorsicht auf der A5 Frankfurt Richtung Darmstadt zwischen Frankfurt Westhafen und Frankfurt Niederrad liegt eine Holzlatte auf der Fahrbahn. A3 Frankfurt Richtung Würzburg zwischen Hanau und Seligenstadt. 5 Kilometer Stau wegen Reparaturarbeiten auf den beiden linken Fahrstreifen. A7 Fulda Richtung Würzburg zwischen Fuldaer Dreieck und bei Brückenau-Volkers 4 Kilometer Stau und stockender Verkehr. A44 Dortmund Richtung Kassel zwischen Kreuz Wünnenberg-Haaren und Marsberg 3 Kilometer stockender Verkehr wegen einer Tagesbaustelle auf dem linken Fahrstreifen. A67 Mannheim Richtung Darmstadt zwischen Lorsch und Funkstadt 3 Kilometer Stau und stockender Verkehr wegen einer Tagesbaustelle auf dem linken Fahrstreifen. Und die A485 Gießener Nordkreuz Richtung Langgöns zwischen Gießener Nordkreuz und Gießen-Licher Straße 4 Kilometer Stau wegen Markierungsarbeiten auf dem rechten Fahrstreifen. Wenn Sie da langfahren, planen Sie bitte eine gute Dreiviertelstunde mehr ein.
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5: Martin Gutt.
6: Hier zwischen Rheinhessen und dem Spessart breiten sich die Wolkenfelder so ab dem späten Vormittag zur Sonne langsam aus. Dann wird's auch windig und es bleibt später am Tag zeitweise auch wolkig. Regen fällt allerdings kaum, vielleicht mal so zum Abend hin. Sonst bleibt es bei uns trocken. Wolken und Wind drücken halt ein bisschen auf die Temperatur. Es gibt maximal so 24 Grad. Das ändert sich ab morgen wieder, dann scheint die Sonne bei uns wieder häufiger und es wird langsam auch wieder wärmer.
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5: Schönen guten Morgen. Aus diesem guten Morgen machen wir jetzt einen noch besseren, und zwar mit dem großartigen Song von Styx, Boat on the River.
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Bruce Springsteen, I'm on Fire. Und das hier ist eine der erfolgreichsten Rockballaden der 90er. Immer noch unfassbar wuchtig und stark. Der Kopf hat längst abgeschlossen mit einer Liebe, aber das Herz kommt einfach nicht hinterher. Darum geht's in Always von Bon Jovi.

0: 20 Minuten nach 9, hier ist HR1. Der Name Wetterau wird ab sofort durch Deutschland gefahren. Unsere hessische Region ist ab sofort Namenspate eines ICE. Natürlich hochverdient, denn die Wetterau ist eine traumhaft schöne Region. So viele schöne Ecken, Bad Nauheim, Friedberg, die Burg Münzenberg, vieles mehr. Der ICE L wird dann in Zukunft zwischen Frankfurt und Westerland auf Sylt fahren. Heute wird der funkelnagelneue ICE L im Bahnhof in Friedberg getauft. Jonas Schulte aus dem HR1-Team. Jonas, wer entscheidet eigentlich, welche Region, welche Stadt Namenspate für einen ICE wird?
1: Jetzt wird es mal ganz kurz etwas sperrig. Der Konzernbevollmächtigte der Bahn für das jeweilige Bundesland. Städte und Regionen bewerben sich dort und bei seinem Team und die schauen dann, ob es passt. So richtige Kriterien dafür habe ich nicht gefunden, außer, ja, dass die ICE-Patenschaften gerne an Städte vergeben, die zum Beispiel ein Jubiläum oder ähnliches haben. Fakt ist auf jeden Fall, wir Hessen haben schon 14 ICE-Patenschaften, darunter auch Städte, in denen gar kein ICE hält, zum Beispiel Heusenstamm im Kreis Offenbach, Geisenheim im Rheingau oder auch Gelnhausen. Und vor 2 Jahren durften wir von HR1 ja auch mal einen ICE taufen, nämlich auf den Namen Waldecker Land. Aha. Schöne Sache, finde ich. Und eine außergewöhnliche Sache noch, es gibt sogar einen ICE, der auf eine Stadt getauft ist, die es gar nicht gibt, nämlich Knuffingen. Das ist die kleine Modellstadt aus dem Miniaturwunderland in Hamburg. Ist halt ein schöner Werbegag.
0: Sag mal, Wetterau dann auch mit 2D geschrieben? Oder
1: wie? Nur Stil echt mit 2D.
0: Alles klar. Heute wird ein ICE der Deutschen Bahn auf den Namen Wetterau getauft. Das Ganze im Bahnhof in Friedberg. Wir wünschen allzeit gute Fahrt, wenn er fährt. Aber der Zug ist ja flammneu. Da sind wir optimistisch, ne, Jonas?
1: Absolut.

0: Es ist 20 vor 10.
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0: Es ist das erste Land in Europa, in dem Social Media für Jugendliche verboten sein wird. Frankreich hat das Gesetz dazu am Abend beschlossen. Für unter 15-Jährige ist Social Media dann tabu. Ab September soll das Ganze gelten. ARD-Reporterin Mintu Tran, wie genau sieht dieses Verbot aus?
2: Dann können unter 15-Jährige keine neuen Accounts mehr bei Social Media Plattformen erstellen. Für bestehende Konten gibt es noch so eine Übergangs-

0: Frist bis 1. Januar 2027. Dann müssen auch alle Accounts von unter 15-Jährigen auch weg sein. Laut dem Gesetz müssen die Plattformbetreiber, also Meta, TikTok oder Snapchat, die müssen selbst diese Altersüberprüfung durchführen, zum Beispiel mit Hilfe der Online-Ausweisfunktion in Frankreich. Es gibt aber auch Ausnahmen im Gesetz. WhatsApp zum Beispiel können auch Jugendliche weiter nutzen. Da sind dann nur die Social-Media-ähnlichen Funktionen wie die WhatsApp-Channel dann gesperrt. Und bei YouTube können auch Leute unter 15 weiter Videos gucken. Auch für Bildungszwecke soll es Ausnahmen geben.
1: Jetzt ist das Verbot da, aber natürlich gibt es auch Kritik am Social-Media-Verbot in Frankreich.
0: Klar, da gibt es in Frankreich Leute, die sich fragen, wie viel das Ganze denn bringen wird. Sie bezeichnen das Ganze als Symbolpolitik. Weil in Australien, da gilt so ein Verbot ja schon seit so einem halben Jahr, da sind immer noch 2/3 der Jugendlichen auf Social Media. Die umgehen halt diese Altersüberprüfung einfach, indem sie gegenüber den Plattformen zum Beispiel behaupten, die seien älter. Die EU, die findet es übrigens auch nicht so toll, weil die sagt, dass nationale Alleingänge der Sache eher schaden, weil man ja als EU zusammen viel mehr Druck auf diese mächtigen Social-Media-Konzerne ausüben könnte, damit die so ein Verbot wirklich auch durchsetzen, als wenn jedes Land so sein eigenes Süppchen kocht. Die EU plant übrigens auch, diesen Herbst einen Plan für ein EU-weites Social-Media-Verbot vorzulegen. Da wartet die deutsche Bundesregierung zum Beispiel auch drauf, weil die am liebsten auch will, dass das EU-weit geregelt wird.
1: Frankreich ist das erste EU-Land mit einem Social Media Verbot. Unter 15 ist dann nichts mit Social Media. Infos dazu von ARD-Reporterin Mintrud Rahn.
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0: Smash Mouth, All Star, hier ist HR1, ein bisschen Reggae und eine Gitarre, die man unter 100 Gitarren heraushört. Absoluter Kulthit von den Hooters. All Your Zombies.
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3: 10 Uhr. Klüssendorf wirbt für Spritpreisdeckel. Kind stirbt nach Falschfahrerunfall bei Florstadt. Louvre öffnet Galerie nach Einbruch. Das Wetter wechselhaft, vereinzelt Schauer bis 25 Grad. Die Nachrichten mit Dagmar Nuhn. Nach dem Ende des Tankrabatts wird wieder über die hohen Spritpreise in Deutschland diskutiert. Von SPD-Generalsekretär Klüssendorf kommt der Vorschlag, einen Preisdeckel für Benzin und Diesel einzuführen. ARD-Hauptstadtkorrespondentin Isabel Karas.
4: In der Neuen Osnabrücker Zeitung verweist er auf Modelle in Belgien und Luxemburg. Dort werde gemeinsam mit der Industrie ein Höchstpreis festgelegt. Deutschland sei dagegen ein Paradies für die Mineralölkonzerne. Auch linken Politiker Dietmar Bartsch verlangt ein Eingreifen des Staates. Er bezeichnet die hohen Spritpreise im Deutschlandfunk als nicht zumutbar, vor allem für Familienpendler und Handwerksbetriebe. Die Bundesregierung hatte Anfang der Woche erklärt, sie plane derzeit keine neuen Entlastungen für Autofahrerinnen und Autofahrer.
3: Wie können hessische Kommunen verhindern, dass Migranten illegal an eine Aufenthaltsgenehmigung kommen? Der hessische Innenminister Poseck will prüfen, was gegen gefälschte Wohnungsdokumente getan werden kann, die für Betrug genutzt werden können. Hintergrund ist eine HR-Recherche, wonach es in Frankfurt keine systematischen Kontrollen gibt. HR-Reporter Volker Siefert.
5: Das Innenministerium will künftig in ganz Hessen prüfen, ob Kommunen ausreichend dagegen vorgehen, dass Vermieter Migranten Wohnadressen zum Schein bestätigen, damit sie sich bei den Kommunen anmelden können. Somit können sie illegal an einen Aufenthaltstitel gelangen. Dass hier Handlungsbedarf herrscht, zeigt eine HR-Umfrage. Nicht nur in Frankfurt wird nicht systematisch kontrolliert, sondern auch in Kassel, Darmstadt und Hanau. Nur Gießen und Fulda kontrollieren konsequent.
3: Nach dem Falschfahrerunfall am Wochenende bei Florstadt in der Wetterau gibt es mittlerweile 3 Tote. Gestern Abend ist eines der 3 lebensgefährlich verletzten Kinder gestorben. Laut Polizei ein 12-jähriges Mädchen. Die Mutter war am Sonntag mit ihrem Auto falsch auf die A45 aufgefahren und mit dem Wagen eines 70-Jährigen zusammengeprallt. Beide kamen ums Leben. Die Kinder und der Ehemann der Frau wurden schwerst verletzt. Gedenken an Anschlag in München. Vor 10 Jahren hatte ein 18-Jähriger an einem Einkaufszentrum 9 Menschen mit ausländischen Wurzeln erschossen und später sich selbst getötet. ARD-Reporterin Birgit Grundner.
6: Lange wurde der Anschlag als reiner Racheakt eines psychisch kranken Mobbingopfers bezeichnet. Dabei hatte es früh immer mehr Hinweise auf einen anderen Hintergrund gegeben. Das rassistische Gedankengut des deutsch-iranischen Täters, seine Aktivitäten in einschlägigen Chatgruppen, der gezielt festgelegte Tatzeitpunkt. Genau 5 Jahre nach den Anschlägen eines rechtsextremen Massenmörders in Norwegen. Angehörige fordern einen Untersuchungsausschuss, der aufklären soll, was nach dem Attentat bei Behörden und in der Politik falsch gelaufen sei.
3: 9 Monate lang war die berühmte Galerie d'Apollon im Louvre in Paris geschlossen, wegen des Juwelendiebstahls im letzten Oktober. Ab heute ist die Galerie wieder für Besucher geöffnet. ARD-Korrespondent Kai Rienecker.
7: Die mutmaßlichen Diebe sitzen inzwischen im Gefängnis. Die Einbrecher knackten damals nur 2 der Vitrinen. Die restlichen Schmuckstücke, darunter berühmte Diamanten der französischen Krone, sollen sofort nach dem Einbruch in den Goldtresor der französischen Notenbank gebracht worden sein. Etwa 25 Meter unter dem Pariser Zentrum.
3: Das waren die Nachrichten.
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8: A3 Köln Richtung Frankfurt zwischen Dietz und Limburg Süd. 2 Kilometer Stau wegen einer Tagesbaustelle auf den beiden rechten Fahrstreifen. Dann im weiteren Verlauf zwischen Wiesbadener Kreuz und Raunheim. 2 Kilometer stockender Verkehr wegen eines defekten LKW auf dem rechten Fahrstreifen. A3 Frankfurt Richtung Würzburg zwischen Hanau und Seligenstadt. 5 Kilometer Stau wegen Reparaturarbeiten auf den beiden linken Fahrstreifen. A7 Fulda Richtung Würzburg zwischen Fulda Dreieck und Bad Brückenau-Volkers. 4 Kilometer Stau. A44 Dortmund Richtung Kassel zwischen Kreuz Wünnenberg-Haaren und Marsberg 5 Kilometer stockender Verkehr wegen einer Tagesbaustelle auf dem linken Fahrstreifen. A67 Mannheim Richtung Darmstadt zwischen Gernsheim und Funkstadt 2 Kilometer Stau und stockender Verkehr wegen einer Tagesbaustelle auf dem linken Fahrstreifen. Die A485 Gießener Nordkreuz Richtung Langgöns zwischen Gießener Nordkreuz und Gießen-Licher Straße. 2 Kilometer Stau wegen Markierungsarbeiten auf dem rechten Fahrstreifen. B43A Hanauer Kreuz Richtung Obertshausen zwischen Hanau-Wolfgang und Hanau-Hafen in Großauheim. 2 Kilometer Stau wegen eines defekten LKW auf dem rechten Fahrstreifen.
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8: Martin Gutt.
9: Bei uns im Rhein-Main-Gebiet wird der restliche Mittwoch meist wolkig. Die Sonne hält sich nachher in der Regel vornehm zurück. Es kommt auch noch Wind dazu, aber Regen fällt später am Tag nur in Ausnahmefällen und das mit bis zu 24 Grad. Bis morgen verziehen sich die allerdicksten Wolken wieder. Der Wind bleibt zwar noch bei uns, aber es wird hier von Wiesbaden bis Gelnhausen wieder ein bisschen sonniger und auch wärmer. Und richtig knackig sommerlich warm wird's dann bei uns in Rhein-Main wieder ab Freitag.
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8: Einen schönen guten Tag wünsche ich Ihnen. Los geht's in dieser Stunde mit einem 80er-Hit. Großartiger Song von Alpha Will. Hier kommt Forever Young.
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0: Dieses Gitarrenriff hier ist eindeutig zuordnenbar. Ja, außer AC/DC schaffen das vielleicht noch ein, zwei Bands mehr, dass man sie schon am ersten Riff erkennt. Thunderstruck. Unser Wachmacher für Langschläfer an diesem Mittwochmorgen.
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1: Aktuell machen wir gleich, dann reden wir über eine Meerjungfrau, die im Rhein aufgetaucht ist. Jawohl, sowas ist tatsächlich vorgekommen. Ein Wal hatten wir ja schon mal, ist schon ein paar Jahrzehnte her, aber eine Meerjungfrau, ja, über dieses Phänomen reden wir in etwa 10 Minuten hier in HR1.

0: Das ist jetzt mal ein Song aus den ganz frühen 70ern. Santana Samba Party.
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0: Im Rhein hat man ja schon vieles gesehen, aber eine Meerjungfrau ist wirklich ein Fall, der die Wasserschutzpolizei gerade beschäftigt. Im Rhein zwischen Mainz und Ginsheim-Gustavsburg wurde eine Frau im Badenixenkostüm gesichtet. Und das, obwohl ja fast jeden Tag die Warnungen kommen, bitte auf gar keinen Fall im Rhein schwimmen. H1-Reporterin Saskia Klingelschmidt, jetzt also eine Badenixe.
2: Also ganz ehrlich, ich verstehe das auch nicht mehr, warum die Menschen überhaupt noch in diesen gefährlichen Fluss gehen, egal ob man an manchen Stellen das darf oder ein erfahrener Schwimmer ist oder auch nicht. Wir erinnern uns an die Badetoten von Gernsheim im Juni, das war dramatisch. Oder eben jetzt diese posierende Meerjungfrau mit der Schwanzflosse. Aber am Montagnachmittag hat sich eine Frau mit ihrer Schwanzflosse so zum Anziehen, ne, in den Rhein bei Mainz begeben. Ein Reisender, der in einem vorbeifahrenden Zug saß, hat von der Mainzer Südbrücke aus, diese Planschende gesehen, in der Mitte, in der Fahrrinne, wo die großen Schiffe durchfahren. Die Wasserschutzpolizei wurde informiert, die waren auch in der Anfahrt, aber da war die Meerjungfrau schon wieder zum Glück in Ufernähe.
0: Ja, sie musste aus dem Wasser, wie auch immer sie das mit der Schwanzflosse gemacht hat, vermutlich vorher ausgezogen. Und dann?
2: Dann hat sie zur Polizei gesagt, sie wollte eigentlich nur in Ufernähe schwimmen oder planschen und ist, naja, natürlich abgetrieben, halt in die Fahrrinne rein. Jetzt könnte da wohl ein Ordnungswidrigkeitsverfahren auf sie zukommen. Das ist noch nicht ganz klar, ob das wirklich passiert. Verbunden mit einem Bußgeld, weil man an der Stelle, nämlich bei Brücken und Anlegebereichen für diese Dickschiffe im Rhein nicht baden darf. Das regelt die Badeverordnung für den Rhein.
0: Rhein und Main sind keine gute Badegewässer. Es gibt da Strömungen und Sogwirkungen durch die Schiffe verursacht. Das erzählen wir ja öfter im Sommer, aber jetzt ist ja gar nicht so viel Wasser im Rhein. Warum ist trotzdem saugefährlich?
2: Naja, das Wasser, das zieht halt stark durch diese Fahrrinne durch. Die großen Schiffe hinterlassen an der Oberfläche Wellen. Unter Wasser herrscht diese benannte Sogwirkung. Und die wirkt noch teilweise hunderte Meter hinter dem Schiff. Und dann entstehen da auch Strudel. Da ist man ratzfatz unter Wasser gezogen und dann war's das. Außerdem ist der Rhein, wenn da wenig Wasser drin ist, ja auch belasteter. Zum Beispiel durch Schwermetalle. Die sind dann einfach konzentrierter vorhanden. Also ich würde da aus vielerlei Gründen einfach nicht reingehen.
0: Also bitte nicht baden im Main und im Rhein, auch nicht als Badenixe. HR1-Reporterin Saskia Klingelschmidt.
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1: Es ist 10:30.
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3: Mit Dagmar Nun.
4: Weil die Spritpreise wegen des Iran-Kriegs wieder gestiegen sind, fordert SPD-Generalsekretär Klüssendorf einen Spritpreisdeckel. In anderen Ländern gäbe es den schon lange, hat er der Neuen Osnabrücker Zeitung gesagt. Da gucke man eher mit Häme auf die Entwicklung bei uns. KI-Modelle des US-Unternehmens OpenAI haben sich bei einem Leistungstest selbstständig gemacht und sind in die Systeme einer anderen Internetplattform eingedrungen. OpenAI spricht selbst von einem beispiellosen Cybervorfall. Man wolle Testumgebungen in Zukunft strenger überwachen. Norwegen gedenkt heute der Opfer der Terroranschläge in Oslo und auf der Insel Utøya vor 15 Jahren. Der Rechtsextremist Breivik hatte damals 77 Menschen getötet, unter ihnen auch viele Kinder und Jugendliche. Breivik war 2012 zur Höchststrafe von 21 Jahren Haft verurteilt worden. Die Zahl der Autos in Deutschland hat einen neuen Höchststand erreicht. Wie das Statistische Bundesamt in Wiesbaden mitgeteilt hat, waren Anfang Januar im Schnitt fast 600 Fahrzeuge pro 1000 Einwohner zugelassen. Insgesamt waren es gut 49,5 Millionen Fahrzeuge. Das waren die HR1-Nachrichten.
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5: Vorsicht auf der A661 Oberursel Richtung Egelsbach. In der Abfahrt Frankfurt-Niedereschbach liegt eine tote Katze auf der Fahrbahn. Die A3 Köln Richtung Frankfurt zwischen Dietz und Limburg Süd. 2 Kilometer Stau wegen einer Tagesbaustelle auf den beiden rechten Fahrstreifen. A3 Frankfurt Richtung Würzburg zwischen Obertshausen und Seligenstadt. 7 Kilometer Stau wegen Reparaturarbeiten auf den beiden linken Fahrstreifen. A7 Fulda Richtung Würzburg zwischen Fulda Dreieck und Bad Brückenau Wildflecken. 8 Kilometer Stau und stockender Verkehr. A44 Dortmund Richtung Kassel zwischen Kreuz Wünnenberg-Haaren und Marsberg. 7 Kilometer stockender Verkehr wegen einer Tagesbaustelle auf dem linken Fahrstreifen. A67 Mannheim Richtung Darmstadt zwischen Gernsheim und Funkstadt. 2 Kilometer stockender Verkehr wegen einer Tagesbaustelle auf dem linken Fahrstreifen. Und die A485 Gießener Nordkreuz Richtung Langgöns zwischen Gießen-Wieseck und Gießen-Licher Straße. 2 Kilometer Stau wegen Markierungsarbeiten auf dem rechten Fahrstreifen. Der Schwalm-Eder-Kreis, die L3218, ist zwischen Lohne und Zwischen nach einem Unfall in beiden Richtungen gesperrt. Bitte diesen Bereich weiträumig umfahren.
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5: Martin Gutt.
6: Die Wolken, die jetzt so langsam zu uns kommen, begleiten uns hier in Rhein-Main auch durch den restlichen Mittwoch. Es bleibt dann meist wolkig und auch windig, aber Regen fällt nur ganz selten, wenn dann vor allem so zum Abend hin. Und das mit noch so 18 bis 24 Grad. Die Wolken verschwinden aber bald wieder und so geht es morgen hier rund um Usingen oder Neu-Isenburg wieder etwas sonniger zur Sache. Es bleibt halt noch windig. Mit 18 bis 25 Grad wird es auch wieder wärmer und noch wärmer dann ab Freitag.
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5: Klaus Reichert ist hier. Einen schönen guten Tag wünsche ich Ihnen.

Es ist ein Drama, ein schmerzhaftes Drama. Viele haben vorm Fernseher mitgelitten. Die Tour de France startet heute in die 17. Etappe.

0: aber mit einem Fahrer weniger. Der deutsche Hoffnungsträger Florian Lipowitz ist nicht mehr dabei. Beim Zeitfahren gestern ist der Vorjahresdritte gestürzt und hat sich dabei das Schlüsselbein gebrochen.
1: Er wollte die Treppen des Pariser Podiums hochsteigen. Am Ende waren es die Treppen hinauf zum Röntgenwagen der Tour. Mit Wunden und Schmerzen. Als Florian Lipowitz nach einer Dreiviertelstunde wieder aus dem Röntgenwagen herauskam, trug er ein weißes Tuch über dem Oberkörper. Lipowitz quälte sich langsam die Treppen wieder herunter und stieg in den Krankenwagen, der ihn ins Krankenhaus brachte. Vor dem Mannschaftshotel trat später am Abend Teamchef Ralf Denk vor die Kameras.
2: Super schade, dass er nicht weitermachen kann. Wir werden ihn nicht nur im Kampf ums Podium vermissen, sondern wir werden ihn als Menschen vermissen hier.
1: Der Rennfahrer Lipowitz war zuvor gut im Rennen. Er war gerade dabei, Zeit Richtung Podium gut zu machen. Dann aber...
3: Wer ist gestürzt? Wer ist da in die Bande gestürzt?
4: Man sieht ihn fast gar nicht. Es ist ein Red Bull-Fahrer. Es ist Lipowitz. Lipowitz am Boden. Lipowitz gestürzt und es sieht nicht gut aus.
1: Lange saß Lipowitz auf dem Boden, wurde behandelt, stand auf, hielt sich Ellbogen und Schulter und stieg in einen Krankenwagen. Am Abend dann die Diagnose, Schlüsselbeinbruch. Zu viel Risiko auf dem Weg Richtung Podium?
2: Es war sicherlich nicht zu langsam. Ja, und bei so einem Zeitfahren geht man volles Risiko. Klar kriegst du aus dem Auto da Ansagen und so weiter, aber im Endeffekt war er zu schnell.
1: Bitter, denn jetzt biegt die Tour in Lipowitz-Gebiet ein. Alpen, lange gleichmäßige Anstiege. Hier hätte Lipowitz, der Vorjahresdritte, noch mehr Zeit aufholen können.
2: Habe ich immer gesagt, wart's mal ab auf die letzte Woche, jetzt ist er nicht mehr hier. Super schade, ja.
0: HR-Sportreporter Stefan Gahr. Die 17. Etappe der Tour de France startet heute ohne den deutschen Hoffnungsträger Florian Lipowitz. Wir wünschen gute Besserung.
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Kenny Loggins, Danger Zone. Heute jährt sich der erste Todestag von Ozzy Osbourne und seine Heimatstadt Birmingham gedenkt ihm mit dem Ozzy Day. Geboten wird da ein kostenloses Programm mit Live-Musik und gemeinsamen Momenten, die das Leben, das Vermächtnis und die Wurzeln des Prince of Darkness würdigen. Das Event erstreckt sich über die gesamte Innenstadt und lädt ein, die Orte zu erkunden, die Ozzys Leben geprägt haben. Wir erinnern an Ozzy mit einem Hit. Dreamer.

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1: 11 Uhr. Kabinett berät über neue Start-up-Förderung. Debatte über hohe Spritpreise geht weiter. Zahl der Autos in Deutschland erreicht rekordhoch. Das Wetter wechselhaft, vereinzelt Schauer bis 25 Grad. Die Nachrichten mit Dagmar Nuhn. Die Bedingungen für Start-ups in Deutschland sollen besser werden. Das Bundeskabinett will eine umfassende Förderstrategie für diese kleinen Unternehmen auf den Weg bringen. Aus Berlin, Maximilian Ulrich.
2: So soll der sogenannte Deutschlandfonds über das Jahr 2030 hinaus verlängert werden. Über diesen Fonds werden auch Start-ups unterstützt, die Geld für den Start des Unternehmens brauchen. Die Bundesregierung will sich aber auch erstmals direkt an Start-ups beteiligen, die Kriegswaffen herstellen. Die Strategie aus dem Wirtschaftsministerium enthält mehr als 150 Eckpunkte. Viele davon sind aber noch in einem frühen Stadium.
1: Die Bundesregierung plant aktuell keine neuen Maßnahmen wegen hoher Spritpreise. Das hat Wirtschaftsministerin Reiche bei RTL gesagt. Grund sei die knappe Haushaltslage. Die Spritpreisbremse sei ein sehr teures Instrument gewesen und habe viele Milliarden gekostet. Das Geld habe man nicht mehr. Die Spritpreise liegen wegen der Kämpfe am Persischen Golf wieder deutlich über 2 Euro. SPD-Generalsekretär Klüssendorf schlägt deshalb einen Preisdeckel nach dem Vorbild Luxemburgs und Belgiens vor. Im ersten Halbjahr sind weniger Menschen aus Deutschland abgeschoben worden, auch aus Hessen. Hier waren es 921. Im gleichen Zeitraum vor einem Jahr waren es 1017. Laut Innenminister Poseck steht Hessen damit aber besser da als der Bundesdurchschnitt. Nach seinen Angaben ist ein Grund für den Rückgang eine Entscheidung des Bundesverfassungsgerichts. Dadurch seien die Abschiebungen schwieriger geworden. Die Zahl der Autos in Deutschland hat einen neuen Höchststand erreicht. Wie das Statistische Bundesamt in Wiesbaden mitgeteilt hat, waren Anfang Januar im Schnitt 593 Fahrzeuge pro 1000 Einwohner zugelassen. Dabei gibt es zwischen den Bundesländern große Unterschiede. HR-Reporterin Ursula Mayer.
3: Mit 649 Autos pro 1000 Bürgerinnen und Bürgern kam das Saarland auf die höchste Pkw-Dichte, gefolgt von Rheinland-Pfalz. Hessen landete auf Rang 5. Am geringsten war die Pkw-Dichte in Hamburg, Bremen und Berlin. Hier kamen auf 1000 Leute gerade einmal 330 Autos. Generell war das Verkehrsaufkommen in ländlichen Regionen größer, denn dort hatten Berufstätige oft einen längeren Weg zur Arbeit und konnten nicht auf Bus und Bahn umsteigen.
1: Nach dem Ausbau der S6 Richtung Friedberg kommen auf die Stadt Frankfurt und die Deutsche Bahn noch einmal hohe Kosten zu. Grund sind Altlasten, die bei der Renaturierung des Urselbachs im Frankfurter Stadtteil Heddernheim gefunden wurden. HR-Reporterin Pia Stenner.
4: Die Deutsche Bahn schätzt die Menge der belasteten Erde auf 3000 Tonnen. Das entspricht der Ladung von mehr als 100 Lkw. Dafür fallen Kosten in mindestens 6-stelliger Höhe an. Bei den Schadstoffen handelt es sich unter anderem um Schwermetalle wie Kupfer. Die Behörden vermuten, dass die Stoffe schon vor Jahrzehnten in den Urselbach kamen, von Unternehmen, die es heute nicht mehr gibt.
1: Das waren die Nachrichten.
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5: Vorsicht auf der A66 Frankfurt Richtung Fulda. Zwischen Bad Soden, Saalmünster und Steinau liegen Fahrzeugteile auf dem linken Fahrstreifen. Die A3 Köln Richtung Frankfurt zwischen Dietz und Limburg Süd. 5 Kilometer stockender Verkehr wegen einer Tagesbaustelle auf den beiden rechten Fahrstreifen. A3 Frankfurt Richtung Würzburg zwischen Obertshausen und Seligenstadt. 7 Kilometer Stau wegen Reparaturarbeiten auf den beiden linken Fahrstreifen. A7 Fulda Richtung Würzburg zwischen Fulda Dreieck und Bad Brückenau. Wildflecken. 8 Kilometer Stau und stockender Verkehr. A44 Dortmund Richtung Kassel zwischen Kreuz Wünnenberg-Haaren und Marsberg. 7 Kilometer stockender Verkehr wegen einer Tagesbaustelle auf dem linken Fahrstreifen. A45 Gießen Richtung Aschaffenburg zwischen Gießener Südkreuz und Gambacher Kreuz. 2 Kilometer stockender Verkehr wegen Grünpflegearbeiten auf dem linken Fahrstreifen. A67 Mannheim Richtung Darmstadt zwischen Gernsheim und Funkstadt. 2 Kilometer stockender Verkehr wegen einer Tagesbaustelle auf dem linken Fahrstreifen. Und die A485 Gießener Nordkreuz Richtung Langgöns zwischen Gießen-Wieseck und Gießen-Licher Straße. 2 Kilometer Stau wegen Markierungsarbeiten auf dem rechten Fahrstreifen.
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6: Martin Gutt.
7: Bei uns im Rhein-Main-Gebiet wird der restliche Mittwoch meist wolkig. Die Sonne hält sich nachher in der Regel vornehm zurück. Es kommt auch noch Wind dazu, aber Regen fällt später am Tag nur in Ausnahmefällen und das mit bis zu 24 Grad. Bis morgen verziehen sich die allerdicksten Wolken wieder. Der Wind bleibt zwar noch bei uns, aber es wird hier von Wiesbaden bis Gelnhausen wieder ein bisschen sonniger und auch wärmer. Und richtig knackig sommerlich warm wird es dann bei uns in Rhein-Main wieder ab Freitag.
0: 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Klaus Reichert.
6: Schönen guten Tag wünsche ich Ihnen. Peter Gabriel spiele ich gleich für Sie, Salisbury Hill. Aber los geht's mit einem 80er-Hit von Fergal Sharkey, A Good Heart.
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Peter Gabriel, Salisbury Hill und jetzt gefühlvolles Piano. Ein Lied wie ein Tagebucheintrag, ja. Erinnert mich immer ein bisschen an Elton John, ist aber von Joshua Caddison dieser Song, war sein einziger Hit damals Anfang der 90er, Jesse.

0: Es klappert in Hessen fast an jeder Ecke. Ja, das ist Ihnen bestimmt schon aufgefallen. Ich meine, man kann es kaum übersehen. Die Zahl der Störche bei uns in Hessen ist deutlich gestiegen. Gerade jetzt sehen wir sie auf den abgeernteten Stoppelfeldern stehen. Da sind sie unterwegs und jagen Mäuse, die Störche. Bundesweit gibt es 15.000 Brutpaare. Allein in Hessen sind es 1.600. Das sagt der Naturschutzbund. Bernd Petri vom NABU Hessen. Woran liegt das?
1: Der Storch ist sehr anpassungsfähig. Und von Südwesten aus Europa sind die Störche immer weiter auch Richtung Hessen gekommen und haben gemerkt, oh, Hessen hat ganz tolle Lebensräume, Auengebiete, und von Süden beginnend aus dem hessischen Ried heraus Richtung Wetterau ging das immer weiter nach Norden mit der Besiedlung, und jetzt dieses Jahr haben wir auf jeden Fall über 1600 Brutpaare auch in Hessen, und damit ist Hessen gemeinsam mit Baden-Württemberg sozusagen das Bundesland, wo die höchste Storchendichte ist.
0: Also, das hessische Ried und die Wetterau sind klassische Storchenhochburgen. Wie sieht es mit dem Rest von Hessen aus?
1: Fast in allen Landkreisen haben wir Störche. Nur es fehlen noch der Rheingau-Taunus-Kreis und Limburg-Weilburg. Da gibt es halt sehr viel Wald. Das ist nicht das Idealgebiet der Störche. Ganz besonders gefreut haben sich die Menschen in Gemünden an der Wora. Da ist es wunderschön. Bertram Klute, das ist der Störchenvater dort, der hat dieses Jahr zum ersten Mal zwei Jungstörche. Die wurden auch schon beringt. Und überall, wo die Störche auftauchen, ist die Freude sehr groß.
0: Sagt Bernd Petri, begeistert vom NABU Hessen. Die Störche fühlen sich in Hessen immer wohler. 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
5: Es ist 11:30.
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7: In Berlin tagt das Bundeskabinett. Dabei soll eine umfassende Strategie zur Förderung von Startups auf den Weg gebracht werden. Hürden bei der Finanzierung oder durch Bürokratie sollen abgebaut werden. Die Bundesregierung plant aktuell keine neuen Maßnahmen wegen der hohen Spritpreise. Das hat Wirtschaftsministerin Reiche bei RTL und NTV gesagt. Grund sei die knappe Haushaltslage. SPD-Generalsekretär Klüssendorf wirbt für einen Spritpreisdeckel. Die Bundesanwaltschaft geht gegen Reichsbürger vor. Sie hat Anklage gegen 4 mutmaßliche Köpfe der Gruppe Königreich Deutschland erhoben. Die oberste deutsche Anklagebehörde wirft ihnen vor, sich als Rädelsführer in einer kriminellen Vereinigung betätigt zu haben. In Deutschland gibt es immer mehr Autos. Das Statistische Bundesamt in Wiesbaden meldet, dass es Anfang Januar im Schnitt fast 600 Fahrzeuge pro 1000 Einwohner waren. Insgesamt gut 49,5 Millionen Fahrzeuge. Das waren die HR1 Nachrichten.
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8: Vorsicht auf der A661 Egelsbach Richtung Oberursel. In Höhe Offenbach-Kaiserlei steht ein defektes Fahrzeug auf dem Beschleunigungsstreifen. A3 Köln Richtung Frankfurt zwischen Dietz und Limburg Süd. 5 Kilometer stockender Verkehr wegen einer Tagesbaustelle auf den beiden rechten Fahrstreifen. A3 Frankfurt Richtung Würzburg zwischen Obertshausen und Seligenstadt. 7 Kilometer Stau wegen Reparaturarbeiten auf den beiden linken Fahrstreifen. Wenn Sie da langfahren, planen Sie bitte eine Stunde mehr ein. A7 Fulda Richtung Würzburg zwischen Fulda A3 und Bad Brückenau Wildflecken, 8 Kilometer Stau und stockender Verkehr. A44 Dortmund Richtung Kassel zwischen Kreuz Wünnenberg-Haaren und Marsberg, 7 Kilometer stockender Verkehr wegen einer Tagesbaustelle auf dem linken Fahrstreifen. A45 Gießen Richtung Aschaffenburg zwischen Gießener Südkreuz und Gambacher Kreuz, 3 Kilometer stockender Verkehr wegen Grünpflegearbeiten auf dem linken Fahrstreifen. A67 Mannheim Richtung Darmstadt zwischen Gernsheim und Funkstadt, 2 Kilometer stockender Verkehr wegen einer Tagesbaustelle auf dem linken Fahrstreifen. Und die A485 Gießener Nordkreuz Richtung Langgöns zwischen Gießen-Wieseck und Gießen-Licherstraße, 1 Kilometer Stau wegen Markierungsarbeiten auf dem rechten Fahrstreifen.
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5: Martin Gutt.
9: Die Wolken, die jetzt so langsam zu uns kommen, begleiten uns hier in Rhein-Main auch durch den restlichen Mittwoch. Es bleibt dann meist wolkig und auch windig, aber Regen fällt nur ganz selten, wenn dann vor allem so zum Abend hin. Und das mit noch so 18 bis 24 Grad. Die Wolken verschwinden aber bald wieder und so geht es morgen hier rund um Usingen oder Neu-Isenburg wieder etwas sonniger zur Sache. Es bleibt halt noch windig. Mit 18 bis 25 Grad wird es auch wieder wärmer und noch wärmer dann ab Freitag.
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8: Klaus Reichert ist hier. Einen schönen guten Tag wünsche ich Ihnen.

0: Es gibt Songs, die nehmen den ein oder anderen Umweg in Kauf, bevor sie dann ganz oben in den Charts landen. Dieser Song hier zum Beispiel, Black Betty, der landete irgendwann in der Version von Ram Jam ganz oben in den Charts, aber das war mitnichten die erste Version dieses Songs.
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3: Black Betty ist ein Arbeiterlied aus den 30ern. Ein Stück vielleicht über eine Frau, aber vielleicht auch über Whisky, über Peitschen oder einen Gefangenentransport. Die Experten grübeln da bis heute. Aber gut 40 Jahre nach der ersten bekannten Version des Blues-Sängers Lead Belly schnappt sich in New York die Rockband Ram Jam genau dieses Lied, zieht das Tempo ordentlich an und zaubert daraus eine knackige Rocknummer. Und dabei helfen zwei Produzenten, die er mit Bands wie Ohio Express und der Fruit Gum Company als Erfinder des Bubblegum Pops gelten. Gemeinsam machen sie alle das Stück zur Single. Doch die bringt Ärger. Denn zahlreiche amerikanische Bürgerrechtler merken an, der Text sei womöglich respektlos schwarzen Frauen gegenüber. Erst recht, wenn das so eine Gruppe Weißer singt. Ram Jam verweisen verzweifelt auf das Original, einen Blues-Klassiker. Doch die Zeiten hatten sich geändert. Was Ende der 30er noch okay war und normal, wird in den politisch aufgeladenen 70ern ganz anders wahrgenommen. Ein Problem, das sich auch heute in Zeiten veränderter Achtsamkeit häufig stellt. Ram Jam schaffen es aber Ende der 70er irgendwie, die Wogen wieder zu glätten. Die Boykottaufrufe verhallen. Das Stück wird für sie dann sogar zum größten Erfolg überhaupt. Platz 7 für Black Betty, Ram Jams Cover.
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U2, I still haven't found what I'm looking for. U2 kommt aus Irland, genau wie diese Band hier, The Cranberries. Dreams heißt der Song. Mein Name ist Klaus Reichert, ich sage danke für Ihre Zeit. Bleiben Sie bei uns, geht gleich weiter hier in HR1 mit Katharina Lenz.

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2: 12 Uhr. Zahl der Autos erreicht neues Rekordhoch. Bundesanwaltschaft klagt Reichsbürger an. Kabinett berät über Förderung von Start-ups. Das Wetter, immer mehr Wolken, im Norden einzelne Schauer, 17 bis 25 Grad. Mein Name ist Stefan Schiebelhut. In Deutschland gibt es immer mehr Autos, auch bei uns in Hessen. Hier kamen Anfang dieses Jahres 624 Fahrzeuge auf 1000 Einwohner. Wie das Statistische Landesamt meldet, waren es Anfang 2025 noch 622, also zwei weniger. HR-Reporter Alexander Schmidt.
3: Spitzenreiter in Hessen ist der Vogelsbergkreis mit 686 angemeldeten Autos je 1000 Einwohnerinnen und Einwohnern. Gefolgt vom Landkreis Waldeck-Frankenberg und dem Schwalm-Eder-Kreis mit jeweils 647. Am wenigsten angemeldete Autos gibt es in Frankfurt mit 326. Nach Einschätzung der Statistiker fällt die Pkw-Dichte in ländlichen Regionen tendenziell höher aus.
2: Die Bundesanwaltschaft hat vier mutmaßliche Anführer einer Reichsbürgergruppe angeklagt. Vorgeworfen wird ihnen unter anderem Mitgliedschaft in einer kriminellen Vereinigung und Steuerhinterziehung. Konkret sollen die Männer zum sogenannten Königreich Deutschland gehören, einer Gruppe, die die Bundesrepublik durch einen eigenen Staat ersetzen will. Laut Anklage haben sie unter anderem ein eigenes System von Banken und Versicherungen geführt und so innerhalb von 5 Jahren rund 10 Millionen Euro eingenommen. Die Bedingungen für Start-ups in Deutschland sollen besser werden. Das Bundeskabinett will eine umfassende Förderstrategie für diese kleinen Unternehmen auf den Weg bringen. ARD-Hauptstadtkorrespondent Maximilian Ulrich.
4: So soll der sogenannte Deutschlandfonds über das Jahr 2030 hinaus verlängert werden. Über diesen Fonds werden auch Startups unterstützt, die Geld für den Start des Unternehmens brauchen. Die Bundesregierung will sich aber auch erstmals direkt an Startups beteiligen, die Kriegswaffen herstellen. Die Strategie aus dem Wirtschaftsministerium enthält mehr als 150 Eckpunkte. Viele davon sind aber noch in einem frühen Stadium.
2: Die Bundesregierung plant aktuell keine neuen Maßnahmen wegen der hohen Spritpreise. Das hat Wirtschaftsministerin Reiche bei RTL und NTV gesagt. Grund sei die knappe Haushaltslage. Die Spritpreisbremse sei ein sehr teures Instrument gewesen und habe viele Milliarden gekostet. Das Geld habe man nicht mehr. Die Spritpreise liegen wegen der Kämpfe im Persischen Golf wieder deutlich über 2 Euro. SPD-Generalsekretär Klüssendorf schlägt deshalb einen Preisdeckel nach dem Vorbild Luxemburgs und Belgiens vor. Hessen hat im ersten Halbjahr gut 900 Menschen abgeschoben. Das waren etwas weniger als im gleichen Zeitraum 2025. Das hat das Innenministerium in Wiesbaden mitgeteilt. Minister Poseck hat gesagt, deutschlandweit würden die Zahlen bei den Abschiebungen zurückgehen. Ein Grund dafür sei, dass die Flüchtlingszahlen gesunken seien. Der Rheingauer Weinbauverband kritisiert eine neue EU-Verordnung zu Verpackungen. Der Aufwand für die Betriebe sei hoch, der ökologische Nutzen fraglich. HR-Reporterin Birgitta Söhling.
5: Unsere Winzerinnen und Winzer wollen Wein erzeugen, keine Aktenordner füllen, so ein Sprecher des Rheingauer Weinbauverbands. Die neue EU-Verordnung will Verpackungen nachhaltiger gestalten und das Recycling verbessern. Sie bringt aber für die Rheingauer Familienbetriebe umfangreiche Dokumentationspflichten mit sich. Sie müssen künftig für jeden Bestandteil der Verpackung technische Datenblätter liefern und nachweisen, dass er EU-konform ist. Für die Flasche, den Korken oder Schraubverschluss, die Kapsel, das Etikett und die Kartonage.
2: Das waren die Nachrichten.
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6: Vorsicht auf der A45 Gießen Richtung Aschaffenburg. Zwischen Hammersbach und Langselbold West, da liegt ein Kantholz auf der Fahrbahn. A3 Köln Richtung Frankfurt. Zwischen Dietz und Limburg Süd, 5 Kilometer stockend. Das Ganze wegen einer Tagesbaustelle auf beiden rechten Spuren. A3 Frankfurt Richtung Würzburg. Zwischen Seligenstadt und Stockstadt, 4 Kilometer Stop and Go. A5 Frankfurt Richtung Kassel. Zwischen Grünberg und dem Ohmtal-Dreieck, 4 Kilometer Stau nach einem Unfall auf der mittleren Spur. A7 Fulda Richtung Würzburg, zwischen dem Fuldaer Dreieck und Bad Brückenau Wildflecken, 8 Kilometer Stau und stockender Verkehr. Dann die A44 Dortmund Richtung Kassel, zwischen dem Kreuz Wünnenberg-Haaren und Maßberg, 7 Kilometer Stop and Go wegen einer Tagesbaustelle auf der linken Spur. Und die A485 Gießener Nordkreuz Richtung Langgöns zwischen Gießen-Wieseck und Gießen-Licherstraße. 1 Kilometer Stau wegen Markierungsarbeiten auf der rechten Spur.
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6: Ja, von Norden her breiten sich immer mehr Wolken aus. Am Nachmittag gibt es eine Mischung aus vielen Wolken und ein bisschen Sonne. Im Norden sind auch einzelne Schauer dabei. Ansonsten bleibt es überwiegend trocken. Höchstwerte heute zwischen 17 Grad im Upland, 25 in Südhessen und maximal 21 Grad auf den Bergen. Morgen dann wieder Wechsel aus Sonne und Wolken. Im Süden am sonnigsten. Überall trocken bei bis zu 25 Grad.
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6: Ja, man will eigentlich gar nicht mehr auf die Anzeigetafel gucken, ne? Aber es nützt ja nichts. Tanken ist vor allem für Pendler gerade der absolute Albtraum. Das soll sich ändern oder zumindest besser werden, wenn es nach SPD-Generalsekretär Tim Klüssendorf geht. Sie haben es gerade in den Nachrichten gehört. Der will es unseren Nachbarn in Belgien und Luxemburg gleich machen und fordert einen Benzinpreisdeckel. Was es damit auf sich hat, hören wir gleich.
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Also, wenn Sie jetzt gerade so einen kleinen Energieschub brauchen, ne? Gar kein Problem. Van Halen, die regeln das, ne? Mit dem nächsten Song. Da steckt so viel Power drin und auch Lebensfreude. Da nehmen wir jetzt uns alle genau das, was wir in diesem Moment brauchen. Why Can't This Be Love in HR1.

0: 2,20 Euro für einen Liter Benzin. Ja, Augen zu und durch war diese Woche mein Motto. Tanken tut gerade einfach weh. Die Preise, die schießen immer weiter in die Höhe. SPD-Generalsekretär Tim Klüssendorf, der will dem ein Ende setzen und fordert einen Spritpreisdeckel nach dem Vorbild von Luxemburg und Belgien. Uwe Berndt in unserem Hauptstadtstudio in Berlin. Wie funktioniert das denn?
1: Naja, man darf jetzt nicht Äpfel mit Birnen vergleichen. Also Luxemburg ist ein steinreiches Land. Es hat weniger Einwohner als Frankfurt. Die können natürlich locker ihre Spritpreise subventionieren. Sie profitieren auch noch vom Tanktourismus. Wer da hinfährt, der geht gleich noch essen und das ist ein gutes Geschäft. Belgien hat so einen Deckel eingeführt. Der ist aber sehr kompliziert. Der richtet sich dann auch nach den Weltmarktpreisen. Das ist nicht immer billiger. Also da sagen Experten, auch das kann man schlecht übertragen auf ein Land mit 83 Millionen Einwohnern wie Deutschland.
0: Okay. Wir hatten ja gerade für 2 Monate den Tankrabatt. Warum wird der dann nicht einfach verlängert?
1: Durch diesen Tankrabatt wurde der Sprit um 17 Cent billiger pro Liter, also ein paar Euro pro Tankfüllung. Das hat den Staat, also uns alle letztlich, 1,6 Milliarden in 2 Monaten gekostet. Würde man das dauerhaft machen, dann wären wir bei über 10 Milliarden im Jahr. Das sind Zeiten, wo wir sowieso sparen müssen. Also dieses Geld, das brauchen wir fürs Gesundheitssystem, für die Rente, für die Infrastruktur, alles Dinge, die auch wichtig sind.
0: Du hast ja schon gesagt, es ist ein bisschen kompliziert, aber wie realistisch ist es denn, dass so ein Benzinpreisdeckel kommt?
1: Das halte ich nicht für realistisch. Also der Spritpreis wird sinken, wenn der Konflikt im Iran gelöst ist. Das haben wir letztlich Donald Trump zu verdanken. Das ist nicht die Schuld der Bundesregierung. Der Weltmarktpreis ist das Entscheidende. Und wer jetzt aus dem Urlaub zurückkommt und sich darüber beschwert, dass es in anderen Ländern das Benzin billiger ist, der sollte das mal damit vergleichen, wie teuer denn dort der Supermarkt war. Denn wir haben in Deutschland nach Luxemburg die niedrigste Mehrwertsteuer in Europa. Und in anderen Ländern, die weniger Steuern auf Sprit haben, die haben dafür eben eine höhere Mehrwertsteuer. Also letztlich kommt es dann aufs Gleiche raus. Wenn man weniger an der Tankstelle bezahlen wird, dann ist im Gegenzug dazu der Supermarkt gleich sehr viel teurer und das will man doch irgendwie auch nicht, oder?
0: Ja, das stimmt. Uwe Berndt in Berlin zu dem von SPD-Generalsekretär Klüssendorf geforderten Spritpreisdeckel.
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1: Ja, das ist eine überraschende Meldung aus Berlin. Thorsten Frei soll Nachfolger von Jens Spahn als Fraktionsvorsitzender der Unionsparteien werden. Das berichten verschiedene Medien. Wer Kanzleramtschef wird, das ist noch unklar. Sobald es da was Neues gibt, hören Sie es natürlich hier bei uns.
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12: Wichtiges hören Sie bei uns sofort, deswegen Vorsicht auf der A5, Kassel Richtung Frankfurt. Zwischen Friedberg und dem Bad Homburger Kreuz, da befinden sich bei einem kaputten Bus Personen auf der Fahrbahn. Es ist 12:30 und jetzt Aktuelles aus unseren Regionalstudios.
0: Hier ist das Studio Rhein-Main.
13: In Hanau wird offenbar nicht genau geprüft, ob Migranten wirklich an der gemeldeten Adresse wohnen. Es gibt dort keine systematischen Kontrollen. Auslöser meiner Recherche war der Prozess gegen einen Frankfurter Kommunalpolitiker. Er hatte als Vermieter Migrantenbescheinigungen für die Meldebehörde gegen Geld verkauft, obwohl die angemeldeten Personen dort gar nicht gewohnt haben und damit den Migranten zu illegalen Aufenthaltstiteln verholfen. Ich habe bei den 10 größten Städten Hessens angefragt, wie sie mit dieser Art der Schleusung umgehen. Demnach gehören Hanau und Frankfurt in die Gruppe, die am wenigsten kontrolliert. Volker Siefert, Studio Rhein-Main.
14: Um 3000 Tonnen Erde abzutransportieren, bräuchte man mehr als 100 Lkw. Klingt wie eine komplizierte Matheaufgabe, ist am Urselbach im Frankfurter Norden aber aktuell ein reales Problem. Die Deutsche Bahn soll hier als Ausgleich zum Ausbau der S6 den Urselbach renaturieren. Bei den Arbeiten wurden aber Schwermetalle und giftige Stoffe in der Erde gefunden. Von der Bahn heißt es, Anwohner müssten sich keine Sorgen machen. Bis die kontaminierte Erde abtransportiert ist, werde sie mit Folien abgedeckt. Der Ortsbeirat ist trotzdem verärgert, denn man sei über die Kontaminationen gar nicht informiert worden. Pia Stenner aus Frankfurt.
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12: Vorsicht auf der A5, Kassel Richtung Frankfurt. Zwischen Friedberg und dem Bad Homburger Kreuz, da sind Personen auf der Fahrbahn unterwegs, und zwar in der Nähe eines kaputten Busses. Dann haben wir die A5, Frankfurt Richtung Kassel, zwischen Reiskirchener Dreieck und im Ohmtal Dreieck. 6 Kilometer Stau nach einem Unfall auf der mittleren Spur. A7, Fulda Richtung Würzburg, zwischen dem Fulda Dreieck und Bad Brückenau-Wildflecken, 9 Kilometer Stau und stockender Verkehr. Die A485, Gießener Nordkreuz Richtung Langgöns, zwischen Gießen-Wieseck und Gießen-Licherstraße, 1 Kilometer Stau wegen Markierungsarbeiten auf der rechten Spur. Und das betrifft den Stadtverkehr in Gießen. Die Grünberger Straße ist zwischen Berliner Platz und Licherstraße wegen eines brennenden LKW in beiden Richtungen gesperrt.
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12: Heute sind viele Wolken unterwegs, werden von Norden her auch immer mehr. Da kann es auch mal regnen, ansonsten bleibt es überwiegend trocken, heute bei bis zu 25 Grad. Morgen, ja, dann wieder so ein Mix aus morgen durchaus mehr Sonne und Wolken. Am längsten, da scheint die Sonne im Süden, es bleibt trocken. Und auch morgen bekommen wir bis zu 25 Grad. Haben Sie einen entspannten Mittwoch, jetzt mit Musik von den Stranglers. Das ist Always the Sun.
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0: Roxette und Joyride hier in HR1. Das Mautdebakel, das Maskendesaster, der Dieselskandal. Ja, solche Fälle könnten bald nur noch schwer aufgeklärt werden. Denn die Bundesregierung will das sogenannte Informationsfreiheitsgesetz einschränken, berichtet ARD-Berlin-Korrespondentin Bianca Schwarz.
1: Bisher darf ja jeder ohne Begründung eine Information abfragen. Dieses Auskunftsrecht, das soll künftig beschränkt werden auf natürliche Personen mit berechtigtem Interesse. Das heißt, ausgeschlossen werden durch diesen Fokus dann nämlich Vereine, Firmen oder zum Beispiel Medienunternehmen.
0: Ja, die Koalition begründet ihre Pläne unter anderem mit Bürokratieabbau. Aber der Eindruck, der jetzt natürlich entsteht, ist, dass der Staat nicht mehr sich in die Karten schauen lassen will. Eine Kontrolle unerwünscht. Und entsprechend groß ist die Kritik unter anderem von Transparency International Deutschland. Geschäftsführerin Christine Lüttich hat in HR1 am Morgen dazu gesagt:
2: Das ist tatsächlich ein ganz wichtiges Werkzeug für uns. Wir benutzen das schon mehrfach im Jahr. Und es geht uns einfach darum, nachvollziehen zu können, wie staatliche Entscheidungen zustande gekommen sind. Wie ist eine Vergabe entstanden oder welche Gesprächstermine mit welchen Lobbyistinnen gab es beispielsweise?
0: Gerade ist eine Petition auf dem Weg mit inzwischen knapp 600.000 Unterschriften. Gestartet hat die Arne Semsrott von der Plattform Frag den Staat.
3: Nehmen wir mal so ein sehr prominentes Beispiel, Jens Spahns Maskendeals. Die sind zu einem großen Teil über das Informationsfreiheitsgesetz an die Öffentlichkeit

0: Öffentlichkeit gekommen. Solche Anfragen wären in Zukunft größtenteils nicht mehr möglich. Wenn ich ein berechtigtes Interesse vorzeigen müsste, könnte ich in Zukunft solche Anfragen nur noch stellen, wenn ich selbst Masken herstelle und die ans Gesundheitsministerium verkaufen will. Das heißt, im Prinzip sprechen wir dann in dem Zusammenhang von einer Abschaffung des Informationsfreiheitsgesetzes.
1: Ja, die Bundesregierung will die gesetzliche Informationsfreiheit einschränken. Im Herbst soll das entsprechende Gesetz geändert werden. An den Plänen gibt es große Kritik, vor allem von Journalisten und gemeinnützigen Organisationen. Mehr Infos dazu bekommen Sie auch auf unserer Homepage auf hr1.de.
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1: 13 Uhr. Kanzleramtschef Frei soll wohl neuer Unionsfraktionschef werden. Bundesanwaltschaft klagt Reichsbürger an. Zahl der Autos in Deutschland steigt weiter. Das Wetter am Nachmittag, viele Wolken, im Norden einzelne Schauer, 17 bis 25 Grad. Mein Name ist Stefan Schiebelhut. Kanzleramtschef Frei soll neuer Chef der Unionsfraktion im Bundestag werden. Mehrere Medien berichten übereinstimmend, dass sich CDU-Chef Merz und CSU-Chef Söder auf diesen Vorschlag geeinigt haben. Entscheiden muss die Fraktion selbst. Das soll formal heute in einer Woche bei einer Sondersitzung passieren. Frei wäre dann Nachfolger von Unionsfraktionschef Spahn, der wegen der Affäre um die Leihmutterschaft für sein Kind zurückgetreten war. Wer Frei als Chef des Kanzleramts ablösen würde, ist noch nicht klar. Die Bundesanwaltschaft hat 4 mutmaßliche Anführer der Reichsbürgergruppe Königreich Deutschland angeklagt. Ihnen wird unter anderem Mitgliedschaft in einer kriminellen Vereinigung vorgeworfen. Aus Karlsruhe ARD-Reporter Michael Matthias Nordhardt.
2: Die Gruppierung habe pseudostaatliche Strukturen errichtet und zum Beispiel ein Bank- und Versicherungssystem mit mehreren Filialen geschaffen. Unter anderem dadurch habe sie sich finanziert. Zwischen 2020 und 2025 habe die Gruppierung rund 10 Millionen Euro eingenommen und Gelder in Höhe von 2 Millionen Euro hinterzogen. Im Mai 2025 hatte Bundesinnenminister Alexander Dobrindt die Gruppierung verboten.
1: Die Computernetzwerke der Bundesbehörden sollen besser vor Spionage und Hackerangriffen aus dem Internet geschützt werden. Dazu hat das Bundeskabinett eine neue Sicherheitsstrategie beschlossen. Eine zentrale Leitungsgruppe wird dabei den Kurs vorgeben. Damit sollen die einzelnen Ministerien erstmals in Fragen der Cybersicherheit einheitlich agieren. In Deutschland gibt es immer mehr Autos, auch bei uns in Hessen. Hier kamen Anfang dieses Jahres 624 Fahrzeuge auf 1000 Einwohner. Wie das Statistische Landesamt meldet, waren es Anfang 2025 noch 622, also 2 weniger. HR-Reporter Alexander Schmidt.
3: Spitzenreiter in Hessen ist der Vogelsbergkreis mit 686 angemeldeten Autos je 1000 Einwohnerinnen und Einwohnern, gefolgt vom Landkreis Waldeck-Frankenberg und dem Schwalm-Eder-Kreis mit jeweils 647. Am wenigsten angemeldete Autos gibt es in Frankfurt mit 326. Nach Einschätzung der Statistiker fällt die Pkw-Dichte in ländlichen Regionen tendenziell höher aus.
1: Am Samstag hat es auf der Landstraße zwischen Hanau und Großauheim einen tödlichen Unfall gegeben. Auch ein Streifenwagen der Polizei war daran beteiligt. Jetzt haben die Staatsanwaltschaft und das Landeskriminalamt Details dazu bekannt gegeben. Danach hatten zuerst Zeugen einen Mann gemeldet, der immer wieder auf die Straße gelaufen ist. Ein Streifenwagen machte sich auf die Suche. Dabei erfasste der Wagen einen 17-Jährigen. Er starb noch an der Unfallstelle. Gegen den Polizisten am Steuer des Streifenwagens wird jetzt wegen fahrlässiger Tötung ermittelt. Die Bundesregierung plant aktuell keine neuen Maßnahmen wegen der hohen Spritpreise. Das hat Wirtschaftsministerin Reiche bei RTL und NTV gesagt. Grund sei die knappe Haushaltslage. Der Tankrabatt sei ein sehr teures Instrument gewesen und habe viele Milliarden gekostet. Das Geld habe man nicht mehr. Das waren die Nachrichten.
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4: Vorsicht auf der A5 Kassel Richtung Frankfurt. Zwischen Bad Nauheim und Obermörlen liegt ein Reifen auf der Fahrbahn. Vorsicht auch auf der A648 Eschborn Richtung Frankfurt. In der Abfahrt Frankfurt-Rebstock steht ein kaputtes Fahrzeug. Die A5 Frankfurt Richtung Kassel zwischen dem Reiskirchener Dreieck und dem Umtaldreieck. 8 Kilometer Stau nach einem Unfall auf der mittleren Spur. Und die A7 Fulda Richtung Würzburg zwischen dem Fuldaer Dreieck und Bad Brückenau-Wildflecken. 9 Kilometer Stau und stockender Verkehr.
0: Das Wetter für Hessen.
4: Ja, von Norden her breiten sich immer mehr Wolken aus. Am Nachmittag steht dann eine Mischung an aus vielen Wolken und auch so ein bisschen Sonne. Im Norden sind auch einzelne Schauer dabei. Ansonsten bleibt es überwiegend trocken. Heute bei Höchstwerten zwischen 17 Grad im Upland, 25 in Südhessen. Und auf den Bergen werden es bis zu 21 Grad. Morgen dann wieder so ein Wechsel aus Sonne und Wolken im Süden. Da ist es am sonnigsten und überall trocken bei bis zu 25 Grad.
0: Katharina Lenz.
4: Und jetzt mit Yes und Owner of a Lonely Heart haben Sie einen schönen Mittwoch.
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von On Blondes WhatsApp hier in HR1. Und jetzt schunkeln wir uns gemeinsam von der Mittagspause ins Suppenkoma. Zusammen mit Elton John. Ich finde, der Song, ja, der hat sowas Schunkeliges. I guess that's why they call it

0: Das erinnert ein so ein bisschen an Matrix oder andere Science-Fiction-Thriller. Jetzt ist es aber tatsächlich passiert. Eine KI hat sich selbstständig gemacht, und zwar bei der Firma OpenAI, die bekannt für ChatGPT ist. Die KI ist eigenmächtig in das Computersystem eines anderen Unternehmens eingedrungen. OpenAI spricht von einem beispiellosen Cyber-Zwischenfall. Philipp Münscher aus dem hr1-Team, was genau ist denn passiert?
1: Ja, das Ganze war ein Testlauf mit einem neuen KI-Modell. OpenAI wollte nach eigenen Angaben mal schauen, wie gut denn die Software Sicherheitslücken für Cyberattacken erkennen kann. Und deshalb sollte die KI einen Standardtest lösen, der dafür oft verwendet wird. Aber dann ist sie viel weiter gegangen als erwartet. Sie ist nämlich aus der Testumgebung ausgebrochen und hat sich auf eigene Faust Zugang zum Internet verschafft. Und dann hat diese Software sich einfach bei einer anderen KI-Firma reingehackt, um sich da die Infos zu holen, mit denen sie den Test lösen kann. Ja, OpenAI sagt, die KI wollte schummeln und sie hat sich dabei verhalten wie ein gewiefter Hacker.
0: Und was sagt die gehackte Firma dazu?
1: Ja, das ist ein anderes KI-Unternehmen namens Hugging Face und die meinen, dass dieser Vorfall zeigt, dass sich die Sicherheit von KI eben nicht von einem einzelnen Unternehmen im Verborgenen lösen lässt, sondern dass man es gemeinsam angehen muss. Und deshalb wolle man jetzt auch gemeinsam mit OpenAI da an Lösungen arbeiten.
0: Experten, die waren ja schon lange vor Cyberattacken mit Hilfe von KI, die fühlen sich dann jetzt da wahrscheinlich bestätigt.
1: Ja, genau, denn in den letzten Monaten ist ja viel über ein anderes KI-Modell diskutiert worden von Anthropic, dem großen Konkurrenten von OpenAI. Und deren KI, die hat Sicherheitslücken bei viel genutzten Programmen und Online-Diensten gefunden, die jetzt über Jahrzehnte schon unentdeckt geblieben waren. Eigentlich ja super, dass diese Schwachstellen jetzt dadurch gestopft werden konnten, aber damit wird halt auch klar, wie gefährlich so eine KI dann in den falschen Händen sein könnte, also eine echte Cyberwaffe. Und jetzt hat man halt gesehen, dass die KI sich halt auch ganz leicht selbstständig machen kann und dann Dinge tut, die gar nicht gewollt sind.
0: Eine KI hat sich selbstständig gemacht und eine Firma gehackt. Die Infos dazu hatte Philipp Münscher aus dem hr1-Team.
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12: Um 13:30 Vorsicht auf der A3 Würzburg Richtung Frankfurt. Zwischen Hanau und Obertshausen, da brennt ein Fahrzeug auf dem mittleren Fahrstreifen. Vorsicht auch auf der B8 Bad Camberg Richtung Limburg. Zwischen Erbach und Oberselters, da liegt eine tote Katze auf der Fahrbahn. A5 Frankfurt Richtung Kassel, zwischen dem Reiskirchner Dreieck und dem Umtal Dreieck, 8 Kilometer Stau nach einem Unfall auf der mittleren Spur. Die A7 Fulda Richtung Kassel, zwischen Fulda Nord und Hünfeld-Schlitz, 4 Kilometer Stau wegen einer Tagesbaustelle, nur eine Spur ist da frei. Und die A7 Fulda Richtung Würzburg, zwischen dem Fulda Dreieck und Bad Brückenau-Wildflecken auch nochmal 6 Kilometer Stau und stockender Verkehr.
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12: Viele Wolken heute am Start. Von Norden her werden die auch immer mehr. Da kann es auch mal regnen im Norden. Ansonsten bleibt es heute überwiegend trocken bei bis zu 25 Grad. Und auch morgen steht dann wieder ein Mix aus Sonne und Wolken an. Am längsten scheint die Sonne morgen im Süden. Bleibt auch überwiegend überall trocken. Und auch morgen das Ganze bei bis zu 25 Grad. Kommen Sie gut durch Ihren Mittwoch. Jetzt mit Musik von Pink Floyd. Wish You Were Here. Ich bin Katharina Lenz. Hallo.
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0: 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Human League hier in HR1. Das ging ja mal schneller als gedacht. Thorsten Frei soll Nachfolger für Jens Spahn als neuer Fraktionschef der CDU-CSU werden. Der war ja bisher Kanzleramtsminister in der Regierung. Und Spahn, der ist ja von seinem Amt zurückgetreten, weil er und sein Ehemann mithilfe einer Leihmutter in den USA Vater geworden sind. Das sorgt für heftige parteiinterne Kritik. Sabine Henkel aus dem Berliner Hauptstadtstudio. Was hat denn jetzt den Ausschlag für Thorsten Frei gegeben?
1: Ja, das kann ich im Moment noch nur vermuten, weil Friedrich Merz und Markus Söder sich noch gar nicht öffentlich dazu geäußert haben. Die Nachricht ist aber durchgesichert und ganz klar ist, Frei kennt den Job. Er hat als parlamentarischer Geschäftsführer, das ist so eine Art Nebenfraktionschef unter Friedrich Merz gelernt. Merz weiß also, was Frei kann. Er gilt als absolut loyal und Merz vertraut ihm. Und das hat offenbar auch Söder überzeugt. Beide gemeinsam machen der Fraktion ja diesen Personalvorschlag.
0: Das heißt, die Fraktion, die steht jetzt wirklich hinter ihm, denn Innenminister Dobrindt, dem wurden ja auch gute Chancen eingeräumt.
1: Ja, man muss wissen, die Mehrheit in der Fraktion, also die meisten Abgeordneten, die haben ein Parteibuch der CDU und Thorsten Frei auch. Und Dobrindt ist CSU-Mitglied und die große Partei überlässt der kleinen Partei vielleicht nicht so gerne einflussreiche Jobs, wenngleich Alexander Dobrindt sehr anerkannt ist. Aber ich glaube, mit Thorsten Frei werden sich auch alle anfreunden können. Er wird sehr geschätzt und wie gesagt, ist anerkannt.
0: Und das bringt ja jetzt auch einiges in Bewegung. Also es muss ja auch jemand Frei im Kanzleramt ersetzen. Gibt es da jetzt eine große Kabinettsumbildung?
1: Das kommt darauf an, wie viele Stühle da jetzt gerückt werden. Wenn jemand aus einem Ministerium dann ins Kanzleramt geht, als rechte Hand von Friedrich Merz und die Regierungsarbeit da organisiert, dann könnte das sein, denn dann muss ja auch da wieder jemand ersetzt werden. Aber ich glaube nicht, dass allzu viele Stühle gerückt werden, denn das bringt ja auch Unruhe rein und alle müssen sich auf den neuen Posten erst einarbeiten.
0: Thorsten Frei wird neuer Fraktionsvorsitzender der CDU-CSU. Sabine Henkel aus dem ARD-Hauptstadtstudio hatte alle Informationen.
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5: 14 Uhr. Kanzleramtschef Frei wird offenbar neuer Unionsfraktionschef. KCA in Zentrale der Deutschen Bank. Bundesanwaltschaft klagt Reichsbürger an. Das Wetter am Nachmittag viele Wolken, im Norden einzelne Schauer, 17 bis 25 Grad. Mein Name ist Heiko Schneider. Kanzleramtsminister Frei soll Nachfolger von Jens Spahn als Chef der Unionsfraktion werden. Medien berichten, dass sich darauf CDU-Chef Merz und CSU-Chef Söder geeinigt haben. Aus Berlin Dagmar Pepping.
6: Der Baden-Württemberger Frei war vor seinem Wechsel an die Spitze des Kanzleramtes parlamentarischer Geschäftsführer der Unionsfraktion und damit engster Mitarbeiter des damaligen Fraktionsvorsitzenden und Oppositionsführers Friedrich Merz. Frei folgte als neuer Unionsfraktionsvorsitzender auf Jens Spahn, der am Samstag zurückgetreten war. Am kommenden Mittwoch soll die Fraktion zu einer Sondersitzung zusammenkommen, um den neuen Fraktionschef zu wählen. Wer Thorsten Frey als Chef des Bundeskanzleramtes nachfolgen soll, ist noch nicht bekannt. Unklar ist auch, ob Kanzler Merz weitere Personalwechsel im Kabinett vornimmt.
5: Razzia in der Zentrale der Deutschen Bank in Frankfurt. Nach Informationen von WDR, NDR und SZ ermittelt die Staatsanwaltschaft Düsseldorf wegen Cum-Cum-Geschäften der späteren Tochter Postbank in den Jahren 2008 bis 2010. ARD-Reporterin Verena von Ondarza.
7: Die Staatsanwaltschaft vermutet, dass die Postbank in diesem Zeitraum mehr als 350 Millionen Euro Steuern zu wenig durch solche Geschäfte gezahlt haben könnte. 10 ehemalige Verantwortliche des Instituts führt die Staatsanwaltschaft als Beschuldigte. Die Deutsche Bank selbst steht nicht im Mittelpunkt der Affäre. Sie hatte die Postbank schrittweise ab 2009 übernommen und gilt damit als rechtmäßige Nachfolgeorganisation. Die Deutsche Bank bestätigte auf Anfrage die Maßnahme der Staatsanwaltschaft Düsseldorf. Sie werde als Drittpartei untersucht und arbeite vollumfänglich mit den Behörden zusammen, so ein Sprecher.
5: Die Bundesanwaltschaft hat 4 mutmaßliche Anführer einer Reichsbürgergruppe angeklagt. Vorgeworfen wird ihnen unter anderem Mitgliedschaft in einer kriminellen Vereinigung und Steuerhinterziehung. Konkret sollen die Männer zum sogenannten Königreich Deutschland gehören, einer Gruppe, die die Bundesrepublik durch einen eigenen Staat ersetzen will. Laut Anklage haben sie unter anderem ein eigenes System von Banken und Versicherungen geführt und so innerhalb von 5 Jahren rund 10 Millionen Euro eingenommen. In Frankreich ist ein Model-Agent mit Verbindungen zum US-Sexualstraftäter Epstein tot aufgefunden worden. Die Staatsanwaltschaft Nanterre teilte mit, seine Leiche sei in seinem Haus in der Nähe von Paris entdeckt worden. Die Todesursache werde untersucht. Gegen den Model-Agenten war ermittelt worden, unter anderem, weil er für das Epstein-Netzwerk gezielt Mädchen organisiert haben soll, auch für sexuellen Missbrauch. In den entsprechenden Akten taucht sein Name mehr als 1000 Mal auf. Der Rheingauer Weinbauverband kritisiert eine neue EU-Verordnung zu Verpackungen. Der Aufwand für die Betriebe sei hoch, der ökologische Nutzen fraglich. HR-Reporterin Birgitta Söhling.
8: Unsere Winzerinnen und Winzer wollen Wein erzeugen, keine Aktenordner füllen, so ein Sprecher des Rheingauer Weinbauverbands. Die neue EU-Verordnung will Verpackungen nachhaltiger gestalten und das Recycling verbessern. Sie bringt aber für die Rheingauer Familienbetriebe umfangreiche Dokumentationspflichten mit sich. Sie müssen künftig für jeden Bestandteil der Verpackung technische Datenblätter liefern und nachweisen, dass er EU-konform ist. Für die Flasche, den Korken oder Schraubverschluss, die Kapsel, das Etikett und die Kartonage.
5: Das waren die Nachrichten.
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9: Die A3 Würzburg Richtung Frankfurt zwischen Hanau und Obertshausen. 6 Kilometer Stau wegen Aufräumarbeiten nach einem Fahrzeugbrand. Der Verkehr wird an der Brandstelle über den Standstreifen geleitet. A5 Frankfurt Richtung Kassel zwischen Homberg-Ohm und dem Ohmtal-Dreieck. 2 Kilometer stockend nach einem Unfall auf der linken Spur. A7 Fulda Richtung Kassel zwischen Fulda-Nord und Hünfeld-Schlitz. 4 Kilometer Stau wegen einer Tagesbaustelle. Auch dort da nur eine Spur frei. Dann die A7 Fulda Richtung Würzburg zwischen dem Fulda-Dreieck und Bad Brückenau-Wildflecken. 6 Kilometer Stau und stockender Verkehr. Und die A66 Wiesbaden Richtung Frankfurt. Zwischen Kelkheim und Frankfurt-Höchst kommt es in beiden Richtungen zu Sichtbehinderungen durch den Rauch eines Grasbrandes in einem benachbarten Feld.
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9: Von Norden her, da breiten sich schon immer mehr Wolken aus. Zum Nachmittag hin, ja, da gibt es dann eine Mischung aus vielen Wolken, aber auch so ein bisschen Sonne. Im Norden, da sind auch einzelne Schauer drin. Ansonsten bleibt es überwiegend trocken heute. Bei Höchstwerten zwischen 17 Grad im Upland, maximal 21, wenn es auf den Bergen, und 25 Grad in Südhessen. Und auch morgen wechseln sich Sonne und Wolken weiterhin ab. Im Süden, da ist es dann am sonnigsten und überall größtenteils trocken. Auch morgen bei bis zu 25 Grad.
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9: Und ich wünsche Ihnen einen schönen Mittwoch jetzt mit Musik von Bruce Springsteen. Hungry Heart.
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hier in HR1. Ja, mit dem nächsten Song, da beamen wir uns in ein Gefühl, das ich wirklich so wahnsinnig liebe. Ne? Der Moment auf einer richtig guten Party. Der DJ, der haut einen Kracher nach dem nächsten raus. Und dann fängt Jon Bon Jovi an, mit voller Power diese Worte ja, rauszuschreien.

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Sie sind einfach die größten Queen in HR1. Und ich sag herzlichen Glückwunsch an Christiane aus Schönbach bei Marburg. Sie freut sich über 2 Tickets fürs Open-Air-Kino in Friedberg morgen Abend. Ganz viel Spaß.

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6: Es ist 2:30.
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7: Mit Maren Weil. Guten Tag. Der Nachfolger von Jens Spahn steht offenbar fest. Kanzleramtschef Thorsten Frey soll neuer Vorsitzender der Unionsfraktion im Bundestag werden. Darauf haben sich laut Medienberichten die Chefs von CDU und CSU, also Merz und Söder, geeinigt. Thorsten Frey ist seit 2013 Abgeordneter im Bundestag. In der Deutschen Bankzentrale in Frankfurt läuft eine Razzia. Das hat die Staatsanwaltschaft Düsseldorf mitgeteilt. Dabei gehe es um fragwürdige Cum-Cum-Geschäfte der Postbank zwischen 2008 und 2010 in dreistelliger Millionenhöhe. Die Postbank gehört inzwischen zum Deutsche Bank-Konzern. Und jetzt mehr Aktuelles aus unseren Regionalstudios.
0: Hier ist das Studio Rhein-Main.
8: Uff die Gast nach Altsachsenhausen, heißt es ab heute für die Frankfurter. So heißt nämlich das Festival, das bis Sonntag auf dem Paradiesplatz stattfindet. 5 Tage lang gibt es viel Musik aus der jungen Frankfurter Szene, ein Comedy-Programm und diverse Workshops. Ziel der Veranstaltung sei es, das Image von Altsachsenhausen aufzupolieren. Das sagt der Verein Altsachs, der das Event mit der Stadt organisiert. Beschwerden über das ausartende Nachtleben gibt es in dem Viertel immer wieder. Das Festival solle jetzt zeigen, dass dort auch mit Niveau gefeiert werden kann. Und auf der Veranstaltung soll auch darüber diskutiert werden, wie es mit dem Nachtleben in Altsachsenhausen weitergehen kann. Lea Wieser, Frankfurt.
9: Ja, heute wird schönes Wetter. Aber nicht, dass Sie da auf dumme Ideen kommen, wie etwa im Rhein schwimmen. Sie wissen, das ist saugefährlich und schlichtweg auch verboten. Doch nicht alle Badenixen haben dazu Kenntnis und halten sich daran, wie etwa die große Meerjungfrau, die am Montag im Rhein zwischen Mainz und Ginsheim-Gustavsburg trieb. Eine Frau mit Schwanzflosse wird aus einem vorbeifahrenden Zug beobachtet, wie sie im Wasser planscht. Die Wasserschutzpolizei kommt dazu, findet sie in Ufernähe vor und bittet sie aus dem Fluss zu kommen. Der Polizei sagt sie, sie sei kurz in die Flussmitte abgetrieben. Jetzt droht der Frau ein Ordnungswidrigkeitsverfahren. Saskia Klingelschmidt, Ginsheim-Gustavsburg.
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10: Vorsicht auf der B26 Darmstadt Richtung Aschaffenburg. Am Dieburger Dreieck, da steht ein kaputter LKW mit Reifenpanne in der Verbindung zur B45 in Richtung Hanau. Dann die A3 Würzburg Richtung Frankfurt zwischen Seligenstadt und Obertshausen. 8 Kilometer Stau wegen Aufräumarbeiten nach einem Fahrzeugbrand. Der Verkehr, der wird da an der Brandstelle über den Standstreifen geleitet. A5 Frankfurt Richtung Kassel zwischen Grünberg und dem Umtaldreieck. 5 Kilometer an einer geräumten Unfallstelle. A7 Fulda Richtung Kassel zwischen Fulda Nord und Hünfeld-Schlitz. 4 Kilometer Stau wegen der Tagesbaustelle. Nur eine Spur ist da frei. Dann die A7 Fulda Richtung Würzburg zwischen dem Fulda Dreieck und Bad Brückenau-Wildflecken. 6 Kilometer Stau und stockender Verkehr. Das betrifft den Stadtverkehr in Wiesbaden. Die A-Straße ist zwischen Albrecht-Dürer-Straße und Defregger-Straße wegen eines Hausbrandes in beiden Richtungen gesperrt. In Kronberg am Taunus ist die L3015 nach einem Unfall in beiden Richtungen gesperrt. Und in Gießen ist der Ludwigsplatz für Reinigungsarbeiten, im Stadtverkehr Gießen, der Ludwigsplatz ist für Reinigungsarbeiten für Durchgangsverkehr in beiden Richtungen gesperrt. So, jetzt haben wir
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10: Und da sind heute viele Wolken unterwegs. Die werden, ja, von Norden her auch immer mehr. Im Norden, da kann auch mal ein kurzer Schauer dabei sein. Ansonsten bleibt es überwiegend trocken heute bei bis zu 25 Grad. Morgen dann auch ein bisschen durchwachsen. Sonne und Wolken wechseln sich ab. Aber es bleibt überwiegend trocken. Und am längsten erscheint die Sonne im Süden auch morgen bei bis zu 25 Grad. Haben Sie einen richtig guten Mittwoch hier bei uns in hr1. Jetzt mit Musik von Foreigner. Urgent.
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0: Sweet hier in HR1. Das Fleischerhandwerk kämpft, wie viele andere Handwerke, seit Jahren mit Nachwuchs- und Fachkräftemangel. Immer weniger junge Menschen entscheiden sich für eine Ausbildung. Gleichzeitig gehen viele Erfahrene in den Ruhestand. HR-Reporterin Sina Philips über eine Fleischerei aus Nordhessen, die eine Idee hat, wie es trotz allem funktionieren könnte.
1: Schichtwechsel in der Fleischerei Bechtel in Schwalmstadt-Ziegenhain. Die Verkäuferinnen und Verkäufer haben Feierabend, jetzt übernimmt die Technik.
2: Hallo, für unverpackte Ware und Produkte ohne Strichcode gibt es Schaltflächen links unten auf dem Bildschirm.
1: Seit Anfang der Woche ist die Fleischerei ein sogenannter Smart Store. Unter der Woche kommen Kunden ab 14 Uhr mit ihrer EC-Karte in den Laden. Samstags schon früher, sonntags in Zukunft auch. Inhaber Johannes Bechtel erklärt, dass sie anders nicht für ihre Kunden da sein könnten.
3: Wir haben jetzt halt eine Lösung gesucht, wie wir das Problem beheben können. Wir wollen nicht den Kopf in den Sand stecken, sondern wir wollen auch was tun. Und da sind wir eben auf die Idee gekommen, wir machen ein SB-Marktkonzept, wo man dann eben die Produkte aus dem Regal abgepackt mitnehmen kann und dann eben mit EC-Karte bezahlt.
1: Nach Angaben des Statistischen Landesamtes lernen aktuell gerade mal 145 Auszubildende den Beruf des Fleischereifachverkäufers in Hessen. Eigentlich viel zu wenige. Der Fleischermeister betreibt bereits einen Selbstbedienungsladen, kennt sich mit dem Konzept entsprechend aus. Es ist in der Fleischerei jetzt zwar neu, aber die Kunden nutzen den Verkaufsautomaten schon. Lukas Stehling

0: kommt gut mit ihm zurecht.
1: Ja, ist erstmal natürlich ein neuer Schritt, sag ich mal. Man kauft ja nicht so normalerweise eher eine Ladentheke ein. Aber ich fand es jetzt sehr intuitiv. Das Display sagt ja einem, was man zu tun hat. Und dann waren wir ja auch relativ schnell jetzt gerade fertig.
0: Nicht ganz so überzeugt von der neuen Selbstbedienung beim Fleischer seines Vertrauens ist Udo Gonde.
2: Ich kaufe lieber bei Verkäufern, weil, so wie der Metzger immer sagt, darf es ein bisschen mehr sein oder das oder das oder das. Ich sehe aber auch ein, dass es manchmal schwierig ist, das so aufrechtzuerhalten.
0: Ob die Selbstbedienungsfleischerei zukunftsweisend ist, das kann Johannes Bechtel nicht vorhersagen. Er hofft vielmehr, dass wieder Zeiten kommen, in denen es ausreichend Fachkräfte gibt.
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mit Join Me in HR1. Ihnen wünsche ich gleich viel Spaß mit Matthias Münch, der begleitet Sie durch Ihren Mittwochnachmittag. Ich bin Katharina Lenz und ich freue mich, wenn wir uns morgen Mittag wieder hören. Machen Sie es gut.

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3: 15 Uhr. Kanzleramtschef Frei wird offenbar neuer Unionsfraktionschef. Fachleute bewerten Hackerangriff durch KI als Warnsignal. Opfer von Terroranschlägen sollen dauerhaft unterstützt werden. Das Wetter? Viele Wolken im Norden, einzelne Schauer, 17 bis 25 Grad. Mein Name ist Heiko Schneider. Kanzleramtsminister Frei soll Nachfolger von Jens Spahn als Chef der Unionsfraktion werden. Medien berichten, dass sich darauf CDU-Chef Merz und CSU-Chef Söder geeinigt haben. Aus Berlin Dagmar Pepping.
4: Der Baden-Württemberger Frei war vor seinem Wechsel an die Spitze des Kanzleramtes parlamentarischer Geschäftsführer der Unionsfraktion und damit engster Mitarbeiter des damaligen Fraktionsvorsitzenden und Oppositionsführers Friedrich Merz. Frei folgte als neuer Unionsfraktionsvorsitzender auf Jens Spahn, der am Samstag zurückgetreten war. Am kommenden Mittwoch soll die Fraktion zu einer Sondersitzung zusammenkommen, um den neuen Fraktionschef zu wählen. Wer Thorsten Frey als Chef des Bundeskanzleramtes nachfolgen soll, ist noch nicht bekannt. Unklar ist auch, ob Kanzler Merz weitere Personalwechsel im Kabinett vornimmt.
3: Der Cyberangriff durch eine künstliche Intelligenz in den USA wird von Fachleuten und Teilen der Politik als Warnsignal bewertet. Der demokratische Abgeordnete im US-Kongress Kaiser nennt den Vorfall extrem alarmierend und fordert, KI-Systeme strenger zu regulieren. Auch verschiedene Fachleute sprechen davon, dass Sicherheitsstandards und Prüfverfahren verbessert werden müssten. KI-Modelle der Firma OpenAI hatten sich eigenständig Internetzugang verschafft und die Systeme einer anderen KI-Firma gehackt. Wer von einem Terroranschlag betroffen war, soll auch künftig in der Politik einen Ansprechpartner haben. Das Bundeskabinett hat einen Gesetzentwurf beschlossen, der das Amt des Opferbeauftragten dauerhaft gesetzlich verankern soll. ARD-Hauptstadtkorrespondent Dietrich Karl-Meurer.
5: Der Bundesopferbeauftragte übernimmt eine zentrale Lotsenfunktion. Er hilft Menschen nach Anschlägen bei der Suche nach finanzieller Unterstützung, Beratungsangeboten und weiteren Hilfen. Das Amt gibt es seit 2018. Anlass war der Anschlag auf dem Berliner Breitscheidplatz im Jahr 2016. Damals zeigte sich, dass eine zentrale Anlaufstelle auf Bundesebene fehlte. Nach dem Kabinettsbeschluss müssen Bundesrat und Bundestag den Entwurf beraten und beschließen.
3: In Frankfurt sitzt eine 70 Jahre alte Frau wegen Verdachts auf versuchten Mord in Untersuchungshaft. Laut Staatsanwaltschaft soll sie mit einem Messer auf die Ex-Freundin ihres Sohnes eingestochen haben. Passiert sei das am Sonntag am Eisernen Steg. HR-Reporterin Heike Borowka.
6: Motiv war offenbar, dass der 47-jährige Ex-Freund mit der Trennung nicht klargekommen ist. Am Sonntag gegen 15 Uhr soll die 70-jährige Mutter die Ex-Freundin ihres Sohnes verfolgt haben. Sie habe sie dann von hinten an den Haaren gezogen und sie mit dem Messer attackiert. Zeugen seien dazwischen gegangen, deshalb wurde die Frau nur leicht verletzt. Am Montag sei dann der 47-Jährige festgenommen worden, nachdem er in der Nähe der Wohnung seiner Ex-Freundin gesehen worden war. In seinem Auto fand die Polizei eine scharfe Schusswaffe, Munition und ein Messer.
3: Er war die deutsche Stimme von Hollywood-Stars wie Anthony Hopkins, Jack Nicholson und Dustin Hoffman. Der Synchronsprecher Joachim Kerzel ist im Alter von 84 Jahren gestorben. Das hat seine Agentur bestätigt. Kerzel arbeitete rund 60 Jahre als Schauspieler, Hörspiel- und Synchronsprecher und galt als eine der bekanntesten Stimmen im deutschsprachigen Raum. Allein Anthony Hopkins hat er mehr als 30 Jahre lang seine Stimme gegeben. Das waren die Nachrichten.
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7: A3 Würzburg Richtung Frankfurt zwischen Seligenstädter Dreieck und Obertshausen. 11 Kilometer Stau wegen Aufräumarbeiten. Hier hat ein Auto gebrannt. Der Verkehr wird an der Brandstelle über den Standstreifen geleitet. Die A7 Fulda Richtung Kassel zwischen Fulda Nord und Hünfeld-Schlitz. 4 Kilometer Stau wegen einer Tagesbaustelle. Es ist nur ein Fahrstreifen frei. A7 Kassel Richtung Fulda zwischen Kirchheim und Hattenbacher Dreieck. Ein defekter PKW auf dem rechten Fahrstreifen im Baustellenbereich. Und die A7, Fulda Richtung Würzburg, zwischen Fulda Dreieck und Bad Brückenau Wildflecken, 6 Kilometer Stau und stockender Verkehr.
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7: Auch heute wieder viele Wolken, wenig Sonne im Norden, ein paar Spritzer möglich. In der Nacht dann meist trocken und es gibt eine Abkühlung auf 14 bis 9 Grad. Morgen, der Donnerstag, ähnliches Wetter mit mehr Sonne Richtung Abend. Temperaturen morgen in Bad Emstal 21 Grad, Neuhof 24 Grad, Biebesheim 26 Grad. Tendenz Richtung Wochenende weiter steigend.
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7: Schön, dass Sie Ihren Nachmittag mit uns verbringen. Wir haben jetzt zwei ganz große Hits direkt hintereinander weg. Terry Jacks Seasons in the Sun und vorher Mike Oldfield Moonlight Shadow.
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Eins Jahr am Mittwochnachmittag, also noch bevor sie ihren Durchbruch in den USA hatten, hatten sie ihren Durchbruch bei uns im Jugendcafé der Stadt Eppstein im Taunus. Mit Pride hat uns U2 damals richtig erwischt, hat uns sehr beeindruckt, beeindruckt mich auch bis heute. Hier ist Bono mit den Buben.

0: H1 hier am Mittwochnachmittag. Das aktuelle Sommerloch-Thema, das befindet sich im Garten von Jessica Riemenschneider aus Brachtal-Hellstein im Main-Kinzig-Kreis.
1: Ja, mein Mann hatte mich dazu gerufen, wir haben unser Holz umgesetzt und dann sagt er, hier, guck, was ist denn das? Ich so, ach du Scheiße, Jörg, das sind Schlangen heute. Dann sagt er so, ich so, Quatsch, und dann bin ich hin, hatte ich es gesehen, auch, dass es tatsächlich Schlangen heute sind. Und dann sage ich aber auch gleich, es ist keine kleine Schlange.
0: Nein, es ist keine kleine Schlange, die sich da gehäutet hat. Es handelt sich um die Haut einer Königspython. Bis zu 2 Meter kann so eine Königspython lang werden. Und oh Zufall, in der Nachbarschaft von Jessica ist vor ein paar Wochen genauso eine verschwunden. Wir haben Jessica gefragt, kannst du noch ruhig schlafen?
1: Nein. Ich kann auch eigentlich gar nicht hier hinten ruhig im Garten sein. Wir haben die Gartenarbeiten abgebrochen. Ich wollte eigentlich noch Unkraut wegmachen und so, weil wir Urlaub haben. Ich kann es nicht. Ich krieg da Gefühle. Das ist schon ein sehr beklemmendes Gefühl, sage ich mal.
0: Zumal im Garten auch Hühner und Hasen leben. Und die sind ja nun wie geschaffen als Pythonfutter.
1: Wir haben es gesichert alles. Also wir haben halt Steine davor, wo Löcher sind, die, wo sie reinkriechen könnte. Oder Platten davor gemacht. Und ich denke, die Hühner sind zu groß. Da wird sie nicht drangehen. Hoffe ich.
0: Das hoffen wir auch. Die Pythonhaut ist da, die Schlange fehlt. Also Augen auf in Brachtal im Main-Kinzig-Kreis. Sollten Sie das Tier sehen, nicht versuchen, sie zu fangen, sondern die Polizei rufen bitte.

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8: Es wird 15.30 Uhr.
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9: Mit Maren Weil, guten Tag. Ein Nachfolger ist gefunden. Kanzleramtschef Thorsten Frey soll den Job von Jens Spahn bekommen und Vorsitzender der Unionsfraktion im Bundestag werden. Die Chefs von CDU und CSU, also Merz und Söder, haben den Vorstand der Unionsfraktion eben über ihren Vorschlag informiert. Die Bundesregierung will Terroropfern dauerhaft Unterstützung anbieten. Dazu hat das Bundeskabinett heute einen Gesetzentwurf beschlossen. Wer von einem Terroranschlag betroffen war, soll mit dem Opferbeauftragten einen Ansprechpartner haben, zum Beispiel bei der Suche nach finanzieller Unterstützung oder bei Beratungsangeboten. Und jetzt mehr Aktuelles aus unseren Regionalstudios.
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10: An der Hochschule Darmstadt summt es jetzt nicht nur in den Köpfen der Studierenden, sondern auch auf der Campuswiese. Denn im neuen B-Lab in Dieburg ziehen zehntausende Bienen ein und liefern künftig nicht nur eigenen Hochschulhonig. Die Tiere helfen auch bei Forschungsprojekten rund um Digitalisierung und künstliche Intelligenz. Sensoren in den Bienenstöcken sammeln rund um die Uhr Daten, aus denen die Studierenden dann zum Beispiel einen digitalen Zwilling eines Bienenstocks entwickeln können. Ein weiteres Team arbeitet an einem Chatbot, der die Daten aus dem Bienenstock in verständliche Sprache übersetzen und später auch an Schulen eingesetzt werden soll. Das neue B-Lab stellt die Hochschule heute offiziell vor. Helene Wilke, Dieburg.
11: In Brachtal im Main-Kinzig-Kreis haben die Menschen seit Wochen offenbar eine freikriechende Königspython als Nachbarn. Die Schlange war vor etwa einem Monat aus einem offenstehenden Badezimmerfenster entwischt. Jetzt hat eine Anwohnerin im Ortsteil Heldstein ein großes Stück Schlangenhaut auf einem Holzstapel entdeckt. Die Haut war so groß und auffällig gemustert, dass es sich nicht um eine einheimische Schlange handeln konnte, dachte sie sich und rief die Polizei. Vor Ort berichtete dann ein anderer Nachbar von seiner entwischten Königspython. Wer also in Brachtal-Heldstein eine große Schlange sieht, bitte nicht selbst einfangen, sondern die Polizei rufen. Eine Königspython ist nicht giftig. Marcel Ronge, Brachtal.
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12: Die A3 Würzburg Richtung Frankfurt zwischen Seligenstädter Dreieck und Obertshausen. 10 Kilometer Stau wegen Aufräumarbeiten nach einem Fahrzeugbrand. Der Verkehr wird an der Brandstelle über den Standstreifen geleitet und die Verzögerung hierdurch zurzeit 1 Stunde. A7 Fulda Richtung Kassel zwischen Fulda Nord und Hünfeld-Schlitz. 5 Kilometer Stau wegen einer Tagesbaustelle. Ist nur ein Fahrstreifen frei. A7 Kassel Richtung Fulda zwischen Kirchheim und Hattenbacher Dreieck. Da steht ein defekter PKW auf dem rechten Fahrstreifen im Baustellenbereich. Und die A7 Fulda Richtung Würzburg zwischen Fulda Dreieck und Bad Brückenau Wildflecken. 7 Kilometer Stau und stockender Verkehr.
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12: Auch heute wieder viele Wolken, wenig Sonne und im Norden vielleicht ein paar Spritzer möglich heute. In der Nacht wird's dann kühl, 14 bis 9 Grad, bleibt trocken. Morgen, der Donnerstag, ähnliches Wetter mit mehr Sonne Richtung Abend und Temperaturen gehen etwas nach oben, 18 bis 25 Grad. Hallo zusammen, wir sind HR1. Wir gucken mal, dass wir Ihnen einen schönen Nachmittag bereiten. Jetzt gleich mit den Stones. Hier ist Miss You.
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0: Bryan Adams und sein Soundtrack-Song für den Robin Hood-Film. Ja, die Geschichte dahinter ist wechselhaft verlaufen.
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2: Was sagt Robin Hood seiner angebeteten Lady Marian, wenn er ihr seine Liebe erklärt? Schau mir in die Augen und du wirst sehen, was du mir bedeutest. Suche in deinem Herzen, in deiner Seele und wenn du mich dort findest, dann wirst du nicht mehr suchen. Denn du weißt ja, alles, was ich tue, das tue ich nur für dich. Und wie singt Robin Hood das? Begleitet von lauten Klängen. So jedenfalls stellte sich das Filmkomponist Michael Kamen vor. Er arbeitet 1991 am Soundtrack für den Robin Hood-Film mit Kevin Costner in der Hauptrolle und bittet Bryan Adams, einen Song beizusteuern. Der schreibt, angelehnt an den Filmdialog, "Everything I do it for you." Die Instrumentierung gefällt dem Auftraggeber allerdings nicht. Michael Kamen will mehr mittelalterlichen Touch, er will Lauten und Mandolinen. Bryan Adams aber lässt sich nicht beirren. Er bleibt bei seiner Rockballade mit Klavierintro. Damit hat er auch Erfolg. "Everything I do it for you" wird einer der erfolgreichsten Filmsongs der 90er.
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Billy Joel in HR1, We Didn't Start the Fire. Und der nächste Song, der war eigentlich für Aretha Franklin gedacht, aber der war die Geschichte zu schmutzig von dem Mädchen, das sich mit dem Sohn des Wanderpredigers immer in die Büsche schlägt, wenn der Papa zum Beten kommt. Dusty Springfield hatte gar keine Hemmung. Zum Glück.

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1: Merz und Söder schlagen frei als Unionsfraktionschef vor. Fachleute bewerten Hackerangriff durch KI als Warnsignal. Norwegen erinnert an Anschlag von Oslo und Utøya. Das Wetter, viele Wolken im Norden, einzelne Schauer, 17 bis 25 Grad. Mein Name ist Heiko Schneider. Kanzleramtschef Frei soll neuer Chef der Unionsfraktion im Bundestag werden. CDU-Chef Merz und CSU-Chef Söder haben das laut Medienberichten bei einer Sitzung des Fraktionsvorstandes vorgeschlagen. Entscheidend soll die Fraktion heute in einer Woche bei einer Sondersitzung. Frei wäre dann Nachfolger von Unionsfraktionschef Spahn, der wegen der Affäre um die Leihmutterschaft für sein Kind zurückgetreten war. Wer Frei als Chef des Kanzleramts ablösen würde, ist noch nicht klar. Nach dem Hackerangriff durch eine künstliche Intelligenz in den USA zeigen sich Politiker und Fachleute alarmiert. KI-Modelle der Firma OpenAI hatten sich eigenständig Internetzugang verschafft und die Systeme der KI-Firma Hugging Face gehackt. Aus den USA Nils Dumps.
2: Der KI-Forscher Steve Newman spricht von einem Warnschuss. Der demokratische Kongressabgeordnete Greg Kassar aus Texas forderte verpflichtende und unabhängige Sicherheitstests für neue KI-Systeme. Eigentlich hätte das nicht passieren dürfen. OpenAI wollte seine KIs eigentlich nur testen, intern und vom Internet abgeschottet. Die Modelle hätten aber eine bisher unbekannte Schwachstelle gefunden, um den geschützten Bereich zu verlassen. Sie konnten sich mit dem Internet verbinden und danach den Angriff auf Hugging Face durchführen.
1: Bei der Kaufhauskette Galeria stehen 33 der insgesamt 83 Standorte auf dem Prüfstand, darunter die in Bad Homburg und Limburg. Wie das Unternehmen mitteilte, geht es um die wirtschaftliche Tragfähigkeit jeder einzelnen Filiale. Galeria hatte Anfang 2024 zum dritten Mal innerhalb weniger Jahre Insolvenz angemeldet. Ein Investorenkonsortium übernahm die Warenhauskette und strich unter anderem die Marken Kaufhof und Karstadt aus dem Namen. Neue Drohung von US-Präsident Trump. Für jedes Schiff, das der Iran in der Straße von Hormus angreife, würden die USA eine Brücke oder ein Kraftwerk in dem Land zerstören. Das hat Trump auf seiner Internetplattform geschrieben. In diese Drohung schloss er ausdrücklich auch zivile Infrastrukturobjekte in der Hauptstadt Teheran mit ein. Norwegen hat der Opfer des rechtsextremen Anschlags vor 15 Jahren gedacht. An der neuen Gedenkstätte in der Osloer Innenstadt wurden die Namen der insgesamt 77 Getöteten verlesen und Kränze niedergelegt. Ein Rechtsextremist hatte 2011 zunächst eine Bombe im Osloer Regierungsviertel gezündet und damit 8 Menschen getötet. Anschließend erschoss er auf der Insel Utøya 69 Menschen, die ein Sommercamp der norwegischen Arbeiterpartei besucht hatten. In Deutschland gibt es immer mehr Autos, auch bei uns in Hessen. Hier kamen Anfang dieses Jahres 624 Fahrzeuge auf 1000 Einwohner. Wie das Statistische Landesamt meldet, waren es Anfang 2025 noch 622, also 2 weniger. HR-Reporter Alexander Schmidt.
3: Spitzenreiter in Hessen ist der Vogelsbergkreis mit 686 angemeldeten Autos je 1000 Einwohnerinnen und Einwohnern. Gefolgt vom Landkreis Waldeck-Frankenberg und dem Schwalm-Eder-Kreis mit jeweils 647. Am wenigsten angemeldete Autos gibt es in Frankfurt mit 326. Nach Einschätzung der Statistiker fällt die Pkw-Dichte in ländlichen Regionen tendenziell höher aus.
1: Und das waren die Nachrichten.
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4: Die A3 Würzburg Richtung Frankfurt zwischen Seligenstädter Dreieck und Obertshausen. 10 Kilometer Stau wegen Reparaturarbeiten nach einem Fahrzeugbrand. Der Verkehr wird an der Brandstelle über den Standstreifen geleitet. Die Verzögerung hier jetzt leider über eine Stunde. A3 Frankfurt Richtung Würzburg zwischen Obertshausen und Hanau 4 Kilometer stockend. A6 Mannheim Richtung Heilbronn zwischen Kreuz Mannheim und Mannheim-Schwetzingen 4 Kilometer Stau nach einem Unfall auf dem linken Fahrstreifen. A7, Fulda Richtung Kassel. Zwischen Fulda Nord und Hünfeld-Schlitz 5 Kilometer Stau. Wegen einer Tagesbaustelle ist hier nur ein Fahrstreifen frei. A7, Fulda Richtung Würzburg. Zwischen Fulda Dreieck und Waldbrückenau-Wildflecken 7 Kilometer Stau und stockender Verkehr. Vorsicht auf der A66 Frankfurt Richtung Fulda. Zwischen Gelnhausen Ost und Bad Orb-Wächtersbach liegt ein Campingstuhl auf dem linken Fahrstreifen.
0: Das Wetter für Hessen.
4: Da haben wir heute viele Wolken und wenig Sonne und im Norden kann es auch noch ein paar Regenspritzer geben. In der Nacht ist es dann meist trocken und die Temperaturen gehen runter auf 14 bis 9 Grad. Morgen, der Donnerstag, ähnliches Wetter mit mehr Sonne Richtung Abend. Temperaturen in Liebenau im Norden 20, Osenfeld im Osten 23, Lautertal im Süden 25 Grad.
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4: Und Robin Beck, die damals für so eine amerikanische Blubberbrause Werbung gesungen hat. Die Blubberbrause ist gar recht zuckerhaltig. The First Time, der Song ist total kalorienfrei und wunderbar. Vorher gibt's noch Uriah Heep.
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0: Es ist 20 nach 4. Hier ist HR1 und ja, jetzt ist die Katze aus dem Sack. Jens Spahns Nachfolger als Fraktionschef der Union soll Kanzleramtsminister Thorsten Frei werden. Der gilt ja als enger Vertrauter von Kanzler Merz, ARD-Hauptstadtkorrespondent Philipp Kentscher. Warum schickt er ihn dann weg aus seiner direkten Nähe im Kanzleramt? Stattdessen ist Frei dann ja jetzt bei der Fraktion im Parlament.
1: Für Merz ist es an der Stelle zu 100% wichtig, dort jemanden zu haben, dem er auch wirklich vertrauen kann. Das war in der Vergangenheit schon so, als er noch Oppositionsführer im Bundestag war. Da war auch Frei einer seiner engsten Verbündeten. Und dann war es auch wenig verwunderlich, dass er Frei letztes Jahr zu sich geholt hat, ins Kanzleramt, dort zum Kanzleramtsminister gemacht hat. Jetzt ihn an dieser Schlüsselstelle im Bundestag als Fraktionsvorsitzenden zu haben, das ist für Merz auch eine Chance, hier entsprechende Führungsstärke zu zeigen, aber es ist für ihn auch extrem wichtig, hier einen Mann zu haben, dem er zu 100% vertrauen kann. Und das war, so hört man, in der Vergangenheit noch nicht der Fall, als Spahn dort der führende Mann war.
0: Ein Fraktionsvorsitzender organisiert das Abstimmungsverhalten der Fraktion, redet mit dem Koalitionspartner. Ist Thorsten Frei eher ein Ruhepol oder der große Organisator eines Kurswechsels in der Bundesregierung?
1: Nein, so ein Kurswechsel ist derzeit überhaupt nicht absehbar. Merz hat mit Frei jemanden geholt, der klar auf seinem Kurs unterwegs ist. Es ist also ein Merz-Kurs, ein Reformkurs, der von Frei auch zu erwarten ist. Und das ist auch sehr entscheidend, wenn wir jetzt auf den Herbst blicken, wo sehr viele der Reformvorhaben ins parlamentarische Verfahren kommen sollen. Um ein Beispiel zu nennen, die Reform der gesetzlichen Krankenversicherung. Da braucht es eine Fraktion, die klar steht, die gut geführt wird, um dann auch weiterhin aufrechtzuerhalten, was man immer sagt, nämlich man habe handlungsfähige Regierungskoalitionen.
0: Thorsten Frei war schon im zarten Alter von 31 Bürgermeister in Donaueschingen. Jetzt mit 52 wird der Mann Chef der CDU-CSU-Fraktion im Bundestag. Das wurde heute bekannt gegeben. Zumindest ist das der Plan des Kanzlers und von Markus Söder. Entscheiden muss natürlich noch die Fraktion.
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10: Mit Maren Weil, guten Tag. Jetzt ist es offiziell. Kanzleramtschef Thorsten Frey soll nach Spahn neuer Vorsitzender der Unionsfraktion im Bundestag werden. Die Vorsitzenden von CDU und CSU, also Merz und Söder, haben ihn offiziell dem Fraktionsvorstand vorgeschlagen. Thorsten Frey ist seit 2013 Abgeordneter im Bundestag. Neue Drohung von US-Präsident Trump. Für jedes Schiff, das der Iran in der Straße von Hormuz angreife, würden die USA eine Brücke oder ein Kraftwerk in dem Land zerstören. Auch zivile Infrastrukturprojekte in der Hauptstadt Teheran könnten ein Ziel sein. Das hat Trump auf seiner Internetplattform geschrieben. Und jetzt mehr Aktuelles aus unseren Regionalstudios.
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12: Uff die Gass nach Altsachsenhausen, heißt es ab heute für die Frankfurter. So heißt nämlich das Festival, das bis Sonntag auf dem Paradiesplatz stattfindet. 5 Tage lang gibt es viel Musik aus der jungen Frankfurter Szene, ein Comedy-Programm und diverse Workshops. Ziel der Veranstaltung sei es, das Image von Altsachsenhausen aufzupolieren. Das sagt der Verein Altsachs, der das Event mit der Stadt organisiert. Beschwerden über das ausartende Nachtleben gibt es in dem Viertel immer wieder. Das Festival solle jetzt zeigen, dass dort auch mit Niveau gefeiert werden kann. Und auf der Veranstaltung soll auch darüber diskutiert werden, wie es mit dem Nachtleben in Altsachsenhausen weitergehen kann. Lea Wieser, Frankfurt.
13: Ja, heute wird schönes Wetter. Aber nicht, dass Sie da auf dumme Ideen kommen, wie etwa im Rhein schwimmen. Sie wissen, das ist saugefährlich und schlichtweg auch verboten. Doch nicht alle Badenixen haben dazu Kenntnis und halten sich daran, wie etwa die große Meerjungfrau, die am Montag im Rhein zwischen Mainz und Ginsheim-Gustavsburg trieb. Eine Frau mit Schwanzflosse wird aus einem vorbeifahrenden Zug beobachtet, wie sie im Wasser planscht. Die Wasserschutzpolizei kommt dazu, findet sie in Ufernähe vor und bittet sie aus dem Fluss zu kommen. Der Polizei sagt sie, sie sei kurz in die Flussmitte abgetrieben. Jetzt droht der Frau ein Ordnungswidrigkeitsverfahren. Saskia Klingelschmidt, Ginsheim-Gustavsburg.
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14: Viele Wolken, wenig Sonne, im Norden ein paar Regentropfen möglich. Heute Nacht trocken und Abkühlung auf 14 bis 9 Grad. Morgen, der Donnerstag, dann recht ähnlich wie heute, ein bisschen wärmer und ein bisschen mehr Sonne Richtung Abend. Temperaturen morgen 18 bis 25 Grad. So, und dann machen wir jetzt hier schnell noch den Verkehr, aber den wollen wir nicht vergessen. Vorsicht auf der A3 Köln Richtung Frankfurt. Zwischen Niedernhausen und Wiesbadener Kreuz liegen Metallteile auf dem mittleren Fahrstreifen. Vorsicht auch nochmal auf der A49 Kassel Richtung Gießen zwischen Aue Stadion und Niederzweren. Spanngurte auf der Fahrbahn. Die A3 Würzburg Richtung Frankfurt zwischen Seligenstädter Dreieck und Obertshausen. 10 Kilometer Stau wegen Reparaturarbeiten nach einem Fahrzeugbrand. Der Verkehr wird an der Brandstelle über den Standstreifen geleitet. A3 Frankfurt Richtung Würzburg zwischen Offenbacher Kreuz und Hanau. 5 Kilometer stockend. Die A7 Fulda Richtung Kassel zwischen Fulda Nord und Hünfeld Schlitz. 4 Kilometer Stau, der Grund eine Tagesbaustelle. Hier ist nur ein Fahrstreifen frei. Und die A7 noch. Fulda Richtung Würzburg. Zwischen Fulda Dreieck und Bad Brückenau Wildflecken. 7 Kilometer Stau und stockender Verkehr. Und jetzt gibt's Billy Idol in HR1.
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0: H1 hier, 16.41 Uhr. Ja, das Wort Doppelmoral wird Ihnen vielleicht wieder in den Kopf kommen bei unserem nächsten Thema. Eine Leihmutterschaft ist bei uns in Deutschland verboten. Das haben viele durch den Fall Jens Spahn mitbekommen. Gleichzeitig gibt es aber bei uns in Deutschland eine Messe, auf der sich Menschen mit Kinderwunsch über Leihmütter informieren können. Wish for a Baby heißt sie und wird im Oktober in Köln stattfinden. Arminia Nolte von der Heinrich-Böll-Stiftung.
1: Ja, genau, da präsentieren sich Akteurinnen aus der ganzen Welt mit reproduktionsmedizinischen Angeboten, zum Beispiel Kliniken für Eizellspender aus Spanien, Agenturen für Leihmutterschaft, vor allem aus den USA, Georgien, Ghana oder Mexiko. Und da sind eben auch diese Vermittlungsagenturen sehr prominent vertreten. Und man kann sich da wirklich buchstäblich also ein Embryo zusammenbasteln lassen. Also die Eizelle, die dann aus Albanien kommt, der Samen von der dänischen Samenbank, beides kann dann zum Beispiel in Zypern zu einem Embryo zusammengeführt werden und der wird dann tiefgefroren zum Beispiel nach Ghana verschickt und dort eben einer Leihschwangeren auch eingesetzt. Und was es eben auch noch gibt, sind so Garantiepakete. Man kann sich auch die Garantie für ein Baby dort kaufen, wenn man mehr Geld bezahlt oder auch die Garantie, dass man ein lebend geborenes Kind zugesichert bekommt.
0: Die Deutschen sind bei dem Thema übrigens gespalten. In der jüngsten Umfrage ist die Hälfte für und die andere Hälfte gegen die Legalisierung von Leihmutterschaft.
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Schön melancholisch, Everything But The Girl Missing. Und jetzt geht's in Richtung Folk, Pop, Rock. In bewährten Händen bei den Hooters, ne? Hier ist

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1: 17 Uhr. Thorsten Frey als Chef der Unionsfraktion nominiert. Fachleute bewerten Hackerangriff durch KI als Warnsignal. Synchronsprecher Joachim Kerzel gestorben. Das Wetter am Abend und in der Nacht meist trocken. Abkühlung auf 13 bis 9 Grad. Mein Name ist Heiko Schneider. Kanzleramtsminister Frey soll Nachfolger von Unionsfraktionschef Spahn werden. Das haben CDU-Chef Merz und CSU-Chef Söder mitgeteilt. ARD-Hauptstadtkorrespondentin Dagmar Pepping.
2: Thorsten Frey habe einen maßgeblichen Anteil am bisherigen Erfolg der Regierungsarbeit und der Stabilität der Koalition. Die Reformerfolge der letzten Wochen seien auch sein Verdienst, erklärte Merz nach einer Videokonferenz mit dem Fraktionsvorstand der Union. Söder ergänzte, Frey werde ein guter Vorsitzender der gemeinsamen Bundestagsfraktion werden. Die Abgeordneten der Unionsfraktion kommen am Mittwoch in Berlin zu einer Sondersitzung zusammen. Dann wird sich der Baden-Württemberger zur Wahl stellen. Wer Frey als Chef des Kanzleramtes nachfolgen soll, ist noch nicht bekannt.
1: Nach dem Hackerangriff durch eine künstliche Intelligenz in den USA zeigen sich Politiker und Fachleute alarmiert. KI-Modelle der Firma OpenAI hatten sich eigenständig Internetzugang verschafft und die Systeme der KI-Firma Hugging Face gehackt. Aus den USA Nils Dams.
3: Der KI-Forscher Steve Newman spricht von einem Warnschuss. Der demokratische Kongressabgeordnete Greg Kassar aus Texas forderte verpflichtende und unabhängige Sicherheitstests für neue KI-Systeme. Eigentlich hätte das nicht passieren dürfen. OpenAI wollte seine KIs eigentlich nur testen, intern und vom Internet abgeschottet. Die Modelle hätten aber eine bisher unbekannte Schwachstelle gefunden, um den geschützten Bereich zu verlassen. Sie konnten sich mit dem Internet verbinden und danach den Angriff auf Hugging Face durchführen.
1: In Deutschland soll es einfacher werden, neue Firmen zu gründen. Das ist das Ziel der Start-up-Strategie, die das Bundeskabinett beschlossen hat. Der Plan von Wirtschaftsministerin Reiche sieht unter anderem vor, dass eine Firma vollständig digital gegründet werden kann. Außerdem sind mehr Finanzierungsmöglichkeiten vorgesehen, etwa durch Geld aus privaten Altersvorsorgen. Neu ist auch, dass sich die Bundesregierung finanziell an Startups beteiligen will, die Waffen herstellen oder militärische Dienstleistungen entwickeln. Damit soll verhindert werden, dass Startups ins Ausland abwandern. In Hessen sollen künftig mehr Ausreisepflichtige nach Afghanistan abgeschoben werden, also nicht nur Straftäter oder Gefährder. Das hat Innenminister Poseck dem HR bestätigt. HR-Landesreporter Nicolas Buschlüter.
4: Zur Begründung sagte Poseck, nur durch eine konsequente Migrationspolitik werde eine Überforderung von Staat und Gesellschaft verhindert. Der Schwerpunkt Hessens liege weiterhin auf der Abschiebung von Straftätern und Gefährdern. Allerdings werde man auch von neuen, darüber hinausgehenden Möglichkeiten Gebrauch machen. Voraussetzung für das hessische Vorgehen sind neue Richtlinien der Bundespolizei im Umgang mit ausreisepflichtigen Afghanen. Der Hessische Flüchtlingsrat kritisiert, es habe sich an der Menschenrechtssituation in Afghanistan nichts geändert. Die Taliban gingen noch repressiver gegen ihre Gegner vor.
1: Er war die deutsche Stimme von Hollywood-Stars wie Anthony Hopkins, Jack Nicholson oder Dustin Hoffman. Der Synchronsprecher Joachim Kerzel ist im Alter von 84 Jahren gestorben. Das hat seine Agentur bestätigt. Kerzel arbeitete rund 60 Jahre als Schauspieler, Hörspiel- und Synchronsprecher und galt als eine der bekanntesten Stimmen im deutschsprachigen Raum. Allein Anthony Hopkins hat er mehr als 30 Jahre lang seine Stimme geliehen. Das waren die Nachrichten.
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5: Die A3, Würzburg Richtung Frankfurt, zwischen Seligenstädter Dreieck und Obertshausen. 10 Kilometer Stau wegen Reparaturarbeiten nach einem Fahrzeugbrand. Der Verkehr wird an der Brandstelle über den Standstreifen geleitet. Verzögerung über eine Stunde. Die A3, Frankfurt Richtung Würzburg, zwischen Offenbacher Kreuz und Hanau. 5 Kilometer stockender Verkehr. A7, Fulda Richtung Kassel, zwischen Fulda Nord und Hünfeld-Schlitz. 4 Kilometer Stau wegen einer Tagesbaustelle. Hier ist nur ein Fahrstreifen frei. A7, Fulda Richtung Würzburg, zwischen Fulda Dreieck und Bad Brückenau-Wildflecken, 7 Kilometer Stau und stockender Verkehr. A60 noch, Rüsselsheim Richtung Mainz, zwischen Rüsselsheimer Dreieck und Bischofsheim, 4 Kilometer stockender Verkehr, wegen mehrerer defekter Fahrzeuge auf dem rechten Fahrstreifen.
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5: Da sind viele Wolken am Hessenhimmel, wenig Sonne. Im Norden sind auch noch ein paar Regenspritzer möglich. In der Nacht ist es dann doch aber meistens trocken und es kühlt ab auf 14 bis 9 Grad. Und morgen, der Donnerstag, da haben wir dann ähnliches Wetter mit mehr Sonne. Je länger der Tag dauert, so gegen Nachmittag, abends kommt die dann so richtig raus. Temperaturen morgen in Naumburg 21 Grad, Ebersburg 23 Grad und im Modautal 25 Grad.
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5: Blue-Eyed Soul hat man das genannt, also blauäugiger Soul, wenn weiße Jungs die Musik gemacht haben. Dabei waren die nun nicht beide wirklich blauäugig, nur einer von Hall and Oates tatsächlich. Der andere hatte braune Augen, aber Maneater klingt auch so gut.
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finde das ja immer schön, wenn Popstars für andere Popstars Songs schreiben. Diesen Hit für Chesney Hawkes hat niemand Geringeres geschrieben als der Mann, der für Wouldn't It Be Good verantwortlich ist, nämlich Nick Kershaw. Und diesen Hit für Motown-Legende Diana Ross haben die Bee Gees geschrieben, die damit sozusagen eine Hommage an ihre Motown-Zeit machen wollten. Chain Reaction, richtig gut geworden. Jetzt hier in HR1.

0: Also mal ganz ehrlich, liebe H1-Hörerinnen, liebe H1-Hörer, ausgetrickste Trickbetrüger, die sind uns doch am liebsten, oder? Marina Gutermuth aus Eichenzell bei Fulda hat gestern einen Anruf bekommen von einem Unbekannten.
1: Also es war eigentlich der Anschluss von meiner Mutter, die ist 91, das ist der Festnetzanschluss. Und die ist extrem schwerhörig. Und wir haben aber dieses Jahr bestimmt schon 10 solche Anrufe erhalten. Und ich habe zur Mama gesagt, leg einfach auf. Und diesmal hat sie aber absolut gar nichts verstanden und hat mich gerufen. Und da waren angebliche Polizeibeamte dran. Und zwar haben die gefragt nach wertvollen Sammlungen von meinem Vater. Und es wären marokkanische Banden unterwegs, die hätten uns auf der Einbruchliste. Und sie würden gern jemanden vorbeischicken, einen Wagen, der uns beschützt und die Wertgegenstände in Sicherheit bringt.
0: Ja, da hat der Täter mit Marina aber die falsche ausgesucht. Sie hat parallel den Notruf gewählt und dann während der Zeit sogar weiter mit dem Betrüger gesprochen. Die Polizisten haben mitgehört, wie sie den Betrüger zu sich lockt. Marina, ne, die Miss Marple von Eichenzell, die hatte nicht mal Muffensausen.
1: Eigentlich nett. Ich hatte halt nur das einzige Bedenken, dass die Polizei rechtzeitig da ist. Aber die kamen sehr schnell, die Zivilbeamten. Wir hatten uns dann auch verabredet, dass ich die erkenne und die Täter bin. Die kamen dann wesentlich später und ist halt denen dann genau in die Arme gelaufen.
0: Ja, sehr gut. Wir haben dann übrigens während unseres Anrufs mit Marina auch nochmal bei der Polizei angerufen.
2: Hallo Marina, hier ist Lukas Rech von der Pressestelle des Polizeipräsidiums Osthessen. Wir möchten uns auch noch bei dir bedanken für dein mutiges Handeln. Du hast nämlich so viel Schlimmeres verhindert und durch deine schnelle Mitteilung per Notruf konnten wir die Dame festnehmen. Das gelingt uns sehr selten und wäre ohne deine Hilfe wahrscheinlich wieder nicht vonstatten gegangen.
0: Tja, zum Glück ist alles dank Marina Gutermuth nochmal gut ausgegangen. Hier nochmal der Hinweis für alle, die echte Polizei wird sich niemals bei Ihnen melden, um Geld, Schmuck oder andere Wertsachen bei Ihnen daheim abzuholen. 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
9: Mit Maren Weil. Guten Tag. Im Kampf gegen sexuellen Kindesmissbrauch sollen Messenger-Dienste in der EU bald wieder in privaten Chats nach Hinweisen suchen dürfen. Darauf haben sich nun die Mitgliedsländer final geeinigt. Zuvor hatte das EU-Parlament zugestimmt. Jetzt ist es offiziell. Kanzleramtschef Thorsten Frey soll nach Spahn neuer Vorsitzender der Unionsfraktion im Bundestag werden. Der CDU-Vorsitzende Merz und CSU-Chef Söder haben Frey offiziell dem Fraktionsvorstand vorgeschlagen. Thorsten Frey ist seit 2013 Abgeordneter im Bundestag. Und jetzt mehr Aktuelles aus unseren Regionalstudios.
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11: An der Hochschule Darmstadt summt es jetzt nicht nur in den Köpfen der Studierenden, sondern auch auf der Campuswiese. Denn im neuen Bee-Lab in Dieburg ziehen Zehntausende Bienen ein und liefern künftig nicht nur eigenen Hochschulhonig. Die Tiere helfen auch bei Forschungsprojekten rund um Digitalisierung und künstliche Intelligenz. Sensoren in den Bienenstöcken sammeln rund um die Uhr Daten, aus denen die Studierenden dann zum Beispiel einen digitalen Zwilling eines Bienenstocks entwickeln können. Ein weiteres Team arbeitet an einem Chatbot, der die Daten aus dem Bienenstock in verständliche Sprache übersetzen und später auch an Schulen eingesetzt werden soll. Das neue Bee-Lab stellt die Hochschule heute offiziell vor. Helene Wilke, Dieburg.
12: In Brachttal im Main-Kinzig-Kreis haben die Menschen seit Wochen offenbar eine freikriechende Königspython als Nachbarn. Die Schlange war vor etwa einem Monat aus einem offenstehenden Badezimmerfenster entwischt. Jetzt hat eine Anwohnerin im Ortsteil Heldstein ein großes Stück Schlangenhaut auf einem Holzstapel entdeckt. Die Haut war so groß und auffällig gemustert, dass es sich nicht um eine einheimische Schlange handeln konnte, dachte sie sich und rief die Polizei. Vor Ort berichtete dann ein anderer Nachbar von seiner entwischten Königspython. Wer also in Brachttal-Heldstein eine große Schlange sieht, bitte nicht selbst einfangen, sondern die Polizei rufen. Eine Königspython ist nicht giftig. Marcel Ronge, Brachttal.
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13: Liebe Autofahrerinnen, liebe Autofahrer, es geht los auf der A648 Frankfurt Richtung Eschborn zwischen Rebstock und Westkreuz Frankfurt. Da haben wir eine ungesicherte Unfallstelle. Dort bitte Vorsicht. Und noch eine weitere Warnmeldung für die A671 Wiesbaden Richtung Mainz. Zwischen Mainz am Möhneburg und Mainz Kastell liegen Gegenstände auf der Fahrbahn. Geht weiter auf der A3 Würzburg Richtung Frankfurt zwischen Seligenstädter Dreieck und Obertshausen. 10 Kilometer Stau wegen Reparaturarbeiten nach einem Fahrzeugbrand. Der Verkehr wird an der Brandstelle über den Standstreifen geleitet. Verzögerungszeit hier etwa anderthalb Stunden. Die A7 Kassel Richtung Fulda zwischen Kirchheim und Hattenbacher Dreieck. 2 Kilometer Stau wegen eines defekten Fahrzeugs auf dem rechten Fahrstreifen. A7 Fulda Richtung Würzburg. Zwischen Fulda Dreieck und Bad Brückenau Wildflecken streckenweise stockender Verkehr ab der Raststätte Utrichshausen. Die A648 Frankfurt Richtung Eschborn in Höhe Westkreuz Frankfurt steht ein defekter LKW auf dem linken Fahrstreifen in der Parallelfahrbahn. Und die A661 Oberursel Richtung Egelsbach zwischen Bad Homburger Kreuz und Frankfurt Eckenheim streckenweise stockender Verkehr.
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13: Viele Wolken, wenig Sonne im Norden und ein paar Spritzer sind möglich, heute aber nur im Norden in der Nacht. Meist trocken und Abkühlung auf 14 bis 9 Grad, morgen der Donnerstag. Ähnliches Wetter mit mehr Sonne Richtung Nachmittag und noch mehr Sonne Richtung Abend. Temperaturen morgen dann zwischen 18 und 25 Grad, Tendenz für die nächsten Tage steigend. Hallo zusammen, wir sind HR1. Schön, dass Sie mit uns in Richtung Feierabend gleiten. Wir haben jetzt Shakespeare's Sister. Hello, turn your radio on.
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0: Wo ist dann die Wetterau? Also ungefähr überall in Deutschland, jedenfalls demnächst. Denn unsere hessische Region ist seit heute Namenspate eines ICE. Selbstverständlich hochverdient. Der ICE Wetterau wird dann in Zukunft zwischen Frankfurt und Westerland auf Sylt fahren. Erstmal Jonas Schulte aus dem HR1-Team. Wer entscheidet denn eigentlich, welche Region oder welche Stadt Namenspate für so einen ICE wird?
1: Jetzt wird's ganz kurz mal etwas sperrig. Der Konzernbevollmächtigte der Bahn für das jeweilige Bundesland. Städte oder Regionen bewerben sich dort und da wird dann geschaut, ob's passt. So richtige Kriterien dafür habe ich jetzt nicht gefunden, außer, dass die ICE-Partnerschaften gerne mal an Städte vergeben werden, die ja ein Jubiläum oder ähnliches haben. Fakt ist aber, wir Hessen, wir haben schon 14 ICE-Partnerschaften, darunter auch Städte, in denen gar kein ICE hält. Zum Beispiel Heusenstamm im Kreis Offenbach, Geisenheim im Rheingau oder auch Gelsenkirchen. Und vor 2 Jahren durften wir von HR1 ja auch mal einen ICE taufen auf den Namen Waldecker Land. Schöne Sache. Und was ich noch sehr außergewöhnlich finde, es gibt sogar einen ICE, der auf eine Stadt getauft ist, die es gar nicht gibt, nämlich Knuffingen. Das ist die kleine Modellstadt aus dem Miniaturwunderland in Hamburg. Finde ich, ist ein ganz netter Werbegag.
0: Na wunderbar, San Francisco wird wohl nicht dabei sein, obwohl irgendwo im Norden gibt es, glaube ich, auch ein Ort, der so heißt. Hier ist San Francisco von Scott McKenzie.

John Miles Music, das wollte ich auf gar keinen Fall vorher ausblenden. Deshalb haben wir jetzt, nachdem wir das in ganzer Länge gespielt haben, nur noch ein bisschen Zeit für, naja, anderthalb Minütchen von Roger Chapman und Mike Oldfield. Shadow on the Wall. Bis zu den 18 Uhr Nachrichten.

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11: 18 Uhr. Bundesregierung spricht bei Hackerangriff durch KI von Paradigmenwechsel. Thorsten Frey soll Chef der Unionsfraktion werden. Zwei Galeria-Filialen in Hessen auf der Kippe. Das Wetter am Abend und in der Nacht meist trocken, Abkühlung auf 13 bis 9 Grad. Mein Name ist Mike Oeske. Nach der Sicherheitspanne beim US-KI-Entwickler OpenAI zeigt sich die Bundesregierung alarmiert. Das Bundesdigitalministerium ordnet den Vorfall als Paradigmenwechsel ein. Jan Zimmermann, Berlin.
12: Ein Sprecher der Bundesregierung betonte, dass man den Vorfall sehr ernst nehme. Die Regierung setze aber bei künstlicher Intelligenz nicht nur auf strenge Regeln, sondern wolle europäische Projekte und Firmen fördern, um sich gegen mögliche Gefahren zu wappnen. Ein KI-Modell der US-Firma OpenAI hat sich während eines internen Tests Zugang zum Internet verschafft und ein anderes Unternehmen gehackt. OpenAI selbst und Experten sprechen von einem beispiellosen Cybervorfall.
11: Der bisherige Kanzleramtsminister Frey soll neuer Vorsitzender der Unionsbundestagsfraktion werden. Das haben die Parteichefs von CDU und CSU, Merz und Söder, in einer gemeinsamen Erklärung mitgeteilt. Sie hätten diesen Vorschlag dem Fraktionsvorstand unterbreitet. Frey werde für eine perfekte Zusammenarbeit zwischen Parlament, Koalitionspartei und Bundesregierung sorgen. Die Fraktion stimmt am kommenden Mittwoch ab. Wer Frey im Kanzleramt ersetzen soll, ist noch nicht bekannt. Bei der Kaufhauskette Galeria stehen 33 der insgesamt 83 Standorte auf dem Prüfstand, darunter die in Bad Homburg und Limburg. Wie das Unternehmen mitteilte, geht es um die wirtschaftliche Tragfähigkeit jeder einzelnen Filiale. Galeria hatte Anfang 2024 zum dritten Mal innerhalb weniger Jahre Insolvenz angemeldet. Ein Investorenkonsortium übernahm die Warenhauskette und strich unter anderem die Marken Kaufhof und Karstadt aus dem Namen. US-Präsident Trump droht dem Iran mit der Zerstörung ziviler Infrastruktur, sollte das Land wieder Schiffe in der Straße von Hormus beschießen. Auf seiner Internetplattform nennt Trump Brücken und Kraftwerke als mögliche Ziele, auch in der Hauptstadt Teheran. ARD-Washington-Korrespondentin Nina Barth.
13: Ob Trump mit seiner Drohung tatsächlich ernst machen würde, ist nicht klar. Der US-Präsident hat bereits mehrfach Drohungen ausgesprochen oder Ankündigungen gemacht, die dann nicht so eingetreten sind. Und es ist auch nicht das erste Mal, dass Trump mit Angriffen auf die zivile Infrastruktur Irans droht. Es ist aber ein weiteres Zeichen dafür, dass in dem wieder neu entfachten Krieg keine diplomatische Annäherung in Sicht ist.
11: Wer von einem Terroranschlag betroffen war, soll auch künftig in der Politik einen Ansprechpartner haben. Das Bundeskabinett hat einen Gesetzentwurf beschlossen, der das Amt des Opferbeauftragten dauerhaft gesetzlich verankern soll. Der Posten war 2018 geschaffen worden, 2 Jahre nach dem Anschlag am Berliner Breitscheidplatz. Damals hatte sich herausgestellt, dass viele Opfer bei der Suche nach Hilfe auf sich allein gestellt waren. Der Bundestag muss noch zustimmen. Bei der Tour de France hat der belgische Radprofi Jasper Philipsen die 17. Etappe gewonnen. Er kam nach gut 170 Kilometern nach Voiron im Südosten des Landes als erster ins Ziel. Zweiter wurde der Schweizer Mauro Schmid. In der Gesamtwertung führt weiter der slowenische Topfavorit Tadej Pogacar. Das waren die Nachrichten.
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3: Vorsicht, auf der A3 Frankfurt Richtung Würzburg, bitte zwischen Frankfurt Süd und Offenbacher Kreuz. Da liegen LKW-Reifenteile auf dem mittleren Fahrstreifen. Und dann haben wir noch eine weitere Warnmeldung für die A7 Fulda Richtung Kassel zwischen Kirchheimer Dreieck und Bad Hersfeld West. Eine Plane auf der Fahrbahn. Und auf der A44 Kassel Richtung Eisenach zwischen Hesse-Schlichtenau-Mitte und Hesse-Schlichtenau-Ost. Da haben wir Reifenteile auf der Fahrbahn. Hier auch gut aufpassen, bitte. Die A3 Würzburg Richtung Frankfurt zwischen Seligenstädter Dreieck und Obertshausen. 11 Kilometer Stau wegen Reparaturarbeiten. Hier hat es gebrannt an einem Auto. Der Verkehr wird an der Brandstelle über den Standstreifen geleitet. Und es dauert momentan etwas länger als eine Stunde. Mehr als sonst. Die A7 Fulda Richtung Würzburg zwischen Fulda Dreieck und Bad Brückenau Volkers. 3 Kilometer Stau ab der Raststätte Utrichshausen. A648 Frankfurt Richtung Eschborn zwischen Frankfurt Rebstock und Westkreuz Frankfurt. 1 Kilometer Stau nach einem Unfall auf dem rechten Fahrstreifen. Und die A661 Oberursel Richtung Egelsbach zwischen Bad Homburger Kreuz und Frankfurt Eckenheim. 3 Kilometer stockender Verkehr.
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3: Viele Wolken, wenig Sonne im Norden, da sind ein paar Spritzer noch drin. In der Nacht meist trocken und Abkühlung auf 14 bis 9 Grad. Und morgen, der Donnerstag, ähnliches Wetter mit mehr Sonne Richtung Abend. Temperaturen morgen 18 bis 25 Grad. Bad Emstal bekommt 21, Neuhof 24, Biebesheim 25 Grad.
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3: Schön, dass Sie mit uns Ihren Feierabend beginnen. Wir haben jetzt hier einen kleinen Energiedrink für Sie. Einen Energiedrink für die Ohren sozusagen. Van Halen's Jump.
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Und jetzt ein echter Lionel, nicht Messi, sondern Richie, Lionel Richie, der ist immer Weltmeister. Weltmeister der Herzen für uns Musikfreunde, ne? Hier ist Hello in HR1.

0: Was macht man eigentlich mit einem leer gepumpten Hallenbadbecken im Sommer? Naja, also zum Beispiel ein Trainingsdock für Skifreunde, ne? Das Alsfelder Erlenbad hat sich verwandelt in eine Arena für Skigymnastik. Aline Krönung war dabei im Schwimmbecken.
1: Es werden Matten ausgerollt, manche machen sich schon mal warm. Susanne Lachnit vom Alsfelder Skiclub ist die Kursleiterin. Der Trainingsplan für die nächsten 60 Minuten: Übungen zu Kraft, Koordination, Ausdauer und Gleichgewicht.
2: Alles so Sachen, die man auf der Piste ganz gut gebrauchen kann.
1: Los geht's mit einem Warm-up.
3: Abwechselnd. Und dann ziehen wir immer die Schultern mit hoch.
1: Und es dauert nicht lang, dann kommen die Ersten schon ins Schwitzen.
4: Es ist schon sehr anstrengend.
5: Ich habe noch nie so geschwitzt wie heute, muss ich auch zugeben, aber ich denke, wir sind noch bestens vorbereitet.
1: Die Idee, das Hallenbad im Sommer sinnvoll zu nutzen, hatte Anja Kiplewski, die Vorsitzende des Fördervereins Badefreunde. Warum Hallenbad statt Sporthalle?
6: Es wäre ja langweilig in der Sporthalle, das kann ja jeder. Das Hallenbadbecken ist hier im Sommer immer leer gepumpt und steht auch leer. Und deswegen haben wir gedacht, das wäre eine coole Veranstaltungslocation.
7: Das nächste Mal einatmet und oben seid, bleibt oben. Geht noch auf die Fußspitze. Halten und atmen.
1: Die Teilnehmenden sind inzwischen ganz schön außer Puste, aber Schwimmbadbecken statt Trainingshalle, das finden die meisten richtig gut.
8: Mal was ganz anderes. Hier im leeren Schwimmbad.
9: Gut, finde ich ganz toll. Vor allem staune ich erstmal, wie tief das Alsfelder Hallenbad ist. Das habe ich gar nicht gewusst, dass es so tief ist.
1: Die nächste Skisaison kann also kommen. Bis zum 19. August finden noch Veranstaltungen im Alsfelder Hallenbad statt. Da gibt es auch Yogakurse, Konzerte und Lesungen.
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7: Liebe Autofahrerinnen, liebe Autofahrer, die A3 Würzburg Richtung Frankfurt zwischen Seligenstädter Dreieck und Obertshausen. Da haben wir 11 Kilometer Stau wegen Reparaturarbeiten. Die Verzögerung hier über eine Stunde. Der Verkehr wird über den Standstreifen geleitet. Und die A661 Oberursel Richtung Egelsbach zwischen Bad Homburger Kreuz und Frankfurt Eckenheim. 4 Kilometer stockend.
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7: Ja, jetzt noch viele Wolken, wenig Sonne im Norden, auch ein paar Spritzer möglich. In der Nacht ist es dann fast überall trocken und Abkühlung gibt es auf 14 bis 9 Grad. Morgen dann, der Donnerstag, ähnliches Wetter mit mehr Sonne Richtung Nachmittag und noch mehr Sonne Richtung Abends. Temperaturen morgen zwischen 18 bis 25 Grad, Tendenz für die nächsten Tage dann steigend. Hallo zusammen, wir sind HR1, ich bin Matthias Münch. Jetzt gibt's die Jungs mit den Bärten und den coolen Klamotten. Also, ich schätze mal, die sehen das so, wenn sie einen Song über scharf angezogene Männer schreiben. Oder hier ist Sharp Dressed Man. Sie sieht top.

0: in HR1 und der immer schöne Dreamer. Jetzt ganz spannendes Thema. Es geht um Hitlers Geburtshaus in Braunau am Inn. Das wird jetzt zu einer Polizeistation. Seit 17 Jahren gehört das Gebäude dem Staat Österreich. Und das soll jetzt der Schlusspunkt sein unter der Debatte über ein Gebäude, um dessen Nutzung natürlich jahrelang gestritten wurde. Und es ist ein Gebäude, das bei Menschen vor Ort unterschiedliche Gefühle auslöst. David Freches berichtet, dass die jetzt gefundene Lösung einen ganz besonderen Kniff hat.
1: Also im Großen und Ganzen sind wir, glaube ich, alle hier zufrieden. Wir waren beunruhigt, dass es schlimmer wird.
2: Ja, wir haben halt so Erlebnisse gehabt, waren manchmal Hitlers Geburtstag, da waren dann schon mehr so Versammlungen.
3: Ich hätte lieber gehabt, dass das Haus sinnvoll unter Anführungszeichen eine karitative Institution das reinkommt.
4: Ich finde eine gute Lösung.
5: Da sieht man gleich, wer da auffällig ist.
6: Die Stadt sagt, die Polizeistation kommt auch in der Hoffnung, das Haus als Pilgerstätte für einschlägig rechte Kreise unattraktiv zu machen. Entsprechende Vorfälle gab es immer wieder. Eine Expertenkommission hatte auch diskutiert, ob das Haus abgerissen oder einer Gedenkstätte weichen soll und sich schließlich bewusst dagegen entschieden. Denn auch dann hätte die Stadt kaum kontrollieren können, wer den Ort wie als Pilgerstätte aufsucht. Man wolle die Geschichte mit einem Abriss auch nicht einfach verdrängen. Die Polizei würde den Ort neutralisieren, auch weil es bei einem Polizeirevier leichter sei, Überwachungskameras an der Fassade anzubringen. Florian Kotanko ist Historiker und in Braunau Obmann im Verein für Zeitgeschichte. Er sagt dazu:
7: Eine Veränderung eines Hauses ändert an der Bekanntheit oder an der Konnotation nichts.

So, jetzt ein bisschen Stimmung in die Bude. Vorfreude auf einen netten Abend in der Kneipe. Chumbawamba mit der Pub-Hymne Top Humping.

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1: 19 Uhr. Bundesregierung sieht KI-Hackerangriff mit Sorge. Merz und Söder nominieren Frei als Chef der Unionsfraktion. Schwere Waldbrände auf Sizilien. Das Wetter in der Nacht meist trocken. Abkühlung auf 13 bis 9 Grad. Mein Name ist Mike Oeske. Nach der Sicherheitspanne beim US-KI-Entwickler OpenAI zeigt sich die Bundesregierung alarmiert. Das Bundesdigitalministerium ordnet den Vorfall als Paradigmenwechsel ein. Jan Zimmermann, Berlin.
2: Ein Sprecher der Bundesregierung betonte, dass man den Vorfall sehr ernst nehme. Die Regierung setze aber bei künstlicher Intelligenz nicht nur auf strenge Regeln, sondern wolle europäische Projekte und Firmen fördern, um sich gegen mögliche Gefahren zu wappnen. Ein KI-Modell der US-Firma OpenAI hat sich während eines internen Tests Zugang zum Internet verschafft und ein anderes Unternehmen gehackt. OpenAI selbst und Experten sprechen von einem beispiellosen Cybervorfall.
1: Kanzleramtsminister Frei soll Nachfolger von Unionsfraktionschef Spahn werden. Das haben CDU-Chef Merz und CSU-Chef Söder mitgeteilt. ARD-Hauptstadtkorrespondentin Dagmar Pepping.
3: Thorsten Frei habe einen maßgeblichen Anteil am bisherigen Erfolg der Regierungsarbeit und der Stabilität der Koalition. Die Reformerfolge der letzten Wochen seien auch sein Verdienst, erklärte Merz nach einer Videokonferenz mit dem Fraktionsvorstand der Union. Söder ergänzte, Frei werde ein guter Vorsitzender der gemeinsamen Bundestagsfraktion werden. Die Abgeordneten der Unionsfraktion kommen am Mittwoch in Berlin zu einer Sondersitzung zusammen. Dann wird sich der Baden-Württemberger zur Wahl stellen. Wer Frei als Chef des Kanzleramtes nachfolgen soll, ist noch nicht bekannt.
1: Die Zahl der Unternehmen in Hessen ist im vergangenen Jahr um etwa 11.500 gestiegen. Das zeigt das aktuelle Gründungsbarometer, das die Industrie- und Handelskammern sowie die Handwerkskammern veröffentlicht haben. Aus der hr-Wirtschaftsredaktion Alexander Schmidt.
4: Im vergangenen Jahr sind fast 63.900 Unternehmen angemeldet worden. Das sind 5% mehr. Im selben Zeitraum sind gut 52.300 Firmen abgemeldet worden. Vor dem Hintergrund der aktuellen Wirtschaftskrise betont HIHK-Präsidentin Schoder-Steinmüller, dass viele Gründungen auch aus schwierigen Beschäftigungsperspektiven heraus entstanden seien. Die meisten Gründungen gab es im Dienstleistungsgewerbe, im Handel sowie im Baugewerbe.
1: In mehreren europäischen Ländern kämpfen Einsatzkräfte weiter gegen schwere Waldbrände. Auf der italienischen Insel Sizilien ist die Feuerwehr nach eigenen Angaben seit dem Wochenende zu mehr als 1000 Bränden ausgerückt. Über der Hauptstadt Palermo hing zeitweise dichter Rauch. Auch rund um die spanische Hauptstadt Madrid und im Süden Frankreichs sind die Feuerwehren weiter im Einsatz. Klaus Lötzbeier, viele Jahre Funktionär bei Eintracht Frankfurt, ist tot. Wie der Fußball-Bundesligist mitteilte, starb Lötzbeier mit 86 Jahren. Die Eintracht würdigt unter anderem seine Rolle nach dem ersten Bundesliga-Abstieg 1996. Lötzbeier habe geholfen, den Verein auf Kurs zu halten und die Aufstiegsmannschaft von 1998 zusammenzustellen. Bei der Tour de France hat der belgische Radprofi Jasper Philipsen die 17. Etappe gewonnen. Er kam nach gut 170 Kilometern nach Voiron im Südosten des Landes als erster ins Ziel. Zweiter wurde der Schweizer Mauro Schmid. In der Gesamtwertung führt weiter der slowenische Topfavorit Tadej Pogacar. Das waren die Nachrichten.
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5: Die A3, Würzburg Richtung Frankfurt zwischen Seligenstädter Dreieck und Obertshausen. 11 Kilometer Stau wegen Reparaturarbeiten nach einem Fahrzeugbrand. Der Verkehr wird an der Brandstelle über den Standstreifen geleitet. Und hier dauert es zurzeit eine Stunde länger. Dann haben wir noch die A661, Oberursel Richtung Egelsbach. Zwischen Bad Homburger Kreuz und Frankfurt-Eckenheim 3 Kilometer stockender Verkehr.
0: Das Wetter für Hessen.
5: Ja, es bleibt dabei. Viele Wolken, wenig Sonne und im Norden vielleicht noch ein paar Schauer hier oder da in der Nacht, dann aber meist trocken und Abkühlung auf 14 bis 9 Grad. Morgen, der Donnerstag, haben wir dann ähnliches Wetter. Die Sonne kommt mehr zum Zug, je länger der Tag dauert. Also nachmittags dann schon ganz gut Sonne dabei und am Abend noch mehr. Die Temperaturen morgen so zwischen 18 und 25 Grad, konkret in Liebenau 20, Hosenfeld 23, Lautertal 25 Grad.
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5: Und wir haben jetzt Musik aus dem Dirty Dancing Film. Eric Carmen, der sich eigentlich schon zur Ruhe setzen wollte, hat dann doch nochmal diesen einen Song aufgenommen. Und siehe da, es wurde ein Riesenhit. Hier ist Hungry Eyes.
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0: Es ist 20 nach 7. HR1 Zuspruch. Von Pastoralreferent Josef Beranek.
1: Neulich waren wir mit unserer kleinen Tochter im Urlaub. Wir sind durch eine Fußgängerzone gelaufen. Viele Menschen unterschiedlichster Nationen waren dort unterwegs. Die Cafés und Restaurants waren voll. Überall saßen Menschen dicht nebeneinander. Und trotzdem hatte ich den Eindruck, eigentlich ist jeder nur für sich selbst. Die meisten laufen aneinander vorbei, viele schauen aufs Handy oder hängen ihren Gedanken nach. Gegrüßt wird eher selten bis gar nicht. Unsere Tochter aber findet Grüßen ganz wunderbar. Sie ist 1,5 Jahre alt und begrüßt grundsätzlich jeden Menschen. Mal winkt sie, mal sagt sie Hallo und manchmal grinst sie einfach nur. Um ehrlich zu sein, das kann auch anstrengend sein, wenn sie das bei jedem machen möchte. Unsere Tochter macht bei den Menschen, denen sie begegnet, keine Unterschiede. Ob jung oder alt, ob gestresst oder entspannt. Ob jemand gerne reden möchte oder nicht. Alle bekommen ein freundliches Hallo. Und dann passiert etwas Interessantes. Menschen, die eben noch ernst geschaut haben, lächeln plötzlich. Andere winken, manche bleiben sogar kurz stehen. Mehr als einmal haben sich Menschen bei unserer Tochter bedankt. Einfach dafür, dass sie so freundlich war. Mich hat das nachdenklich gemacht. Denn eigentlich verlieren wir Erwachsenen unterwegs oft etwas, das Kindern ganz selbstverständlich gelingt. Offen auf andere zuzugehen, ohne Vorbehalte. Jesus sagte einmal, werdet wie die Kinder. Ich glaube, er meint damit nicht, dass wir kindisch werden sollen, sondern, dass wir uns etwas von den Kindern abschauen sollen. Von ihrer Offenheit, ihrer Neugier und von ihrer Fähigkeit, einem fremden Menschen einfach freundlich zu begegnen. Vielleicht würde ein kleines Hallo manchmal schon reichen für ein Lächeln. Und vielleicht sogar für einen etwas schöneren Tag.
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2: Die A3 Würzburg Richtung Frankfurt zwischen Seligenstadt und Obertshausen. 6 Kilometer Stau wegen Reparaturarbeiten nach einem Fahrzeugbrand. Der Verkehr wird an der Brandstelle über den Standstreifen geleitet. Die A661 Oberursel Richtung Egelsbach zwischen Bad Homburger Kreuz und Frankfurt-Eckenheim. 3 Kilometer stockender Verkehr. Außerdem steht zwischen Frankfurt-Niedereschbach und Frankfurt-Heddernheim ein defektes Auto auf dem mittleren Fahrstreifen.
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2: Viele Wolken, wenig Sonne. Im Norden kann es hier und da noch ein paar Spritzer geben. In der Nacht bleibt es aber meist trocken und die Abkühlung dann 14 bis 9 Grad. Morgen, der Donnerstag, ähnliches Wetter wie heute. Mit mehr Sonne am Nachmittag und noch mehr Sonne am Abend und etwas höheren Temperaturen zwischen 18 und 25, 26 Grad. Hallo zusammen, wir sind HR1, ich bin Matthias Münch und Sie stehen gerade im Madison Square Garden und spielen da eine Reihe von 10 Konzerten in etwas mehr als 2 Wochen. Eine ordentliche Leistung. Die Jungs sind auch schon so Richtung Rentenalter, ne? Bon Jovi, Runaway, yes, in HR1.

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Die Experten werden hören, dass dieser Song von Def Leppard vom selben Produzenten produziert wurde wie damals auch viele Bryan Adams Platten. Ähnlicher Sound, nur ein bisschen weiter aufgehärtet quasi. So, und jetzt, ach, Klassiker. The Rolling Stones, Honky Tonk Woman. Viel Spaß hier in HR1 mit den Stones.

Springsteen, Rain in the River. Und ich bin Matthias Münch, sag jetzt Tschüss mit Tim Croce. Time in a Bottle. Danach geht's weiter mit dem Country Club. Viel Spaß dabei und bis morgen, wenn Sie wollen. Viel Spaß.

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1: 20 Uhr mit Mike Oeske. In der EU gehen so viele Menschen einer bezahlten Beschäftigung nach wie noch nie. Doch gleichzeitig steigt das Armutsrisiko. Das zeigen Zahlen, die die EU-Kommission in Brüssel vorgelegt hat. ARD-Korrespondent Andreas Meyer-Feist.
2: Hohe Wohn-, Lebenshaltungskosten und Energiepreise haben die Erfolge der letzten Jahre zunichte gemacht bei der Armutsbekämpfung. Rund 95 Millionen Menschen sind armutsgefährdet in der EU. Mindestens 15 Millionen weniger sollen es sein bis 2030. Die Zahlen steigen aber inzwischen wieder leicht in Europa. Viele Länder schaffen es nicht, armutsgefährdeten Kindern effektiv zu helfen. Schaut man auf die aktuellen Zahlen, hat auch Deutschland hier ein Problem.
1: Das Bundesdigitalministerium zeigt sich nach der Sicherheitspanne beim US-KI-Entwickler OpenAI besorgt. Ein Sprecher ordnete den Vorfall als Paradigmenwechsel ein. Dadurch ändere sich die Bedrohungslage massiv. KI-Anwendungen von OpenAI waren bei einem Test außer Kontrolle geraten und hatten ein anderes Unternehmen gehackt. Kanzleramtsminister Frei soll Nachfolger von Unionsfraktionschef Spahn werden. Das haben CDU-Chef Merz und CSU Söder mitgeteilt. ARD-Hauptstadtkorrespondentin Dagmar Pepping.
3: Thorsten Frei habe einen maßgeblichen Anteil am bisherigen Erfolg der Regierungsarbeit und der Stabilität der Koalition. Die Reformerfolge der letzten Wochen seien auch sein Verdienst, erklärte Merz nach einer Videokonferenz mit dem Fraktionsvorstand der Union. Söder ergänzte, Frei werde ein guter Vorsitzender der gemeinsamen Bundestagsfraktion werden. Die Abgeordneten der Unionsfraktion kommen am Mittwoch in Berlin zu einer Sondersitzung zusammen. Dann wird sich der Baden-Württemberger zur Wahl stellen. Wer Frei als Chef des Kanzleramtes nachfolgen soll, ist noch nicht bekannt.
1: Die Bundesnetzagentur hat die Schienenmaut für den Regionalverkehr deutlich erhöht, um insgesamt 400 Millionen Euro. Bahnunternehmen zahlen diese Entgelte, um die Schienen nutzen zu dürfen. Bisher mussten vor allem der Fern- und Güterverkehr Steigerungen hinnehmen. Nach einem Gerichtsurteil kann die Maut jetzt auch im Regionalverkehr deutlicher steigen. Verkehrsunternehmen warnen deshalb vor höheren Ticketpreisen. Bei der Kaufhauskette Galeria stehen 33 der insgesamt 83 Standorte auf dem Prüfstand, darunter die in Bad Homburg und Limburg. Wie das Unternehmen mitteilte, geht es um die wirtschaftliche Tragfähigkeit jeder einzelnen Filiale. Galeria hatte mehrmals Insolvenz angemeldet und war 2024 von einer Investorengruppe übernommen worden. Das waren die Nachrichten. Das Wetter: in der Nacht 13 bis 9 Grad und vereinzelt im Norden und Osten Hessens etwas Regen. Morgen mal dichte Wolken, mal Sonnenschein und weitgehend trocken bei 15 bis 20 Grad. Die weiteren Aussichten: oft sonnig am Freitag bis 28, am Samstag bis 32 Grad. Die Zeit 20.03 Uhr.
4: Der ARD-Verkehrsservice beginnt direkt mit einer Gefahrenmeldung. Vorsicht auf der B27 Tübingen-Villingen-Schwenningen zwischen Balingen-Nord und Balingen-Süd. Messegelände in beiden Richtungen sind Kinder auf der Fahrbahn. Dort ganz besonders aufpassen. B27 Tübingen-Villingen-Schwenningen zwischen Balingen-Nord und Balingen-Süd. Messegelände in beiden Richtungen sind Kinder auf der Fahrbahn. Dann Vorsicht auch auf der A8 München Richtung Stuttgart. Zwischen Kirchheim-Tech-Ost und Kirchheim-Tech-West steht ein defekter LKW auf der rechten Spur. A3 Würzburg Richtung Frankfurt. Zwischen Seligenstadt und Obertshausen laufen Reinigungsarbeiten. Der Verkehr wird über den Standstreifen geleitet. 6 Kilometer Stau. Die A5 Frankfurt Richtung Karlsruhe ist zwischen Heppenheim und Hemsbach wegen einer Baustelle bis morgen früh 6 Uhr gesperrt. Eine Umleitung ist eingerichtet. A61 Ludwigshafen Richtung Koblenz. Zwischen Koblenz-Dieblich und Koblenz-Metternich ist ein querstehendes Fahrzeug auf allen Fahrstreifen. 1 Kilometer Stau. A81, Stuttgart Richtung Singen, zwischen Rottenburg und Horb ist eine Baustelle, 3 Kilometer Stau. Dann haben wir die A661, Oberursel Richtung Engelsbach, zwischen Frankfurt-Niedereschbach und Frankfurt-Eckenheim steht ein defektes Fahrzeug auf der mittleren Spur, 3 Kilometer stockender Verkehr. B28, Reutlingen Richtung Bad Urach, zwischen Dettingen an der Erms und Bad Urach ist eine Baustelle, 2 Kilometer Stau. Die B29 Stuttgart-Nördlingen ist zwischen Ahlen-Rombach-Tunnel und Affalter-Ried wegen einer Unfallaufnahme in beiden Richtungen gesperrt. Dann die B31 Friedrichshafen-Lindau ist zwischen B467 Kressborn und Rehlings in beiden Richtungen wegen Bergungsarbeiten gesperrt. Dort hat ein Sattelschlepper gebrannt. Und die B47 Bensheim-Worms ist zwischen Schönberg und Bensheim in beiden Richtungen nach einem Unfall gesperrt. Das war's. Allen unterwegs eine gute und sichere Fahrt. 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
4: Im Studio Thorsten Helber. Hallo zusammen. Es ist Sommer, das spüren wir schon eine ganze Weile bei der Wärme. Neu ist, ab dieser Woche gibt's wieder Sommer-Musikclub-Spezialausgaben. Jede Woche ein bestimmtes Thema. Heute geht es um Reisen, Urlaub machen, schöne Orte. Wir machen quasi eine Country-Sommerreise. Und im Gepäck haben wir unter anderem in dieser ersten Stunde die neue Single von Chase Beckham. Auf die freue ich mich schon. Den Anfang macht jetzt aber erstmal Kenny Chesney, Beer in Mexico.

Jimmy Buffett, der darf natürlich auf keinen Fall fehlen im Country-Sommer. Das war ja genau sein Ding, ne? Am liebsten ist er aufgetreten in kurzer Hose, lockeres Hemd oder T-Shirt. Sah immer so aus, als ob er direkt von der Strandbar auf die Bühne kommt. Und Margaritaville, das war nicht nur ein Riesenhit von ihm. Jimmy Buffett hat da quasi eine ganze Marke draus gemacht. Restaurants, Hotels, das Lebensgefühl von Sommer und Country, diese Leichtigkeit. Das hat er perfektioniert, kann man sagen, und eben auch ein Geschäft draus gemacht. Hier ist der ARD Musikclub Country, heute unter dem Motto Sommer, Reisen, schöne Orte, egal ob ihr schon Urlaub habt oder nicht oder der noch kommt, wie auch immer. Wir bringen ganz viel Country-Sommer ins Radio. Jetzt mit Rascal Flatts, Summer Nights.

Sie war die Grand Dame der Country-Musik, Loretta Lynn. Old Kentucky Home, das war ihre Heimat, Kentucky. Und es heißt ja schon ein bisschen länger, dass an einem Musical gearbeitet wird über das Leben von Loretta Lynn. Coal Miner's Daughter soll es heißen. Viel mehr weiß man eigentlich noch nicht. Vergangenes Jahr wurde es bekannt gegeben, dass daran gearbeitet wird. Mal schauen, was da tatsächlich draus wird. Da steckt natürlich auch viel Arbeit und Aufwand hinter so einer Produktion. Das Leben über das Musical über das Leben einer anderen großen Country-Musikerin, das gibt's schon ganz konkret, nämlich das Musical über Dolly Parton. Und Anfang nächstes Jahr startet das offiziell am Broadway in New York. Also was Besonderes für diese Produktion. Dolly hören wir nach 9:30. Jetzt erstmal I Love It im ARD Musikclub Country. Schöner Song aus den 90ern. Und passend zu unserem Thema Reisen und Orte, der Song heißt That's Right, You're Not From Town.

0: Die Mavericks hier im Musikclub Country. Eine Minute nach 9:30 der ARD-Verkehrsservice. Vorsicht bitte auf der A8. Karlsruhe Richtung Stuttgart zwischen Leonberg Ost und Raststätte Sindelfingerwald Süd steht ein defektes Fahrzeug auf der mittleren Spur. Dann haben wir die A3 Würzburg Richtung Frankfurt. Zwischen Seligenstadt und Obertshausen laufen Reinigungsarbeiten. Der Verkehr wird über den Standstreifen geleitet. 6 Kilometer Stau. Die A5 Frankfurt Richtung Karlsruhe ist zwischen Heppenheim und Hemsbach wegen einer Baustelle bis morgen früh 6 Uhr gesperrt. Eine Umleitung ist eingerichtet. Dann die A61 Ludwigshafen Richtung Koblenz. Zwischen Koblenz-Dieblich und Koblenz-Metternich läuft eine Unfallaufnahme. Der Verkehr wird über den Standstreifen geleitet. 2 Kilometer Stau. A81 Stuttgart Richtung Singen zwischen Rottenburg und Horb an der Baustelle 2 Kilometer Stau auch dort. Und die B31 Friedrichshafen-Lindau ist zwischen B467 Kressbronn und Rehlings in beiden Richtungen wegen Bergungsarbeiten gesperrt. Dort hat ein Sattelschlepper gebrannt. Das war's, allen unterwegs eine gute und sichere Fahrt.
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0: mit Thorsten Helber. Hallo. Es gibt eine tolle neue Single von Chase Beckham, Country-Musiker aus Kalifornien. Die stellen wir vor in etwa 10 Minuten. Jetzt erstmal die Queen of Country Music, Dolly Parton. Ich habe es eben schon erwähnt. Kommendes Jahr geht ihr Musical an den Broadway in New York. Wir lassen sie jetzt jodeln mit dem Tennessee Homesick Blues. Yeah.

0: Craig Morgan hier im ARD Musical Country. Es gibt einen neuen Song von Chase Beckham. Der hat vor ein paar Tagen erst runden Geburtstag gefeiert. 30 ist er geworden und hat sich quasi selbst beschenkt mit einer aktuellen Single. Unser Thema ist ja heute Reisen, Orte, Urlaub. Und in dem Song, da geht es um einen, der kommt aus Kalifornien, fährt durch eine Wüste und genau dort trifft er auf seine absolute Traumfrau. Naja, realistisch oder nicht, es ist Liebe auf den ersten Blick und sie tanzen auf dem staubigen Boden der Wüste. Dirt Floor heißt der Song und Chase Beckham sagt, das ist auch so ein bisschen im übertragenen Sinne gemeint. Es geht einfach darum, zur richtigen Zeit mit der richtigen Person an einem Ort zu sein.
1: About, you know, kind of just being right there with the right person at the right time and how much of a difference it makes and how it feels. And yeah, we just tried to put it down in the song and I think it turned out really good.
0: Ja, die Welt sieht direkt anders aus, wenn eben alles passt, sich mit einem anderen Menschen plötzlich alles gut und richtig anfühlt. Ein bisschen Sommerliebe steckt da auf jeden Fall auch drin. Premiere für Chase Beckham im Musikclub Country mit Dirt Floor.

Strandmusik von Blake Shelton, Some Beach. Weiter geht's hier im ARD Musikclub Country mit Lauren Alaina. Die ist 31 Jahre alt und macht quasi ihr halbes Leben schon Musik. Mit 16 Jahren hat sie ihr erstes Album rausgebracht. Und von dem ist auch der Song, den wir jetzt hören, Georgia Peaches. Es gibt nichts Süßeres als Pfirsiche aus Georgia, singt sie da. Also so könnte man das 1:1 übersetzen. Aber das ist natürlich nicht gemeint. Ne? Sie singt da nicht über Obst, sondern gemeint sind die Frauen aus Georgia und die Gründe, warum Jungs sie besonders gern mögen. Coole Nummer von Lauren Alaina.

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1: 21 Uhr mit Mike Oeske. In der EU gehen so viele Menschen einer bezahlten Beschäftigung nach wie noch nie. Doch gleichzeitig steigt das Armutsrisiko. Das zeigen Zahlen, die die EU-Kommission in Brüssel vorgelegt hat. ARD-Korrespondent Andreas Meyer-Feist.
2: Hohe Wohn-, Lebenshaltungskosten und Energiepreise haben die Erfolge der letzten Jahre zunichte gemacht bei der Armutsbekämpfung. Rund 95 Millionen Menschen sind armutsgefährdet in der EU. Mindestens 15 Millionen weniger sollen es sein bis 2030. Die Zahlen steigen aber inzwischen wieder leicht in Europa. Viele Länder schaffen es nicht, armutsgefährdeten Kindern effektiv zu helfen. Schaut man auf die aktuellen Zahlen, hat auch Deutschland hier ein Problem.
1: Der bisherige Kanzleramtsminister Frei soll neuer Vorsitzender der Unionsbundestagsfraktion werden. Das haben die Parteichefs von CDU und CSU, Merz und Söder, in einer gemeinsamen Erklärung mitgeteilt. Demnach haben sie ihren Vorschlag dem Fraktionsvorstand vorgelegt. Die Fraktion soll dann am kommenden Mittwoch darüber abstimmen. Wer Frei im Kanzleramt ersetzen soll, ist noch nicht bekannt. Nach der Sicherheitspanne beim US-KI-Entwickler OpenAI zeigt sich die Bundesregierung alarmiert. Das Bundesdigitalministerium ordnet den Vorfall als Paradigmenwechsel ein. Jan Zimmermann, Berlin.
3: Ein Sprecher der Bundesregierung betonte, dass man den Vorfall sehr ernst nehme. Die Regierung setze aber bei künstlicher Intelligenz nicht nur auf strenge Regeln, sondern wolle europäische Projekte und Firmen fördern, um sich gegen mögliche Gefahren zu wappnen. Ein KI-Modell der US-Firma OpenAI hat sich während eines internen Tests Zugang zum Internet verschafft und ein anderes Unternehmen gehackt. OpenAI selbst und Experten sprechen von einem beispiellosen Cybervorfall.
1: In mehreren europäischen Ländern kämpfen Einsatzkräfte weiter gegen schwere Waldbrände. Auf der italienischen Insel Sizilien ist die Feuerwehr nach eigenen Angaben seit dem Wochenende zu mehr als 1000 Bränden ausgerückt. Über der Hauptstadt Palermo hing zeitweise dichter Rauch. Auch rund um die spanische Hauptstadt Madrid und im Süden Frankreich sind die Feuerwehren weiter im Einsatz. Zahl der Unternehmen in Hessen gestiegen. Das aktuelle Gründungsbarometer der Industrie- und Handelskammern sowie der Handwerkskammern listet für das vergangene Jahr etwa 11.500 Firmen mehr auf als 2024. Demnach wurden 2025 zwar mehr als 52.000 Unternehmen abgemeldet, gleichzeitig gab es fast 64.000 Neugründungen. Das waren die Nachrichten. Das Wetter: in der Nacht 13 bis 9 Grad und vereinzelt im Norden und Osten Hessens etwas Regen. Morgen mal dichte Wolken, mal Sonnenschein und weitgehend trocken bei Höchstwerten von 15 bis 20 Grad. Die weiteren Aussichten: oft sonnig, am Freitag bis 28, am Samstag bis 32 Grad. Die Zeit 21.03 Uhr.
4: Der ARD-Verkehrsservice. Vorsicht bitte zunächst auf der A5 Frankfurt Richtung Karlsruhe. In der Ausfahrt Karlsruhe-Durlach stehen zwei defekte Fahrzeuge. Vorsicht auch auf der A49 Kassel Richtung Gießen. Im Tunnel Frankenhain steht ein defekter PKW auf der linken Spur. A3 Würzburg Richtung Frankfurt. Zwischen Seligenstadt und Oberzhausen laufen Reinigungsarbeiten. Der Verkehr wird über den Standstreifen geleitet. 5 Kilometer Stau. Die A5 Frankfurt Richtung Karlsruhe ist zwischen Heppenheim und Hemsbach wegen einer Baustelle bis morgen früh 6 Uhr gesperrt. Es gibt eine Umleitung. Und die B31 Friedrichshafen-Lindau ist zwischen B467 Kressbonn und Rehlings in beiden Richtungen wegen Bergungsarbeiten gesperrt. Dort hat ein Sattelschlepper gebrannt. Allen unterwegs eine gute und sichere Fahrt. Gutes Ankommen.
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4: Am Mikrofon Thorsten Helber. Hallo. Wenn sich eine der erfolgreichsten Country-Bands und einer der großen Country-Stars zusammentun, da muss ja was Gutes bei rauskommen, ne? Hier sind Brad Paisley und Alabama. Old Alabama. Schönen Mittwochabend.
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0: So klingt der Sommer, Aaron Watson, Summertime. Kurzes Update von den Straßen, ARD Verkehrsservice um 21.16 Uhr. Vorsicht auf der A5, Karlsruhe Richtung Frankfurt, zwischen Bruchsal und Kronau liegt ein Brett auf der Fahrbahn. Jetzt haben wir Live-Musik hier im Musikclub Country, das Lied City of New Orleans im Original von Steve Goodman. Aber das ist mal wieder ein Beispiel für Songs, bei denen die Coverversionen erfolgreicher geworden sind als das Original. Anfang der 70er hat zum Beispiel Arlo Guthrie einen Hit damit gehabt. Und auch in anderen Sprachen war das Lied erfolgreich. Sehr bekannt natürlich auch das deutsche Cover, ne? Rudi Carrell. Wann wird's mal wieder richtig Sommer? Es ist ein Cover von diesem City of New Orleans. Und den richtigen Sommer, den haben wir ja dieses Jahr. Wir hören jetzt die tolle Version live aufgenommen 1990 von den Highwaymen. City of New Orleans.
1: Riding on the City of New Orleans, Illinois Central.

Tolle Nummer von Danielle Bradbury, Endless Summer. Endloser Sommer. Naja, mit den Hitzewellen, die wir schon gehabt haben, eher nicht so gut. Ne? So angenehm sommerlich warm, das ist optimal. So stellen wir uns das dann lieber vor. Kurzer Blick auf die Straßen, ARD Verkehrsservice, Vorsicht auf der A8. München Richtung Stuttgart zwischen Eichelberg und Kirchheim-Tech-Ost ist eine ungesicherte Unfallstelle auf der rechten Spur. Dort bitte besonders aufpassen. Wir sind im Reisemodus heute hier im Musikclub Country. Reisen, Urlaub, schöne Orte, das ist das Motto. Mit dem nächsten Lied geht's nach Texas, nach San Antonio. In der Country-Musik auch gerne besungen als San Anton. So macht das auch John Morgan nämlich. 30 Jahre alt, vergangenes Jahr hat er sein Debütalbum veröffentlicht. Und der Song, den wir hören, der heißt Cold Summer in San Anton. Da ist also einer... Der hat einen kalten Sommer und das hat aber nichts mit dem Wetter zu tun. Im Gegenteil, er singt, es hat über 38 Grad, aber seine Herzensdame, die hat ihn verlassen und deswegen ist der Sommer kalt für ihn, weil ihre Liebe fehlt. Das sorgt für Minustemperaturen im Schlafzimmer. John Morgan im Musikclub Country.

0: Kurz vor 10 der ARD-Verkehrsservice. Vorsicht auf der A8 München Richtung Stuttgart zwischen Eichelberg und Kirchheimteck-Ost. Eine ungesicherte Unfallstelle auf der rechten Spur. Dann haben wir die A3 Würzburg Richtung Frankfurt. Zwischen Hanau und Obertshausen laufen Reinigungsarbeiten. Der Verkehr wird über den Standstreifen geleitet. 3 Kilometer Stau. Die A5 Frankfurt Richtung Karlsruhe ist zwischen Heppenheim und Hemsbach wegen einer Baustelle bis morgen früh 6 Uhr gesperrt. Es gibt eine Umleitung. Und die B31 Friedrichshafen-Lindau ist zwischen B467 Kressbronn und Rehlings in beiden Richtungen wegen Bergungsarbeiten gesperrt. Dort hat ein Sattelschlepper gebrannt. Allen unterwegs eine gute Fahrt.
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0: Mit Thorsten Helber. Hallo zusammen. Das ist heute die große, extra große Country-Reise mit unserem Sommer-Special zu Orten und Reisezielen. Nächster Halt ist New York mit Brooks & Dunn. Only in America.
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0: Little Big Town mit dem Summer Fever. 21.41 Uhr ARD Verkehrsservice. Vorsicht bitte auf der A565 Bonn-Meckenheim. Zwischen Bonn-Poppelsdorf und Bonn-Hartberg in beiden Richtungen sind Menschen auf der Fahrbahn. Jetzt erfüllen wir einen Musikwunsch, der hat auch mit Reisen zu tun. Dominik aus Stuttgart hat sich nämlich gemeldet. Er war vor ein paar Wochen in den USA, in Texas gewesen, genauer in Crosby, kleines Städtchen in der Nähe von Houston. Und da hat er eine musikalische Entdeckungsreise gemacht, also eine Country-Entdeckung quasi, nämlich mit einem Auftritt von Tyler Tillman. Den hat er dort zum ersten Mal gesehen. Ich habe von dem vorher auch noch nie gehört, ehrlich gesagt. Der ist noch nicht so sehr bekannt, echter Geheimtipp also. Und Dominik meint, das war richtig gut, wie der gespielt hat, auch wenn das wohl gar nicht so unbedingt alle mitbekommen haben.
1: Der Auftritt war in so einer typischen Texas-Bar. Die Stimmung unter den Gästen war echt super, aber merkwürdigerweise hat kaum jemand auf die Band geachtet. Der Geräuschpegel war hoch und nur wenige haben geklatscht. Tyler Tillman und seine Band haben sich davon null beeindrucken lassen und mit voller

0: Beach Boys.
1: Country-Hommage an die Beach Boys. So heißt der Song auch, Beach Boys. Der große Hit I Get Around steckt da mit drin. Ne? Und umgesetzt haben das Low Cash. Hier ist der ARD Musikclub Country. Beste Country-Musik für den Sommerabend. Jetzt mit einem der größten Hits von Faith Hill, Mississippi Girl. Da stecken gleich mehrere Orte drin. Der Song ist ein bisschen wie eine Autobiografie von Faith Hill. Schon direkt am Anfang, It's a long way from Star, Mississippi, singt sie da. Genau dort ist sie nämlich aufgewachsen, im Städtchen Star in Mississippi. Später singt sie, sie war auch mal ein paar Wochen in Kalifornien, ihr Gesicht auf der großen Leinwand. Die Zeile bezieht sich auf einen Film mit Nicole Kidman, in dem Faith Hill dann mitgespielt hat. Also ein Lied über ihren Weg, ihre Karriere und trotzdem ist sie ganz bodenständig einfach das Mädchen aus Mississippi geblieben. Und vielleicht hat sie sich dahin auch wieder so ein bisschen zurückgezogen. Die vergangenen Jahre ist es deutlich ruhiger geworden um Faith Hill. Hier ist sie jetzt mit Mississippi Girl.

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1: Kenny Price im Musikclub Country. Nächste Stunde unter anderem in unserer Playlist die Florida Georgia Line. Da gibt's Neuigkeiten in Sachen Band Comeback.
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3: 22 Uhr mit Mike Oeske. In München ist an die Opfer des Anschlags am Olympia-Einkaufszentrum vor 10 Jahren erinnert worden. Bei der Gedenkzeremonie kritisierten Angehörige, es habe zu lange gedauert, die Tat als rechtsterroristisch einzustufen. Bundespräsident Steinmeier forderte in seiner Ansprache mehr klare Kante gegen Rassismus.
4: In der Geschichte haben Deutsche mit dieser Ideologie millionenfach gemordet. Niemals, meine Damen und Herren, niemals dürfen wir uns damit abfinden, dass solches Denken in unserem Land wieder Raum gewinnt.
3: Am 22. Juli 2016 hatte ein 18-Jähriger aus rassistischen Motiven 9 Menschen erschossen und sich später selbst getötet. In der EU nimmt das Armutsrisiko zu, obwohl so viele Menschen einer bezahlten Beschäftigung nachgehen wie noch nie. Das zeigen Zahlen, die die EU-Kommission in Brüssel vorgelegt hat. Danach haben gestiegene Lebenshaltungskosten Erfolge bei der Armutsbekämpfung zunichte gemacht. Rund 95 Millionen Menschen in der EU seien armutsgefährdet, Tendenz steigend. Nach der Sicherheitspanne beim US-KI-Entwickler OpenAI zeigt sich die Bundesregierung alarmiert. Das Bundesdigitalministerium ordnet den Vorfall als Paradigmenwechsel ein. Jan Zimmermann, Berlin.
5: Ein Sprecher der Bundesregierung betonte, dass man den Vorfall sehr ernst nehme. Die Regierung setze aber bei künstlicher Intelligenz nicht nur auf strenge Regeln, sondern wolle europäische Projekte und Firmen fördern, um sich gegen mögliche Gefahren zu wappnen. Ein KI-Modell der US-Firma OpenAI hat sich während eines internen Tests Zugang zum Internet verschafft und ein anderes Unternehmen gehackt. OpenAI selbst und Experten sprechen von einem beispiellosen Cybervorfall.
3: Die EU-Kommission ist damit einverstanden, dass der US-Film- und Medienkonzern Paramount Skydance seinen Konkurrenten Warner Brothers Discovery übernimmt, knüpft die Genehmigung für Europa aber an Auflagen. So müsse sich Paramount von seinen Anteilen an der Firma UIP trennen, die Kinobetreiber mit Filmen beliefert. In diesem Bereich gäbe es eine zu hohe Konzentration. Die US-Regierung hatte die Fusion schon vor einem Monat genehmigt und anders als die EU keine Auflagen gemacht. Bei der Kaufhauskette Galeria stehen 33 der insgesamt 83 Standorte auf dem Prüfstand, darunter die in Bad Homburg und Limburg. Wie das Unternehmen mitteilte, geht es um die wirtschaftliche Tragfähigkeit jeder einzelnen Filiale. Galeria hatte mehrmals Insolvenz angemeldet und war 2024 von einer Investorengruppe übernommen worden. Das waren die Nachrichten. Das Wetter in der Nacht 13 bis 9 Grad. Morgen mal dichte Wolken, mal Sonnenschein und weitgehend trocken, 15 bis 20 Grad. Die weiteren Aussichten oft sonnig, am Freitag bis 28, am Samstag bis 32 Grad. Die Zeit 22.03 Uhr.
1: ARD Verkehrsservice. Vorsicht auf der A65 Landau Richtung Ludwigshafen zwischen Landau Dammheim und Raststätte Pfälzer Weinstraße Ost. Da liegt ein totes Tier. Dann die A5 Frankfurt Richtung Karlsruhe. Die ist zwischen Heppenheim und Hemsbach wegen einer Baustelle bis morgen früh 6 Uhr gesperrt. Es gibt eine Umleitung. Die A8 München Richtung Stuttgart zwischen Eichelberg und Kirchheim-Tech Ost läuft da eine Unfallaufnahme auf dem rechten und im mittleren Fahrstreifen. 2 Kilometer Stau. Und A81 Heilbronn Richtung Stuttgart zwischen Stuttgart-Feuerbach und Dreieck-Leonberg. Da laufen Wartungsarbeiten. 3 Kilometer Stau. Allen unterwegs eine gute Fahrt.
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1: Ich bin Thorsten Helber. Hallo. Ein schönen Klassiker aus den 60er Jahren haben wir jetzt hier in der Playlist. In der Version von Nancy Sinatra und Lee Hazelwood. Jackson.

Dierks Bentley mit den Sounds of Summer. So klingt der Sommer hier im ARD Musikclub Country. Diesmal ganz besonders rund um das Thema Reisen, Urlaub, schöne Orte. Und natürlich sind die meisten Orte, die besungen werden, im Country, in der Country-Musik in den USA. Auch John Denver hatte einen Song beigesteuert in den 80ern. Wild Montana Skies im Duett mit Emmylou Harris. Eine Zeitung aus Montana hat mal eine Leserumfrage gemacht, welcher Song am besten gefällt über ihren Bundesstaat. Und eben, der hat gewonnen. John Denver und Emmylou Harris. Wild Montana Skies.

Sorry, das ist wichtig. Achtung Autofahrer, Falschfahrer auf der A49 Kassel-Gießen zwischen Neuental und Stadthallendorf Nord. Da kommt ein Falschfahrer, ein Motorradfahrer entgegen. Bitte äußerst rechts fahren, nicht überholen auf der A49 Kassel-Gießen zwischen Neuental und Stadthallendorf Nord. Da ist ein Falschfahrer, ein Motorradfahrer falsch in der falschen Richtung unterwegs. Vorsicht in beiden Richtungen. Wir melden es, wenn die Gefahr vorüber ist.

Sommerfreude pur, Dean Brody aus Kanada mit dem Soggy Bottom Summer. 0711 26 27 28 ist unsere Nummer hier ins Studio. Aus Luxemburg hat sich Achim gemeldet. Er wünscht sich einen tollen Song von George Strait, Troubadour. Das passt auch zu unserem Motto Reisen, ne? Weil Troubadoure, das waren im Mittelalter ja die Künstler, die fahrenden Sänger und Dichter, also Menschen, die ständig unterwegs waren. Und George Strait sieht sich selbst als einer davon. Er singt, er war ein junger Troubadour, als er mit seinem ersten Lied aufgetaucht ist. Und am Ende seines Lebens wird er ein alter Troubadour sein. Also er bleibt sich treu. Country-Musiker sein, das ist sein Leben. Und Erfolg und Ruhm oder wie alt man ist, das spielt dann alles gar keine Rolle. Der King of Country, George Strait, Troubadour, im ARD Musikclub Country.

0: Miranda Lambert mit dem Trick, wie man sich die Welt ein bisschen schöner macht. Ne? Einfach die rosarote Brille aufziehen. Pink Sunglasses haben wir von ihr gehört. Es ist kurz vor 10:30, der ARD-Verkehrsservice, und da haben wir immer noch die Gefahrenmeldung. Achtung Autofahrer, ein Falschfahrer auf der A49 Kassel-Gießen zwischen Neuental und Stadtallendorf Nord. Da kommt ein Falschfahrer, ein Motorradfahrer entgegen. Bitte äußerst rechts fahren, nicht überholen auf der A49 Kassel-Gießen zwischen Neuental und Stadtallendorf Nord. Ist ein Falschfahrer, ein Motorradfahrer unterwegs. Vorsicht bitte in beiden Richtungen. Dann haben wir die A5 Frankfurt Richtung Karlsruhe. Die ist zwischen Heppenheim und Hemsbach wegen einer Baustelle bis 6 Uhr morgen früh gesperrt. Es gibt eine Umleitung. A8 München Richtung Stuttgart zwischen Eichelberg und Kirchheim-Teck-Ost. 3 Kilometer Stau. Dort ist nach einem Unfall nur eine Spur frei. Und das war's aber auch schon. Allen unterwegs eine gute und sichere Fahrt.
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0: Am Mikrofon Thorsten Helber. Hallo. Country-Musik hören macht glücklich, und ich finde, der nächste Song hier in der Playlist, der macht sofort gute Laune. Kommt von Jade Eagleson aus Kanada, Rodeo Queen.
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Coole Nummer, Jay Diegelsen, Rodeo Queen. Kurzes Update von den Straßen, ARD-Verkehrsservice, Vorsicht bitte auf der A661 Engelsbach Richtung Bad Homburg zwischen Oberursel und Oberursel Nord. Da ist ein Fahrradfahrer unterwegs.

0: Kay Bay mit seiner Country-Cover-Version von Blinding Lights. Kurzes Update von den Straßen. ARD-Verkehrsservice, Vorsicht bitte auf der A5 Karlsruhe Richtung Basel. Zwischen Ettlingen und Karlsruhe Süd befindet sich eine ungesicherte Unfallstelle. Dann auch aufpassen auf der A560 Hennef Richtung St. Augustin. Zwischen Niederpleis und St. Augustin liegt ein Metallteil. Und nochmal Vorsicht mit dem Kreis Biberach auf der Landesstraße zwischen Maselheim und Heckbach. Da läuft ein Rind auf der Fahrbahn. Wir machen heute eine Reise hier im ARD Musikclub Country. Reisen, Orte, Sommer, das ist das Motto. Und da hat sich Harald aus Ehningen gemeldet, hat ein kleines Video geschickt, haben sich ein Feuer gemacht draußen und hören zu viert schön Country.
1: Hallo!
2: Hallo!
1: Werdet ihr für uns auch mal ein Spieler? Schön im Lagerfeuer. Was zum Reise passt. On the road again, Willie Nelson. Danke von den 4.
0: Ja, das passt doch gut zum Reisen. Hier ist Willie Nelson.

Sundays on. 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Über die sprechen wir gleich noch. Erst kurzes Update von den Straßen, nämlich die Entwarnung. Die Gefahr durch einen Falschfahrer auf der A49 Kassel-Gießen zwischen Neuental und Stadt Allendorf Nord besteht nicht mehr. ARD Verkehrsservice. Die Florida Georgia Line, die waren ja ein Duo, Tyler Hubbard und Brian Kelly. 2022 haben sie eine Auszeit genommen auf unbestimmte Dauer. Also man war eigentlich sehr davon ausgegangen, sie haben die Band aufgelöst. Aber wir haben da schon mal drüber gesprochen, es sieht sehr nach einer Reunion aus. Zweimal schon standen die beiden dieses Jahr zusammen auf einer Bühne. Sie sagen, sie verbringen wieder mehr Zeit zusammen. Fühlt sich gut an. Und jetzt aktuell haben sie sogar gesagt, dass sie nächstes Jahr wohl ein paar Konzerte spielen wollen. Ne? Mehr sei erstmal nicht geplant, aber das ist ja auch schon eine ganze Menge. So eine Konzertplanung hat ja auch einen gewissen Vorlauf. Und auch wenn es noch keine festen Termine gibt, klingt das sehr danach, dass sie die Band wieder zusammenbringen, die Florida Georgia Line. Die sind ja eher Pop-Country. Bei uns geht's jetzt aber weiter mit Country Rock hier im ARD Musikclub Country. Auch das haben wir natürlich mit dabei und zwar mit Chris Stapleton. Passend zum Motto Urlaub und Reisen geht's mit ihm in einen ganz bestimmten US-Bundesstaat. Chris Stapleton rockt seine Hymne auf Arkansas.

Ganz entspannter Country Sound von Keith Urban. Und wir bleiben im Chill-Modus. Sollten wir immer, egal ob im Urlaub oder nicht. Und vielleicht hilft da ja manchmal auch so ein bisschen der ARD Musikclub Country beim wieder die innere Mitte finden, entspannen und runterkommen. Das ist Ray Wilson mit Tennessee Mountains.

0: Musikreise in die Tennessee Mountains mit Ray Wilson. Nächste Stunde in unserer Playlist unter anderem Alan Jackson und ein schöner Sommersong von den Brothers Osborne.
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2: 23 Uhr mit Mike Oeske. 10 Jahre nach dem rassistischen Anschlag am Münchner Olympia-Einkaufszentrum OEZ haben mehrere hundert Menschen an die 9 Todesopfer erinnert. Bei der Gedenkzeremonie sprach Bundespräsident Steinmeier den Angehörigen sein Mitgefühl aus und rief dazu auf, Konsequenzen aus solchen Taten zu ziehen. ARD-Reporterin Alisa Schröter.
3: Eine Spur rechtsextremer Taten ziehe sich durch die Geschichte der Bundesrepublik, sagte Steinmeier. Auch der Täter vom Münchner OEZ-Attentat habe seine Opfer nach rassistischen Zuschreibungen ausgewählt. Daran ändere auch die Tatsache nichts, dass der Täter selbst Migrationshintergrund hatte. Die Angehörigen forderten die Politiker auf, die Aufarbeitung des Attentats nicht als beendet zu betrachten. Unter anderem wiederholten sie ihre Forderung nach einem Untersuchungsausschuss im Landtag, um die damaligen Ermittlungsarbeiten der Behörden zu beleuchten.
2: Die Bundesnetzagentur hat die Schienenmaut für den Regionalverkehr deutlich erhöht, um insgesamt 400 Millionen Euro. Bahnunternehmen zahlen diese Entgelt, um die Schienen nutzen zu dürfen. Bisher mussten vor allem der Fern- und Güterverkehr Steigerungen hinnehmen. Nach einem Gerichtsurteil kann die Maut jetzt auch im Regionalverkehr deutlicher steigen. Verkehrsunternehmen warnen deshalb vor höheren Ticketpreisen. Bei einem Verkehrsunfall auf der B27 bei Bensheim in Südhessen sind 8 Menschen leicht verletzt worden. Laut Polizei wurden sie in Krankenhäuser gebracht. Ein 42-Jähriger war demnach mit seinem Auto auf die Gegenfahrbahn geraten und dort mit einem anderen Wagen zusammengestoßen. 2 weitere Fahrzeuge seien ebenfalls in den Unfall verwickelt gewesen. In mehreren europäischen Ländern gibt es weiter schwere Waldbrände. Auf der italienischen Insel Sizilien ist die Feuerwehr nach eigenen Angaben seit dem Wochenende zu mehr als 1000 Bränden ausgerückt. Über der Hauptstadt Palermo hing dichter Rauch. Auch rund um die spanische Hauptstadt Madrid und im Süden Frankreichs sind die Feuerwehren im Einsatz. Die Zahl der Unternehmen in Hessen ist im vergangenen Jahr um etwa 11.500 gestiegen. Das zeigt das aktuelle Gründungsbarometer, das die Industrie- und Handelskammern sowie die Handwerkskammern veröffentlicht haben. Aus der hr-Wirtschaftsredaktion Alexander Schmidt.
4: Im vergangenen Jahr sind fast 63.900 Unternehmen angemeldet worden. Das sind 5% mehr. Im selben Zeitraum sind gut 52.300 Firmen abgemeldet worden. Vor dem Hintergrund der aktuellen Wirtschaftskrise betont HIHK-Präsidentin Schoder-Steinmüller, dass viele Gründungen auch aus schwierigen Beschäftigungsperspektiven heraus entstanden seien.
2: Das waren die Nachrichten. Das Wetter in der Nacht 13 bis 9 Grad, morgen mal dichte Wolken, mal Sonnenschein und weitgehend trocken bei Höchstwerten von 15 bis 20 Grad. Die weiteren Aussichten, oft sonnig und nur lockere Wolken am Freitag bis 28, am Samstag bis 32 Grad. Die Zeit 23.03 Uhr.
0: Das Update von den Straßen der ARD Verkehrsservice. Vorsicht bitte auf der A5 Karlsruhe Richtung Basel zwischen Efringenkirchen und Dreieckweiler am Rhein. Da liegt ein Reh. Dann aufpassen auf der A66 Frankfurt Richtung Wiesbaden zwischen Frankfurt am Main Höchst und Ausfahrt Kelkheim. Da befindet sich eine ungesicherte Unfallstelle. Vorsicht bitte auf der A81 Heilbronn Richtung Stuttgart zwischen Pleidelsheim und Ludwigsburg Nord steht ein defektes Fahrzeug. Die A5 Frankfurt Richtung Karlsruhe ist zwischen Heppenheim und Hemsbach wegen einer Baustelle bis 6 Uhr morgen früh gesperrt. Es gibt eine Umleitung. A5 Karlsruhe Richtung Basel. Die Ausfahrt Karlsruhe Süd ist nach einem Unfall gesperrt. Die A8 München Richtung Stuttgart zwischen Eichelberg und Kirchheim-Teck Ost. 3 Kilometer Stau. Dort ist nach einem Unfall nur eine Spur frei. Und dann noch der Hinweis für Rommelhausen. Wegen eines Feuerwehreinsatzes werden Anwohner gebeten, Fenster zu schließen und Lüftungen abzustellen. Und aktuell kommt noch eine Meldung rein. Vorsicht bitte in beiden Richtungen auf der B14 Herrenberg-Stuttgart zwischen Marienplatz und Österreichischer Platz. Da steht Wasser auf der Fahrbahn. Allen unterwegs eine gute und sichere Fahrt.
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0: mit Thorsten Helber. Hallo. Hinein geht's in die letzte Stunde heute mit Dale Watson and his Lone Stars und dem Texas Boogie.
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sommerlicher Song von den Brothers Osborne. Ihr Rezept für einen schönen Tag. Zwei Teile Liebe, eine Prise gutes Wetter und das Ganze mit Sonne abgeschmeckt und mit Rum vermischt. Fertig ist der schöne Tag. Den schönen Abend, den machen wir uns jeden Mittwoch neu hier im ARD Musikclub Country. Heute mit dem Motto Country Sommerreisen. Songs, in denen Orte eine Rolle spielen. Und da geht's jetzt nach Memphis. Memphis ist ja auch so ein musikalisch-magischer Ort, ne? So wie Nashville die Heimat der Country-Musik ist, Memphis die Heimat von Blues, Soul, Rock'n'Roll. Elvis Presley hat in den berühmten Sun Studios aufgenommen. Genauso wie Johnny Cash. Wir haben gleich zwei Songs rund um Memphis in der Playlist. Gleich die Confederate Railroad mit Queen of Memphis. Und als erstes John Hyatt, Memphis in the Meantime. 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

die Confederate Railroad mit Queen of Memphis. Hier ist der ARD Musikclub Country. Manche Menschen sind Single, andere haben Partner oder Partnerin an ihrer Seite. Und vielleicht ist das manchmal aber auch ein bisschen, ja, wie soll man sagen, variabel. So ist es zumindest im nächsten Song von Sam Hunt. Der singt über einen, der ist eigentlich irgendwie gebunden, fühlt sich jedes Jahr im Sommer aber wieder neu wie ein Single mit allen Möglichkeiten. Na, wenn das mal gut geht. Single for the Summer.

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7: 2:02, der ARD-Verkehrsservice. Vorsicht bitte auf der A661, Engelsbach Richtung Bad Homburg, zwischen Frankfurt am Main-Heddernheim und Niedereschbach, da steht ein defekter PKW. Die A5 Frankfurt Richtung Karlsruhe ist zwischen Heppenheim und Hemsbach wegen einer Baustelle bis morgen früh 6 Uhr gesperrt. Es gibt eine Umleitung. Dann A5 Karlsruhe Richtung Basel, die Ausfahrt Karlsruhe Süd ist nach einem Unfall gesperrt. A8 München Richtung Stuttgart zwischen Eichelberg und Kirchheim-Tech Ost. 3 Kilometer Stau. Dort ist nach einem Unfall nur eine Spur frei. Und noch der Hinweis für Rommelhausen. Wegen eines Feuerwehreinsatzes werden Anwohner gebeten, Fenster zu schließen und Lüftungen abzustellen. Allen unterwegs eine gute Fahrt.
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7: Ich bin Thorsten Helber. Hallo. Wir sind in Urlaubsreisestimmung und verknüpfen das mit Komplimenten. Parmalee haben das gemacht. Du fühlst dich an wie Carolina, siehst aus wie das sonnige Kalifornien und deine Augen leuchten wie New York. Das sind doch mal schöne Komplimente.
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Delbert and Glenn, California Living. 23.43 Uhr gleich, ARD Verkehrsservice. Vorsicht bitte auf der A5, Frankfurt Richtung Kassel, zwischen Alsfeld Ost und Hattenbacher Dreieck steht ein defektes Fahrzeug und es sind Personen auf der Fahrbahn. Vorsicht auch auf der A6, A5, Mannheim Richtung Karlsruhe, zwischen Raststätte am Hockenheimring West und Rastplatz Mönchberg steht ein unbeleuchtetes Fahrzeug. Und nochmal Vorsicht auf der A659, Viernheim-Weinheim, zwischen Viernheim Ost und Kreuz Weinheim, da läuft eine Person. Es ist schon erstaunlich, wie viele Songs es gibt über Orte, übers Reisen, übers Woanderssein. Darum geht's heute hier im ARD Musikclub Country. Und manchmal ist es ja auch die Liebe, die uns an neue Orte bringt. So wie im Lied von Jody Messina von ihrem Debütalbum über ein Pärchen, bei dem sie ihm ein bisschen die Welt zeigt außerhalb von Kansas. Da kommt er nämlich her und sie sagt dann, "You're not in Kansas anymore."

Einer der großen Hits von Alan Jackson, Chattahoochee, ein Fluss an der Grenze zwischen Alabama und Georgia, bekannt geworden durch diesen Song. Wir waren heute musikalisch an ganz vielen Orten in unserem Sommer-Special hier im ARD Musikclub Country. Und das gilt natürlich auch für unsere Country-Ballade der Woche. Mit der heben wir ab und fliegen über Texas, genauer über die Stadt Laredo. Eine ganz wunderschöne Ballade von Lainey Wilson, Somewhere Over Laredo. Lainey Wilson hat erzählt, die Idee für den Song ist ihr im Flugzeug gekommen. Da verbringt sie viel Zeit, ist viel unterwegs und auch wenn sie in der Luft ist, nutzt sie genau diese Zeit, um sich selbst

0: zu erden und wieder auf den Boden zu kommen, meint sie.
1: I spend a lot of my time 30,000 feet in the air flying to the next show. And even though I'm not on the ground, I use that time to be still. Catch myself looking out the window, talking to God, dreaming and even reminiscing. Somewhere over Laredo tells a story that speaks to that.
0: Lainey Wilson nutzt Zeit im Flugzeug, um Ruhe zu finden, schaut aus dem Fenster, träumt vor sich hin, spricht mit Gott oder schwelgt in Erinnerungen, sagt sie. Und schöne Nachricht da auch von Stefan hier an der 0711 26 27 28. Er schreibt, die innere Ruhe finden, da tragt ihr definitiv dazu bei. Tolle Show. Vielen Dank für die schöne Nachricht. Und da passt jetzt dieser Song auch ganz wunderbar. Genau darum geht's nämlich. Somewhere over Laredo, Lainey Wilson.

Ricky's Gags, Going Back to Old Kentucky. Und genau da bleiben wir jetzt mit Kentucky Blue, der letzte Song heute. Ich bin Thorsten Helber, das war der ARD Musikclub Country.

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1: 0 Uhr mit Mike Oeske. In München ist an die Opfer des Anschlags am Olympia-Einkaufszentrum vor 10 Jahren erinnert worden. Bei der Gedenkzeremonie kritisierten Angehörige, es habe zu lange gedauert, die Tat als rechtsterroristisch einzustufen. Bundespräsident Steinmeier forderte in seiner Ansprache mehr klare Kante gegen Rassismus.
2: In der Geschichte haben Deutsche mit dieser Ideologie millionenfach gemordet. Niemals, meine Damen und Herren, niemals dürfen wir uns damit abfinden, dass solches Denken in unserem Land wieder Raum gewinnt.
1: Am 22. Juli 2016 hatte ein 18-Jähriger aus rassistischen Motiven 9 Menschen erschossen und sich später selbst getötet. Die US-Regierung will Saudi-Arabien dabei helfen, ein ziviles Atomprogramm aufzubauen. Die Energieminister beider Länder haben dazu in Washington ein Abkommen unterzeichnet. Der US-Minister betonte, es sei auch vereinbart worden, dass Saudi-Arabien keine Atomwaffen herstellen dürfe. Im US-Parlament gibt es jedoch Kritik an dem Abkommen. Viele Abgeordnete verweisen auf die instabile Lage im Nahen Osten. Nach der Sicherheitspanne beim US-KI-Entwickler OpenAI zeigt sich die Bundesregierung alarmiert. Das Bundesdigitalministerium ordnet den Vorfall als Paradigmenwechsel ein. Jan Zimmermann, Berlin.
3: Ein Sprecher der Bundesregierung betonte, dass man den Vorfall sehr ernst nehme. Die Regierung setze aber bei künstlicher Intelligenz nicht nur auf strenge Regeln, sondern wolle europäische Projekte und Firmen fördern, um sich gegen mögliche Gefahren zu wappnen. Ein KI-Modell der US-Firma OpenAI hat sich während eines internen Tests Zugang zum Internet verschafft und ein anderes Unternehmen gehackt. OpenAI selbst und Experten sprechen von einem beispiellosen Cybervorfall.
1: Zahl der Unternehmen in Hessen gestiegen. Das aktuelle Gründungsbarometer der Industrie- und Handelskammern sowie der Handwerkskammern listet für das vergangene Jahr etwa 11.500 Firmen mehr auf als 2024. Demnach wurden fast 64.000 Unternehmen angemeldet und mehr als 52.000 abgemeldet. Die Zahl der Neugründungen lag auch daran, dass es wegen der schwierigen Wirtschaftslage weniger Stellen gab. Bei der Kanuslalom-WM in den USA haben die deutschen Männer im Teamwettbewerb die Bronzemedaille geholt. Gold ging nach Großbritannien, Silber nach Frankreich. Die deutschen Frauen kamen nur auf Rang 7. Die Goldmedaille holte das US-Team. Das waren die Nachrichten. Das Wetter in der Nacht 13 bis 9 Grad und vereinzelt im Norden und Osten Hessens etwas Regen. Tagsüber mal dicht bewölkt, mal sonnig, 15 bis 20 Grad. Die weiteren Aussichten: oft sonnig und nur lockere Wolken, am Freitag bis 28, am Samstag bis 32 Grad. Die Zeit, es wird jetzt 0.03 Uhr.
4: Und hier ist der Verkehrsservice in der ARD-Hitnacht. Die A1 Bremen Richtung Hamburg ist zwischen Harburg und Stillhorn wegen der Nachbaustelle gesperrt. Die Umleitung führt über die U83. A2 Richtung Braunschweig zwischen Lehrte und Hemmeler Wald 5 Kilometer Stau, Sie brauchen eine halbe Stunde länger. Die A3 Würzburg Richtung Frankfurt zwischen Hanau und Obertshausen 3 Kilometer Stau. Da hat ein Fahrzeug gebrannt, der Verkehr wird an der Brandstelle über den Standstreifen geleitet. Die A5 Frankfurt Richtung Karlsruhe ist zwischen Heppenheim und Hemsbach wegen der Nachtbaustelle gesperrt. Die Umleitung führt ab Heppenheim über die U86. A8 München Richtung Stuttgart zwischen Eichelberg und Kirchheim Tech Ost 3 Kilometer Stau. Dort ist nach einem Unfall nur eine Spur frei. Und die A30 Rheine Richtung Amsterdam ist zwischen Rheine und Rheine Nord wegen Bauarbeiten gesperrt bis ca. 5 Uhr morgen früh. A44 Essen Richtung Düsseldorf zwischen dem Dreieck Felbert Nord und Hetterscheid gesperrt, da laufen Bauarbeiten, und zwar bis Oktober. Und die A71 Richtung Sangerhausen, der Tunnel Beringen, ist wegen Wartungsarbeiten gesperrt bis morgen früh ca. 7 Uhr. Dann haben wir die A93 Hof Richtung Weiden zwischen Selb West und Höchstädt wegen Bergungsarbeiten gesperrt. Die Umleitung führt über die U14. Und die Berliner Stadtautobahn A111 ist zwischen Schulzendorfer Straße und Waldmannsluster Damm wieder wegen Wartungsarbeiten im Tunnel gesperrt bis ca. 5 Uhr morgen früh. Die A115 AWUS Richtung Dreieck Funkturm ist zwischen Kreuz Zehlendorf und Spanischer Allee gesperrt bis um 5. Und B96 in Berlin, der Tiergartentunnel, da finden Tunnelwartungsarbeiten statt, daher die Sperrung bis 6 Uhr morgen früh. Passen Sie gut auf, bleiben Sie wach und kommen Sie gut und sicher an. 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Mit Romy Anders. Grüß Sie. Hi.

Blue Blue, Musik von Madonna. ard-hitnacht@mdr.de. Unser Hörer Heiko, der sonst nur NDR 90.3 hört, schreibt, er mag unsere Musik total. Und Heiko stellt nochmal ganz konkret fest, ohne euch wäre die Welt eine ganz andere. Heiko, danke für das Kompliment. Wie anders wäre die Welt denn? Wir wollen nicht weiter drüber nachdenken. Zum Glück gibt's uns, die ARD-Hitnacht, Radio für alle. Eine schöne Nacht und einen schönen Donnerstag. Danke, Heiko, fürs Schreiben.

ard-hitnacht@mdr.de. Was bedeutet für Sie Glück? Frank aus dem Saarland meint, für mich bedeutet Glück, selber gesund zu sein und überhaupt, dass keiner krankheitsbedingt leiden muss. Da ist definitiv was dran, Frank. Dankeschön für Ihre Nachricht. Und Stefan aus Duisburg hat sich auch gemeldet. Er schreibt, hallo Romy, ich finde, dass Glück so viele Auslöser hat. Glück ist immer ein kurzer, besonderer Moment, schreibt er, und viel wichtiger ist ja auch die Zufriedenheit mit sich und seinem Leben. Wenn man das ist, dann kommen auch Glücksgefühle immer wieder. Stefan, wahre Worte. Dankeschön für Ihre Nachricht.

Mitternacht mit einer Warnmeldung für Velde. In Velde, Kreis Rendsburg-Eckenförde, werden die Bewohner im Bereich der Dorfstraße aufgrund eines Feuerwehreinsatzes gebeten, Fenster und Türen geschlossen zu halten, sowie Lüftungs- und Klimaanlagen abzuschalten. Ich wiederhole die ARD-Hitnacht mit einer Warnmeldung für Velde. In Velde, Kreis Rendsburg-Eckenförde, da werden die Bewohner im Bereich der Dorfstraße aufgrund eines Feuerwehreinsatzes gebeten, Fenster und Türen geschlossen zu halten, sowie Lüftungs- und Klimaanlagen abzuschalten.

0: Eine Minute nach halb eins. Der Verkehrsservice in der ARD-Hitnacht. Die A1 Bremen Richtung Hamburg ist zwischen Harburg und Stillhorn wegen der Nachtbaustelle bis ca. 5 Uhr morgen früh, heute früh gesperrt. Wir sind ja schon drin im Donnerstag. Die Umleitung führt über die U83. Dann haben wir die A2 Richtung Braunschweig zwischen Lehrte und Hemmelerwald. 5 Kilometer Stau, Verzögerung dort etwa eine halbe Stunde. Die A5 Frankfurt Richtung Karlsruhe ist zwischen Heppenheim und Hemsbach wegen der Nachtbaustelle gesperrt bis um 6 nachher. Die Umleitung führt ab Heppenheim über die U86. A8 München Richtung Stuttgart zwischen Eichelberg und Kirchheim Tech Ost. 3 Kilometer Stau, dort ist nach dem Unfall nur eine Spur frei. Und die A30 Rheine Richtung Amsterdam ist zwischen Rheine und Rheine-Nord gesperrt wegen Bauarbeiten bis um 5 morgen heute früh. Ich bin immer noch im Gestern drin. Die A44 Essen Richtung Düsseldorf ist zwischen dem Dreieck Felbert-Nord und Hetterscheid wegen Bauarbeiten bis Herbst gesperrt. Und die A71 Richtung Sangerhausen, der Tunnel Behringen, ist wegen Wartungsarbeiten bis um 7 nachher in der Früh gesperrt. Die A93, Hof Richtung Weiden, ist zwischen Selb-West und Höchststädt wegen Bergungsarbeiten gesperrt. Die Umleitung führt über die U14. Und die Berliner Stadtautobahn A111 ist zwischen Schulzendorfer Straße und Weidmannslusterdamm wegen Wartungsarbeiten im Tunnel bis ca. um 5 in beiden Richtungen gesperrt. Die A115, AWUS Richtung Dreieck-Funkturm, ist zwischen dem Kreuz Zehlendorf und Spanischer Allee bis um 5 gesperrt. Und wir haben noch die B96 in Berlin. Der Tiergartentunnel ist wegen Tunnelwartungsarbeiten auch gesperrt bis um 6 nachher.
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0: Mit Romy Anders. Hi, hi, hi. Grüße ganz herzlich und wünsche Ihnen einen guten Start in den Donnerstag. Eine schöne Zeit mit der ARD-Hitnacht.

Hitnacht@mdr.de. Das war Sandra. Einfach gute Musik, auch in der ARD-Hitnacht. Die Frage nach dem ganz eigenen persönlichen Glück, die beantwortet jeder für sich. Ne, so sind so viele unterschiedliche Meinungen da übers Glück. Und es trudelt hier beinahe sekündlich bei uns ein. Dankeschön, ihr Lieben, fürs Schreiben. Auch Marco aus Hamburg hat sich gemeldet. Er schreibt: Die Frage, was Glück für mich ist, ist gar nicht so einfach zu beantworten, denn es sind die vielen kleinen Momente und Dinge, die mich glücklich machen. Das Kitzeln der ersten Sonnenstrahlen im Frühling, die warme Brise im Sommer, der Duft von nassem Laub im Herbst und die vielen Lichter in den Fenstern im Winter. Die Tatsache, schreibt er, dass ich die Liebe meines Lebens letztes Jahr im November geheiratet habe. Meine Familie und Freunde, die mich in all meinem Sein ertragen und aushalten. Und er schreibt, dass ich das Glück habe, in diesem noch so schönen Land, in dieser tollen Stadt Hamburg, ja, zur Welt gekommen zu sein. Ich kann diese Liste ewig weiterführen, doch das würde definitiv den Rahmen sprengen. Glück ist für mich, dass ich selber entscheiden kann, ob ich glücklich bin, schreibt Marco. Und wenn er mal unglücklich ist, dann denkt er an die glücklichen Momente. Er macht seinen Mann mit etwas Schönem glücklich und ist dann ebenfalls wieder sehr froh. Mensch, Marco, wow, danke für Ihre Nachricht und ganz, ganz liebe Grüße aus der ARD-Hitnacht nach Hamburg. Ist echt schön geschrieben.

Die ARD Hitnacht, heute gesendet aus Erfurt, aus den Studios von MDR Thüringen. Gleich die 1 Uhr Nachrichten. Schön, dass Sie bei uns sind, dass Sie mit uns die Nacht verbringen.

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1: Um 1 Uhr mit Juliette Groß. Kanzleramtsminister Frey soll Nachfolger des zurückgetretenen Jens Spahn an der Spitze der Unionsfraktion werden. Das hat CDU-Chef Merz zusammen mit Markus Söder, seinem Kollegen von der CSU, vorgeschlagen. Was der Entscheidung möglicherweise zugrunde lag, erläutert unser Berlin-Korrespondent Markus Preis.
2: Friedrich Merz, der hat jetzt statt eines potenziellen Konkurrenten wie Jens Spahn demnächst einen sehr, sehr loyalen Vertrauten als Fraktionschef im Bundestag. Trotzdem gibt's heute zumindest hinter vorgehaltener Hand auch ein paar Fragezeichen. Einige Unionsabgeordnete meinen, Frey hätte als Kanzleramtschef Konflikte nicht früh genug gesehen und abgeräumt. Und genau das müsse er aber auch als Fraktionschef können. Und manche zweifeln auch, wie gut Thorsten Frey Attacke kann. Attacke auf den politischen Gegner. Und attackieren, das konnte Jens Spahn sehr gut.
1: Die Bundesregierung hat mit Sorge auf den jüngsten Vorfall bei OpenAI reagiert, einem der führenden Unternehmen im Bereich der künstlichen Intelligenz. Ein Sprecher des Digitalministeriums sprach von einem Paradigmenwechsel. Das verändere auch die Bedrohungslage. Zuvor war bekannt geworden, dass bei OpenAI ein autonom agierendes KI-Modell außer Kontrolle geraten war. Es drang in das Computersystem eines anderen Unternehmens ein, um eine Aufgabe zu erfüllen. Die US-Regierung will Saudi-Arabien dabei helfen, ein ziviles Atomprogramm aufzubauen. Die Energieminister beider Länder haben ein Abkommen dafür unterzeichnet. Was genau darin steht, hat US-Energieminister Wright nicht bekannt gegeben. Ihm zufolge wird aber sichergestellt, dass keine Atomwaffen hergestellt werden. Im US-Parlament könnte es Widerstand gegen das Abkommen geben, denn viele Abgeordnete lehnen es ab, atomare Technologie im Nahen Osten auszuweiten. In München ist am Abend der Opfer des rechtsextremistischen Anschlags vor 10 Jahren gedacht worden. Ein 18-Jähriger hatte damals im Bereich des Olympia-Einkaufszentrums 9 Menschen ausländischer Herkunft und anschließend sich selbst erschossen. Aus München, Alisa Marie Schröter.
3: Bundespräsident Frank-Walter Steinmeier sprach den Angehörigen sein Mitgefühl aus und setzte das Münchner Attentat in den Kontext anderer rechtsterroristischer Anschläge, wie jener in Hanau, Halle und Solingen. Eine Spur rechtsextremer Taten ziehe sich durch die Geschichte der Bundesrepublik, sagte Steinmeier. Auch der Täter vom Münchner OEZ-Attentat habe seine Opfer nach rassistischen Zuschreibungen ausgewählt. Daran ändere auch die Tatsache nichts, dass der Täter selbst Migrationshintergrund hatte.
1: Das waren die Nachrichten. Das Wetter in Deutschland. Gebietsweise trocken, zum Teil noch Schauer, kaum Gewitter, Tiefstwerte 15 bis 8 Grad. Tagsüber mehr Wolken und etwas Regen im Südwesten und im Ostseeumfeld oft heiter. Höchstwerte 18 bis 27 Grad. Es ist 1.03 Uhr.
4: Die ARD-Hitnacht. Erstmal mit einer Warnmeldung für Felde. In Felde, nämlich Kreis Rendsburg, Eckenförde, werden die Bewohner im Bereich der Dorfstraße aufgrund eines Feuerwehreinsatzes nach wie vor gebeten, Fenster und Türen geschlossen zu halten, sowie Lüftungs- und Klimaanlagen abzuschalten. So, dann haben wir den Verkehrsservice mit der A1 Bremen Richtung Hamburg. Die Strecke ist zwischen Harburg und Stillhorn wegen der Nachtbaustelle gesperrt. Die Umleitung führt über die U83. A2 Richtung Braunschweig, zwischen Lehrte und Hemmelerwald 5 Kilometer Stau wegen Fahrbahnverengung. Die A5 Frankfurt Richtung Karlsruhe ist zwischen Heppenheim und Hemsbach wegen der Nachtbaustelle gesperrt bis nachher um 6. Die Umleitung führt ab Heppenheim über die U86. Die A30 Rheine Richtung Amsterdam ist zwischen Rheine und Rheine-Nord gesperrt wegen Bauarbeiten bis um 5 nachher. Die A44 Essen Richtung Düsseldorf ist zwischen dem Dreieck Felbert Nord und Hetterscheid wegen Bauarbeiten bis Oktober gesperrt. Und die A71 Richtung Sangerhausen, der Tunnel Behringen, ist wegen Wartungsarbeiten gesperrt bis um 7 nachher in der Früh. Die Berliner Stadtautobahn A111 Richtung Charlottenburg ist zwischen Schulzendorfer Straße und Waldmannsluster Damm wegen Wartungsarbeiten im Tunnel gesperrt bis um 5. Und die A115 AWUS Richtung Dreieck Funkturm ist zwischen dem Kreuz Zehlendorf und Spanischer Allee auch bis ca. 5 Uhr gesperrt. Außerdem die B96 in Berlin, der Tiergartentunnel, ist wegen Tunnelwartungsarbeiten bis ca. 6 Uhr in beiden Richtungen gesperrt. Seien Sie schon achtsam, bleiben Sie wach und vor allem kommen Sie gut und sicher und bald an.
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Was ist Glück für uns ganz persönlich? Darüber reden wir seit der vergangenen Nacht in der ARD-Hitnacht. Henny hat noch geschrieben. Er schreibt, hallo Romy, echte Glücksmomente im Leben habe ich durch das Leben. Ausrufezeichen. Denn wir Menschen, wir sind ja individuell. Das stimmt absolut. Und jeder kann was auf seine eigene Art und Weise richtig gut. Und wenn man herausgefunden hat, was man selbst am besten kann und das dann vielleicht auch im Leben so macht, beruflich zum Beispiel, dadurch Geld verdient, hat man doch ganz, ganz großes Glück überhaupt. Henny, danke schön für Ihre Nachricht. Was für wahre Worte. ARD-Hitnacht@mdr.de. Was heißt denn für Sie persönlich Glück?

Lutz aus Königsborn schreibt gerade zum Thema Glück. Und Lutz, das finde ich total süß. Lutz schreibt, hallo Romy, Glück ist für mich, die ARD-Hitnacht mit dir zu hören. Liebe Grüße von deinem treuesten Fan Lutz. Mensch, danke schön Lutz für das Kompliment und für die sehr liebe Nachricht. Also für mich ist es ja auch ein ganz großes Glück, dass Sie noch wach sind und zuhören und nicht alle schlafen wie der Rest von Deutschland. Also danke, ihr lieben Nachtschwärmer und Frühaufsteher. Ihr sorgt auch für Glück hier in der ARD-Hitnacht. ARD-Hitnacht@mdr.de. Schreiben Sie uns gern. Wir freuen uns.

0: rd-hitnacht@mdr.de. Es hat gerade noch ein Lutz geschrieben, und zwar aus Penich. Hallo Frau Anders, hallo ARD-Hitnacht-Team. Wir hören euch wieder zu. Unser Glück, dass es euch gibt und natürlich die beste Unterhalterin der Welt. In Klammern Rumi Anders. Das bin ich. Liebe Grüße aus Penich, Freistaat Sachsen, senden Lutz und Gabi. Bis bald. Ey, die beste Unterhalterin der Welt, Leute. Da will ich ja gar nicht widersprechen. Ihr lieben Lutzes, danke für die sehr, sehr netten Nachrichten.
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0: kurz Herald 2. Der Verkehrsservice in der ARD-Hitnacht. Die A1 Bremen Richtung Hamburg ist zwischen Harburg und Stillhorn wegen der Nachtbaustelle gesperrt bis ca. 5 Uhr. Die Umleitung führt über die U83. A2 Richtung Braunschweig zwischen Lehrte und Hemmelerwald 5 Kilometer Stau wegen einer Fahrbahnverengung. Die A5 Frankfurt Richtung Karlsruhe ist zwischen Heppenheim und Hemsbach gesperrt wegen der Nachtbaustelle bis um 6. Es gibt aber eine Umleitung, die führt ab Heppenheim über die U86. Dann haben wir die A7 Flensburg Richtung Hamburg. Der Elbtunnel ist gesperrt nach Auslösung der Höhenkontrolle. Und die A30 Rheine Richtung Amsterdam ist zwischen Rheine und Rheine Nord gesperrt wegen Bauarbeiten bis um 5. Die A44 Essen Richtung Düsseldorf ist zwischen dem Dreieck Felbert Nord und Hetterscheid wegen Bauarbeiten bis Mitte Oktober gesperrt. Die A71 Richtung Sangerhausen, Tunnel Behringen wegen Wartungsarbeiten gesperrt, wahrscheinlich bis um 7 nachher. Die Berliner Stadtautobahn A111 Richtung Charlottenburg ist zwischen Schulzendorfer Straße und Waldmannsluster Damm gesperrt. Da laufen Wartungsarbeiten im Tunnel und das geht wahrscheinlich auch bis um 5 nachher. Dann haben wir die A115 AWUS Richtung Dreieck Funkturm. Die Strecke ist zwischen dem Kreuz Zehlendorf und Spanische Allee bis ca. 5 Uhr gesperrt. Und B96 in Berlin, der Tiergartentunnel, gesperrt wegen Tunnelwartungsarbeiten bis um 6 nachher. Kommen Sie gut und sicher an.
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0: Die ARD-Hitnacht wieder anders. Mit mir, ich bin Romy Anders. Hallo, hallo, liebe Grüße und vor allem das Wichtigste, kommen Sie gut und entspannt in den Donnerstag.

Musik von Milo. ARD-hitnacht@mdr.de. Anonym hat uns jemand geschrieben: Ich habe ein Zitat, das stand auf einem Tischplatzset. Warte nicht auf das große Glück, sondern genieße die vielen kleinen Glücksmomente. Und weiter schreibt er oder sie: Ein Bekannter hatte einen sehr, sehr schweren Unfall, ist seitdem querschnittsgelähmt, hat aber das Glück, sich noch verständigen zu können und eine Hand bewegen zu können. Im Kopf fit, sich aber nicht mehr verständigen zu können, das ist schlimm. Ich wünsche Ihnen eine gute Nacht, mein Wecker klingelt um 5.30 Uhr. Oh Mann. Danke auch für diese Zeilen, für diese Mail und alles Liebe für Sie und Ihren Bekannten natürlich aus der ARD-Hitnacht. Was bedeutet Glück für Sie? ARD-hitnacht@mdr.de

Was für ein cooler Song. Aus den 80ern. Yes. Und das Schöne, das geht ja gleich so weiter. Ausschließlich nämlich Lieblingshits für Sie in der ARD-Hitnacht. Eine schöne Nacht wünschen wir jetzt mit Musik von London Beat.

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1: Um 2 Uhr mit Juliette Groß. Kanzleramtsminister Frey soll Nachfolger des zurückgetretenen Jens Spahn an der Spitze der Unionsfraktion werden. Das hat CDU-Chef Merz zusammen mit Markus Söder, seinem Kollegen von der CSU, vorgeschlagen. Was der Entscheidung möglicherweise zugrunde lag, erläutert unser Berlin-Korrespondent Markus Preis.
2: Friedrich Merz, der hat jetzt statt eines potenziellen Konkurrenten wie Jens Spahn demnächst einen sehr, sehr loyalen Vertrauten als Fraktionschef im Bundestag. Trotzdem gibt's heute zumindest hinter vorgehaltener Hand auch ein paar Fragezeichen. Einige Unionsabgeordnete meinen, Frey hätte als Kanzleramtschef Konflikt